0: ob ihr gerade mit dem Taxi zur nächsten Party fahrt, mit dem Kollegen auf der Nachtschicht den dritten Kaffee trinkt oder einfach nicht einschlafen könnt. Wir begleiten euch durch diese Nacht. Und wir starten in diese Stunde mit Taylor Swifts neuem Hit Patient Zero.
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0: Hallo, hier ist die Popnacht. Und gleich haben wir die Toten Hosen und die haben ja Fans auf der ganzen Welt, ne? Ganz besonders viele auch in Südamerika, besonders in Argentinien. Football, Asado, Vino, Adios Amigos. Ich hoffe, ich habe das richtig ausgesprochen, weil Spanisch ist schrecklich. So heißt ihr Abschiedskonzert. In diesen Minuten stehen die Hosen in Buenos Aires auf der Bühne, ausverkauft. Ihre Ansage, der letzte Besuch soll der lauteste und unvergesslichste werden, ne? Der letzte Besuch dort, ne? Bei uns haben sie auch nochmal Abschiedskonzerte. Vor dem Konzert hat Campino der ARD noch ein Interview gegeben. Und ja, auch die härtesten Rocker klingen dann sentimental, wenn es heißt, wir müssen Tschüss sagen.
1: Mir war das immer klar, dass die Leute hier verdient haben, dass wir auf eine ordentliche Art und Weise auf Wiedersehen sagen und nicht plötzlich uns auflösen, ohne hier denen die Gelegenheit gegeben haben, sich zu verabschieden. In Argentinien sieht man die Dinge persönlicher als zu Hause. Und wir sehen das auch so. Das ist eine richtige intensive Beziehung mit den Menschen hier. Wir haben viele Freundschaften gemacht. Das Land hat uns so viel gegeben, da kann man sich nicht einfach so vom Acker machen. Da wir aber beschlossen haben, den Rückzug anzutreten, grundsätzlich was uns als Band angeht, ist das so der erste Schnitt. Das ist auch für uns heute komisch, weil nach all den Ankündigungen heute Abend zum ersten Mal ein wirklicher Schnitt gemacht wird. Und das ist so vom Wort in die Tat auch für uns nicht ganz leicht zu schlucken.
0: Boah, es klingt wirklich so, als wird Campino gleich anfangen zu weinen. Ne? Es ist schwer für ihn, aber es wird bestimmt ein ganz tolles Konzert, was da gerade läuft. Wie gesagt, nach Deutschland kommen sie auch nochmal mit Abschiedskonzerten. Aber das, wenn das vorbei ist heute, dann war es das erstmal in Argentinien, in Südamerika. Und hier sind die Hosen mit. Nur nach vorne.

End of Beginning von Joe. In der Popnacht und gleich hören wir neue Musik von Purple Disco Machine. Test My Luck. Ja, erster Eindruck ist einfach so ein Radiohit. Zweiter Eindruck, es könnte auch so eine Familienparty-Tanzhymne werden, so Disco Fox oder so.

0: Sophia.
1: Kurz nach halb drei.
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3: Heute erwartet uns eine Mischung aus vielen Wolken und etwas Sonne. Zunächst ist es überwiegend trocken. Im Tagesverlauf bilden sich ein paar Schauer bei Temperaturen um 14 Grad. Der Wind weht zeitweise stark böig aus Südwest bis West. Am Montag starten wir mit einigen Wolken in den Tag, bevor sich die Sonne durchsetzt. Die Temperaturen erreichen maximal 15 Grad. Die Nacht zum Dienstag wird recht kalt mit Tiefstwerten um 4 Grad. Am Dienstag ziehen nach freundlichem Beginn aus Westen vermehrt dichte Wolken auf.
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4: Lichtenrade, Lichtenrader Damm. Zwischen Großziethener Straße und Fehlingstraße ist pro Richtung bis Ende September nur eine Spur frei. Friedrichshain-Elsenbrücke. Bis auf Weiteres stehen in beiden Richtungen zwei Spuren zur Verfügung. Mariendorf, Friedenstraße. Zwischen Fritz-Werner-Straße und Mariendorfer Damm sind in Richtung Reißeckstraße nur zwei Spuren frei bis Mitte Oktober.
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1: Ihr hört die Popnacht. Ich bin Sarah Talbot. Hello. Wünsche euch eine schöne Nacht und das hier ist Somber mit Undressed.

0: Alexa. Are you with me?
1: Da müssen wir rein. Achtung, Falschfahrer. Auf der A565 Bonn-Meckenheim zwischen Bonn-Lengsdorf und Bonn-Hartberg kommt ein Falschfahrer entgegen, fährt äußerst rechts und überholt nicht. Auf der A565 Bonn-Meckenheim zwischen Bonn-Lengsdorf und Bonn-Hartberg ist ein Falschfahrer unterwegs. Vorsicht in beiden Richtungen.

Zeit. Also die Hälfte der Nacht ist rum. Ihr gebt Updates, wie es bei euch läuft. Gabi aus Berlin hat gewhatsappt an die 07221 2011, dass sie extra für die Popnacht das Radio eingeschaltet hat. Hat ein bisschen was am Anfang verpasst, ist jetzt aber am Start und grüßt aus der Hauptstadt. Und dann haben wir noch Andi aus Wannerheide, der hört uns im Taxi. Der wartet gerade auf die nächste Fahrt, beziehungsweise auf den nächsten Kunden. Also Taxikunden, die das hören, lasst Trinkgeld da. Gilt auch für alle in der Gastrone. Also nur noch so 2,5 Stunden, dann ist es morgens und dann auch noch ein ganz kleines bisschen bis Schichtende.

to Love Somebody von Holly Humberstone in der Popnacht. Und gleich hören wir Jack Dean, Musiker, super cooler Typ, der ist quasi Newcomer, ist noch nicht so lange dabei, noch nicht so bekannt. Und wir wollten, dass er uns ein paar Interviewfragen beantwortet und hatten wirklich so Quatschfragen an ihn, ne? So wirklich wie in so einem Freundschaftsbuch, einfach so kurze Fragen. Und weil der einfach ein lustiger Typ ist, hat er das mitgemacht. Wir haben ihn zum Beispiel gefragt, was ist deine Schuhgröße? Ja, und er hat nicht gedacht, was wollen die von mir umstellen, mir so komische Fragen? Nein, er hat einfach geantwortet, seine Schuhgröße ist 46. Er hat auch ein Haustier, es ist ein Dackel. Zusammen mit seiner Freundin hat er diesen Dackel und er heißt Paul. Und wenn er ein Gemüse wäre, dann wäre er eine Karotte, hat er gesagt im Gespräch. Weil er auch so groß ist und auch so buschiges, lockiges Haar hat. Deswegen wäre er eine lange, große Karotte. Hier ist Jack Dean mit Mercy. Und jetzt hört ihr auch, dass der nicht nur ein lustiger Typ ist, sondern dass der auch eine richtig geile

Achtung, Falschfahrer auf der A4 Köln-Aachen. Zwischen Eschweiler-Ost und Eschweiler-West kommt ein Falschfahrer entgegen, fährt äußerst rechts und überholt nicht. Auf der A4 Köln-Aachen zwischen Eschweiler-Ost und Eschweiler-West ist ein Falschfahrer unterwegs. Vorsicht in beiden Richtungen.

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1: Um 3 Uhr mit Gabriela Kühne. Aus Europa kommt nach den Attacken aus den USA Unterstützung für den ukrainischen Präsidenten Selenskyj. Von der Bundesregierung hieß es, Deutschland halte an seinem Russlandkurs fest. Aus der NDR-Nachrichtenredaktion Konstanze Semidey.
2: Regierungssprecher Cornelius sagte, die Unterstützung der Ukraine sei ungebrochen. Das Wirtschaftsministerium erklärte, Deutschland stehe zu den EU-Sanktionspaketen und beziehe kein Öl aus Russland. Der britische Premier Burnham telefonierte nach eigenen Angaben mit Selenskyj und vereinbarte ein Treffen. Er kündigte außerdem schärfere Sanktionen gegen Russland an. Hintergrund sind Äußerungen von US-Präsident Trump. Er hatte verlangt, dass Selenskyj als Präsident abgelöst wird. Trump hatte am Freitag mit dem russischen Staatschef Putin vereinbart, dass Moskau wieder Diesel in die USA liefert. Selenskyj hatte das heftig kritisiert.
1: Bei einem erneuten Angriff auf den internationalen Flughafen der saudischen Hauptstadt Riad sind 12 Menschen getötet worden. Die Behörden melden außerdem mehr als 300 Verletzte. Nach Angaben aus Diplomatenkreisen hatte die Houthi-Miliz im Jemen eine Rakete abgefeuert. Der Flugbetrieb wurde eingestellt. Außerdem hat es in der Stadt von Hormuz erneut einen Angriff gegeben. Der britischen Seefahrtsbehörde zufolge ist ein Tanker von einem unbekannten Geschoss getroffen worden. Das Schiff habe Feuer gefangen. In Berlin trifft sich das CDU-Präsidium ab heute zu einer zweitägigen Klausurtagung. Dabei soll es auch um den weiteren Kurs der Partei gehen. Aus Bayern kommt Kritik am Bundeskanzler. Aus der Nachrichtenredaktion Andreas Hein.
3: Der ehemalige bayerische Ministerpräsident und CSU-Vorsitzende Seehofer nutzt ein Interview in der Bild für scharfe Kritik. Dem Kanzler wirft er soziale Kälte vor und Wahlversprechen gebrochen zu haben. Die Union habe eine Senkung der Stromsteuer versprochen, passiert sei nichts. Außerdem brauche es nicht ständig neue Expertenkommissionen, sondern Politiker mit Haltung, zum Beispiel bei der Pflege. Als Kernproblem sieht Seehofer ein grundlegendes Vertrauensdefizit der Bevölkerung gegenüber Kanzler Merz.
1: RB Leipzig hat im Bundesliga-Topspiel gegen Eintracht Frankfurt einen 6:0 Kantersieg gefeiert. Damit springen die Leipziger auf Rang 5. Weiter spielten Augsburg, FC Bayern München 2:2, Hoffenheim, Hamburger SV 2:3, Union Berlin, Elversberg 1:0, Mainz, Leverkusen 3:4 und Paderborn gegen Stuttgart 0:2. Das waren die Nachrichten. Das Wetter in Deutschland. Bewölkt an der Nordsee und den Alpen Schauer, 11 bis 5 Grad. Am Tage etwas Regen, im Norden Gewitter, später freundlicher 9 Grad im bayerischen Vogtland bis 17 Grad am Oberrhein. Am Montag wechselhaft mit etwas Sonne, vereinzelt Schauer. Die Zeit, es ist 3:03 Uhr.
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4: Lichtenrade, Lichtenrader Damm. Zwischen Großziethener Straße und Fehlingstraße ist pro Richtung bis Ende September nur eine Spur frei. Friedrichshain-Elsenbrücke. Bis auf Weiteres stehen in beiden Richtungen 2 Spuren zur Verfügung. Mariendorf, Friedenstraße. Zwischen Fritz-Werner-Straße und Mariendorfer Damm sind in Richtung Reißeckstraße nur 2 Spuren frei bis Mitte Oktober. Karlshorst, der Blockdammweg, ist in Höhe Ehrlichstraße bis Anfang Oktober in beiden Richtungen gesperrt. Schmargendorf, Paulsborner Straße. In Höhe Kasper-Theiss-Straße regelt eine Baustellenampel bis in die zweite Oktoberhälfte den Verkehr. Die Anbindung Salzbrunner Straße ist gesperrt.
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6: Mit Sarah Talbot, hello zusammen. Ich sag hallo, wenn der Nachtschicht ist, hebt die Kaffeetasse, wer auf dem Weg in der Bar ist. Sein Wegbier, in Trier sagt man übrigens Fußpilz, dazu habe ich mal gehört, zum Wegbier. Egal, und wer zu Hause ist auf dem Sofa, der hebt seinen Tee, wir stoßen an und wuseln uns gemeinsam durch diese Nacht. Und wir starten in diese Stunde mit Nico Santos, Why Don't You Stay?
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Nico Santos in der Popnacht, jetzt kommt Adele, es wird ein bisschen düsterer. Aber wir haben auch eine Entwarnung auf der A565 Bonn-Meckenheim. Kein Falschfahrer mehr zwischen Bonn-Lengsdorf und Bonn-Hartberg. Kommt alle gut an und das ist Skyfall. 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

0: Glockenbach und Chris de Sarandi in der Popnacht. Kennt ihr das, wenn kleine Kinder anfangen, Witze zu erzählen und man nicht so richtig weiß oder sich nicht so richtig sicher sein kann, ob die den wirklich verstanden haben, wenn sie den erzählen? Oder vielleicht haben sie einfach schon sehr früh einen sehr guten Humor, so wie die Kinder von Johann König.
1: Und ich kam die Jüngste aus der Schule und sagte zu mir, Papa, sag mal zu mir, nenn mir 4 Körperteile. Und da habe ich zu ihr gesagt, was willst du von mir? Ich habe keine Zeit. Ich muss umrühren. Und da sagt sie, sag mal zu mir, nenn mir 4 Körperteile. Da habe ich zu ihr gesagt, ja, von mir aus, nenn mir 4 Körperteile. Und da guckt die mich an, die Kleine, und sagt, Hals, Maul, Arsch, Gesicht.
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Free in der Popnacht und wir haben eine Entwarnung auf der A4 Köln-Aachen. Kein Falschfahrer mehr zwischen Eschweiler Ost und Eschweiler West. Kommt alle gut an. Gleich haben wir neue Musik von Michael Schulte. Den Song hat er seinen beiden Söhnen gewidmet. Es geht um den Wunsch, den wahrscheinlich ganz viele Eltern haben, ne? Dass man seine Kinder immer beschützen will und ihnen auch in ganz schlimmen Situationen Halt geben möchte. Darum geht's in Cover You. Michael Schulte mit Cover You, neu in der Popnacht.

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1: Beyoncé, If I Were a Boy. In der Popnacht. Und gleich hören wir die Imagine Dragons zusammen mit Kygo. Und da wird ja gerade in der Klatschpresse gemunkelt, dass es da eine Trennung gab. Also jetzt nicht bei der Band, nicht bei den Imagine Dragons, sondern beim Frontmann der Band, Dan Reynolds, und seine Frau Minka Kelly sollen nicht mehr zusammen sein. Also Insider haben das verraten. Ihr wisst ja mal, wie es ist in der Klatschpresse. Also wenn das wirklich so ist, dann geht es uns natürlich nichts an. Da sollen die das schön mal untereinander ausmachen. Wir spielen derweil einfach seine Musik. Kygo zusammen mit den Imagine Dragons, Stars Will Align, in der Popnacht.

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1: Heute erwartet uns eine Mischung aus vielen Wolken und etwas Sonne. Im Tagesverlauf bilden sich ein paar Schauer bei Temperaturen um 14 Grad. Der Wind weht meist mäßig und zeitweise stark böig aus Südwest bis West. Am Montag starten wir mit einigen Wolken in den Tag, bevor sich die Sonne durchsetzt. Die Temperaturen erreichen maximal 15 Grad. Die Nacht zum Dienstag wird recht kalt, mit Tiefstwerten um 4 Grad. Am Dienstag ziehen nach freundlichem Beginn aus Westen vermehrt dichte Wolken auf.
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2: Lichtenrade, Lichtenrader Damm. Zwischen Großzietener Straße und Fehlingstraße ist pro Richtung bis Ende September nur eine Spur frei. Friedrichshain-Elsenbrücke. Bis auf Weiteres stehen in beiden Richtungen zwei Spuren zur Verfügung. Mariendorf, Friedenstraße. Zwischen Fritz-Werner-Straße und Mariendorfer Damm sind in Richtung Reißeckstraße nur zwei Spuren frei bis Mitte Oktober.
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Hallo Deutschland, hier ist die Popnacht von hr3, MDR Jump, NDR 2, RBB 888, Bremen 4, SR 1, WDR 2, produziert von SWR 3. Und, da müssen wir kurz rein, Achtung, Falschfahrer auf der B65 Hannover-Bornum, Brückeburger Allee bis Nenndorfer Landstraße zwischen der B217 Kreisverkehr Tönjes, Bergkreisel und Ortsausgang kommt ein Falschfahrer entgegen, fährt äußerst rechts und überholt nicht. Auf der B65 Hannover-Bornum, Bückenburger Allee bis Nenndorfer Landstraße zwischen B217 Kreisverkehr Tönjes, Kreisel und Ortsausgang ist ein Falschfahrer unterwegs. Vorsicht in beiden Richtungen. So. Liebe Popnacht, willkommen in der Wolfsstunde. Wir sind ja so ein bisschen müde inzwischen, ein bisschen Delulu im Kopf. Deswegen stupsen wir gemeinsam unsere müden Hirnzellen an mit Nachtaktiv. Ja, das ist ein Quiz für unsere Popnacht-Community mit Fragen, die ja alle im weitesten Sinne mit der Nacht zu tun haben. Ne? Wir hatten in diesem Quiz schon die Frage, wie und wo der dunkelste Ort in Deutschland ist, wie der heißt. Ist das A, Gülpe in Brandenburg, B, Daun in der Vulkaneifel oder C, Dresden? Und die Antwort bei diesem Quiz damals war Gülpe. Der dunkelste Ort Deutschlands ist in Gülpe in Brandenburg. Wir spielen eine nächste Runde um ein Popnacht-Goodie 07221 2011. Wer spielt mit in unserem Quiz Nachtaktiv? 07221 2011, die Nummer ins Popnacht-Studio.

0: So, 3:45 haben wir. Zoe Wees war das gerade hier in der Popnacht. Und wer jetzt am Start ist, ist definitiv nachtaktiv und bereit für unser Quiz. Nachtaktiv heißt das auch. Alex aus Hamburg ist gerade auf dem Weg zur Schicht auf dem Hamburger Fischmarkt. Hallo in der Show. Ja,
1: guten Morgen.
0: Moin. Gibt es bei dir schon morgens zum Frühstück ein Fischbrötchen oder holen sich das später nur die Party-Animals, die aus dem Club kommen?
1: Na klar. Ich mache die Brötchen ja und wenn man dann die erste Theke so fertig hat, dann ist auch immer Zeit für Krabbenbrötchen mit hausgemachter Remoulade natürlich.
0: Mm. Krabbenbrötchen am Morgen, was will man sonst, gell? Pass auf, du kriegst jetzt gleich drei Fragen gestellt, die alle im weitesten Sinne mit der Nacht zu tun haben. Immer Antwortmöglichkeiten sind dabei. Wenn du 2 von 3 richtig hast, dann hast du gewonnen, kriegst Popnacht-Gulli, okay?
1: Okay.
0: Dann legen wir los. Die erste Frage ist, welches Tier macht in der Nacht so? Ist, ne? Das ist das Geräusch. Welches Tier macht so? Welches nachtaktive Tier? Ist es A, ein verletzter Uhu, B, ein lachender Igel oder C, ein gestresster Waschbär?
1: Ein gestresster Waschbär.
0: Hey, das ist richtig, korrekt. Hast du geraten oder wusstest du es?
1: Nee, das habe ich einfach mal geraten.
0: Okay,
1: logisch.
0: Sehr gut. Wir machen weiter. Wer nachts Bock auf einen Snack hat und nicht gerade einen Späti in der Nähe hat, der geht zur Tanke. Was gilt als die erste Tankstelle der Welt? A. Die Stadtapotheke in Wiesloch in der Nähe von Heidelberg in Baden-Württemberg. B. Ein Supermarkt in Sibirien. Oder C. Ein Kiosk in Köln-Kalk.
1: Puh, das ist schwierig.
0: Mhm. Kann man
1: also
0: sich
1: Heidelberg
0: herleiten.
1: Heidelberg schließe ich mal aus.
0: Warum?
1: Weiß ich nicht warum. Komme ich nicht drauf, kann ich nicht verbinden, aber ich wäre irgendwie bei B.
0: Ah, es ist A, tatsächlich. Ah. Weil das Auto wurde erfunden in Baden-Württemberg von Karl Benz, die Frau Bertha Benz, ist mit dem bei der ersten Autofernfahrt von Mannheim nach Pforzheim gefahren und da ist der Sprit ausgegangen. Und in den Apotheken gab es so Leichtbenzin, womit man früher geputzt hat und das haben die dann da reingefüllt.
1: Ah.
0: Mhm. Wir machen weiter. Wir haben Bildungsauftrag, weißt du? Wir machen weiter. Viele Nachtaktive arbeiten natürlich auch in der Nacht, so wie du. Eine Berufsgruppe benutzt dabei ein spezielles Werkzeug. Wer oder was ist ein Schießer? Ein Schießer. A. Eine Backschaufel, mit der Bäcker Brote in den Ofen schieben und wieder rausholen. B. Die Schusswaffe eines Polizisten. Oder C. Gurte mit Griffen, die Pflegekräfte nutzen, um so Patienten beim Aufstehen zu helfen.
1: C.
0: Ein bisschen mehr? Vielleicht ist es auch was anderes.
1: Dann ist es A.
0: Und
1: also
0: das
1: Schießer.
0: Ist richtig. Zum Glück hast du dich nochmal umentschieden. Popnacht-Gudi kommt zu dir. Schießer ist tatsächlich ist diese Schaufel, wo sie dann das Brot reinschieben und wieder rausholen. Jetzt gerade wahrscheinlich auch.
1: Jetzt gerade, ja.
0: Jetzt gerade. Du machst Fisch, die machen Brote und wir wünschen dir eine schöne Restnacht. Bleib dran, dann holen wir noch deine Adresse. Tschüss.
1: Danke, tschüss.

Dream Catch Me in der Popnacht. Und da müssen wir kurz rein. Entwarnung haben wir jetzt auf der B65 Hannover-Bornum, Brückenburger Allee bis Nendorfer Landstraße. Da ist kein Falschfahrer mehr unterwegs zwischen B217, Kreisverkehr Tönjesberg-Kreisel und Ortsausgang. Kommt alle gut an.

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1: Um 4 Uhr mit Gabriela Kühne. Aus Europa kommt nach den Attacken aus den USA Unterstützung für den ukrainischen Präsidenten Selenskyj. Von der Bundesregierung hieß es, Deutschland halte an seinem Russlandkurs fest. Aus der Nachrichtenredaktion Konstanze Semidey.
2: Regierungssprecher Cornelius sagte, die Unterstützung der Ukraine sei ungebrochen. Das Wirtschaftsministerium erklärte, Deutschland stehe zu den EU-Sanktionspaketen und beziehe kein Öl aus Russland. Der britische Premier Burnham telefonierte nach eigenen Angaben mit Selenskyj und vereinbarte ein Treffen. Er kündigte außerdem schärfere Sanktionen gegen Russland an. Hintergrund sind Äußerungen von US-Präsident Trump. Er hatte verlangt, dass Selenskyj als Präsident abgelöst wird. Trump hatte am Freitag mit dem russischen Staatschef Putin vereinbart, dass Moskau wieder Diesel in die USA liefert. Selenskyj hatte das heftig kritisiert.
1: Bei einem erneuten Angriff auf den internationalen Flughafen der saudischen Hauptstadt Riad sind 12 Menschen getötet und mehr als 300 verletzt worden. Saudi-Arabien macht die Houthi-Miliz für den Angriff verantwortlich. Aus der Nachrichtenredaktion Lukas Knauer.
3: Es war bereits der dritte und bislang wohl schwerste Angriff auf den Flughafen Riad in dieser Woche und der tödlichste im Land seit 2015. Unter den 12 Toten befinden sich mehrere Saudis, Staatsbürger aus den USA, Jordanien, Palästina, Syrien, dem Sudan, Ägypten und Bangladesch. Das teilte die zivile Luftfahrtbehörde in Saudi-Arabien mit. Augenzeugen berichteten von einer Explosion und mehreren Verletzten. Der Flughafen wurde vorübergehend geschlossen und alle Flüge umgeleitet.
1: Klageverfahren zu Asylentscheidungen dauern in Deutschland immer länger. Ein Grund für die Entwicklung ist die steigende Zahl von diesen Klagen. Aus einer Regierungsantwort auf eine Frage der linken Abgeordneten Bünger geht hervor, dass die Verfahren im Schnitt mittlerweile mehr als 15 Monate dauern. Der Referenzzeitraum ist das erste Halbjahr 2026. Ein Jahr zuvor waren es 14 Monate. Am längsten warteten Asylsuchende auf eine Entscheidung demnach in Sachsen. Am schnellsten ging es in Rheinland-Pfalz. RB Leipzig hat im Bundesliga-Topspiel gegen Eintracht Frankfurt einen 6:0-Kantersieg gefeiert. Damit springen die Leipziger auf Rang 5. Weiter spielten Augsburg Bayern München 2:2. Hoffenheim, Hamburger SV 2:3, Union Berlin, Elversberg 1:0, Mainz gegen Leverkusen 3:4 und Paderborn gegen Stuttgart 0:2. Das waren die Nachrichten. Das Wetter in Deutschland. Am Tage örtlich Schauer, im Norden Gewitter möglich, später freundlicher bei 9 bis 17 Grad. Und die Zeit, es ist gleich 4:03 Uhr.
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4: Lichtenrade, Lichtenrader Damm. Zwischen Großzietener Straße und Fehlingstraße ist pro Richtung bis Ende September nur eine Spur frei. Friedrichshain-Elsenbrücke. Bis auf Weiteres stehen in beiden Richtungen zwei Spuren zur Verfügung. Mariendorf, Friedenstraße. Zwischen Fritz-Werner-Straße und Mariendorfer Damm sind in Richtung Reiseckstraße nur zwei Spuren frei bis Mitte Oktober.
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5: Mit Sarah Talmohn, hello zusammen. Wir machen jetzt ein bisschen Tempo und starten diese Stunde mit Pink, Trust Fall.
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von The Saint in der Popnacht. Wir haben gerade gehört, wie ein gestresster Waschbär macht. Ja, das war Teil unseres Quizzes namens Nachtaktiv. Da geht es um alles, was nachtaktiv ist, so wie Waschbären zum Beispiel auch. Und wir möchten euch nicht vorenthalten, was die noch für lustige Geräusche machen können. Deswegen gibt es jetzt so einen kleinen Waschbär-Sprachkurs. So zum Beispiel. So klingen Waschbären, wenn sie Kontakt aufnehmen wollen. Also wenn sie mit anderen Waschbären plaudern. Und so, das ist mein Lieblingsgeräusch, so klingen Baby-Waschbären, wenn sie miteinander spielen. Oh Gott, das ist so süß, es klingt wie ein Menschenbaby. Oh, ich liebe es. Das war unser kurzes Waschbär-ABC in der Popnacht. Schöne Nacht euch allen. Das ist David Puentes und Loi. Golden Summer.

Dude Looks Like a Lady von Aerosmith. Hier ist die Popnacht von HR3, MDR Jump, NDR 2, RBB 888, Bremen 4, SR1, WDR 2, produziert von uns SWR 3. Und wir hören jetzt gleich neue Musik, aber zur Abwechslung nicht von einem englischen oder amerikanischen oder europäischen Künstler, sondern von einem südafrikanischen. Bushly G heißt der, zusammen mit Jake Isaac. Und der Song ist so richtig schön und warm und passt perfekt in diese cozy Herbstzeit mit einem Tee und einer Kuscheldecke. I Would Lose It All heißt der, neu in der Popnacht. Bushly G.

0: Cyrus. Es ist 16:30 und ihr hört die Popnacht.
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0: Heute erwartet uns eine Mischung aus vielen Wolken und etwas Sonne. Zunächst ist es überwiegend trocken. Im Tagesverlauf bilden sich ein paar Schauer bei Temperaturen um 14 Grad. Der Wind weht zeitweise stark böig aus Südwest bis West. Am Montag starten wir mit einigen Wolken in den Tag, bevor sich die Sonne durchsetzt. Die Temperaturen erreichen maximal 15 Grad. Die Nacht zum Dienstag wird recht kalt mit Tiefstwerten um 4 Grad. Am Dienstag ziehen nach freundlichem Beginn aus Westen vermehrt dichte Wolken auf.
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8: Lichtenrade, Lichtenrader Damm. Zwischen Großziethener Straße und Fehlingstraße ist pro Richtung bis Ende September nur eine Spur frei. Friedrichshain-Elsenbrücke. Bis auf Weiteres stehen in beiden Richtungen zwei Spuren zur Verfügung. Mariendorf-Friedenstraße. Zwischen Fritz-Werner-Straße und Mariendorfer Damm sind in Richtung Reißeckstraße nur zwei Spuren frei bis Mitte Oktober.
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9: Hallo zusammen, es ist 4.32 Uhr. Ich bin Sarah Thalm und hi, und ihr hört Mr. Know-It-All von Teddy Swims.

0: Hallo in die Popnachtrunde. 20 vor 5 ist es jetzt. Ne? Wer nach dem Song nicht schon wach getanzt ist, der streckt sich jetzt nochmal. Wir starten in die Morgenstunden. Einmal alle denen. Und lass uns nochmal was spielen.
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0: Ihr hört gleich Ausschnitte eines Songs, aber nur, wenn die Sängerin Adlib singt. Also so, oh, ah, ihr wisst schon, mms. Und wer rausfindet, von wem der Song ist, der kriegt einen Popnacht-Goodie. Ne? Also diese Adlibs sind einfach wild zusammengeschnitten. Und ich glaube, weil es sehr kurz ist, dieses Mal ist es echt schwer. Aber ich glaube an euch. Los geht's, das ist das Schnittmuster. Einmal noch, weil es zu kurz war. Also, sie stimmt da ein bisschen was weg, ne? 0722211. Von wem ist dieser Song? Wer hilft uns beim Lösen? Wir suchen die Lösung fürs Schnittmuster. Und wer das gleich im Radio gewinnt, der kriegt natürlich einen Popnacht-Goodie. 0722211.

Ich habe ja gesagt, dass es heute ein bisschen schwieriger ist, das Schnittmuster. Nein, was wir gerade gehört haben, ist nicht Taylor Swift, es ist nicht Olivia Rodrigo, das wird dir schon geraten an der 0722120111. Es ist eine andere amerikanische, sehr berühmte Künstlerin, eine Newcomerin, nein, Newcomerin kann man auch nicht mehr sagen, aber nicht so lange im Geschäft wie Taylor Swift auf jeden Fall. Ich habe hier nochmal ein größeres Schnittmuster, da sind noch mehr Hinweise drin, da hören wir jetzt nochmal rein. Also jetzt hat man auch schon ein bisschen mehr vom Song erkannt. 0722120111. An wem ist dieses Lied? Wer löst das Schnittmuster in der Popnacht? 0722120111.

0: Pipo, Palp und wir schulden euch noch eine Lösung.
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0: Wir spielen das Schnittmuster und Momo aus Wuppertal ist in der Show. Hallo, guten Morgen.
2: Hallo, guten Morgen.
0: Du arbeitest in der Altenpflege. Wie war deine Nachtschicht bislang?
2: Ja, noch durchkämmt. Ich muss ja noch 2-3 Stunden.
0: Ja, du klingst auch ehrlich gesagt ein bisschen müde. Jetzt hast du Schlafsand in den Augen.
2: Ja, ein bisschen.
0: Ja, macht aber nichts. Du bist trotzdem fit genug, um bei unserem Spiel mitzumachen. Ich spiele das Schnittmuster jetzt noch einmal ab für alle anderen, die es vielleicht nicht mitbekommen haben. Und dann darfst du lösen. Wer stöhnt da so fröhlich vor sich hin?
2: Das ist Gracie Adams.
0: Gracie Abrams. Ja, genau. Das ist absolut richtig.
2: Das ist toll.
0: Du hast da sehr schön, du kriegst einen Popnacht-Goodie. Hast du dir verdient. Weißt du auch, wie der Song heißt?
2: Ja, That's So True.
0: Hey, That's So True. Und hier ist er. Schöne Schicht noch.
2: Dankeschön.

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1: Um 5 Uhr mit Gabriela Kühne. Aus Europa kommt nach den Attacken aus den USA Unterstützung für den ukrainischen Präsidenten Selenskyj. Von der Bundesregierung hieß es, Deutschland halte an seinem Russlandkurs fest. Aus der NDR-Nachrichtenredaktion Konstanze Semidey.
2: Regierungssprecher Cornelius sagte, die Unterstützung der Ukraine sei ungebrochen. Das Wirtschaftsministerium erklärte, Deutschland stehe zu den EU-Sanktionspaketen und beziehe kein Öl aus Russland. Der britische Premier Burnham telefonierte nach eigenen Angaben mit Selenskyj und vereinbarte ein Treffen. Er kündigte außerdem schärfere Sanktionen gegen Russland an. Hintergrund sind Äußerungen von US-Präsident Trump. Er hatte verlangt, dass Selenskyj als Präsident abgelöst wird. Trump hatte am Freitag mit dem russischen Staatschef Putin vereinbart, dass Moskau wieder Diesel in die USA liefert. Selenskyj hatte das heftig kritisiert.
1: Bei einem erneuten Angriff auf den internationalen Flughafen der saudischen Hauptstadt Riad sind 12 Menschen getötet und mehr als 300 verletzt worden. Saudi-Arabien macht die Husi-Miliz für den Angriff verantwortlich. Aus der Nachrichtenredaktion Lukas Knauer.
3: Es war bereits der dritte und bislang wohl schwerste Angriff auf den Flughafen Riad in dieser Woche und der tödlichste im Land seit 2015. Unter den 12 Toten befinden sich mehrere Saudis, Staatsbürger aus den USA, Jordanien, Palästina, Syrien, dem Sudan, Ägypten und Bangladesch. Das teilte die zivile Luftfahrtbehörde in Saudi-Arabien mit. Augenzeugen berichteten von einer Explosion und mehreren Verletzten. Der Flughafen wurde vorübergehend geschlossen und alle Flüge umgeleitet.
1: Der frühere CSU-Chef Seehofer kritisiert Bundeskanzler Merz. Seehofer sagte der Bild am Sonntag, durch den Bruch von Wahlversprechen sei ein massiver Glaubwürdigkeitsverlust entstanden. Die Union habe als Sofortprogramm eine Senkung der Stromsteuer versprochen, zu der sei es aber nicht gekommen. Merz' Kritik, wonach die Deutschen zu wenig arbeiten und zu viel krank feiern würden, verletze die Menschen und gehe völlig an der Realität vorbei. Die CDU-Spitze trifft sich heute und morgen zu einer Klausurtagung. Dort soll über den künftigen Parteikurs gesprochen werden. RB Leipzig hat im Bundesliga-Topspiel gegen Eintracht Frankfurt einen 6:0 Kantersieg gefeiert. Damit springen die Leipziger auf Rang 5. Weiter spielten Augsburg FC Bayern München 2:2, Hoffenheim Hamburger SV 2:3, Union Berlin Elversberg 1:0, Mainz Leverkusen 3:4 und Paderborn gegen Stuttgart 0:2. Das waren die Nachrichten. Das Wetter in Deutschland. Am Tage örtlich etwas Regen, im Norden Gewitter möglich, später freundlicher. Maximal 9 Grad im bayerischen Vogtland bis 17 Grad am Oberrhein. Am Montag wechselhaft mit etwas Sonne, vereinzelt Schauer. Es ist 5.03 Uhr.
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4: Lichtenrade, Lichtenrader Damm. Zwischen Großzietener Straße und Fehlingstraße ist pro Richtung bis Ende September nur eine Spur frei. Friedrichshain-Elsenbrücke. Bis auf Weiteres stehen in beiden Richtungen 2 Spuren zur Verfügung. Mariendorf, Friedenstraße. Zwischen Fritz-Werner-Straße und Mariendorfer Damm sind in Richtung Reichseckstraße nur 2 Spuren frei bis Mitte Oktober.
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5: Mit Sarah Talbot, hello zusammen. Ihr hört die Popnacht, ja, aber spätestens jetzt können wir doch guten Morgen sagen. Der Tag geht so langsam los und dazu hören wir Tiffany Ayres mit Find Me.
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0: Dasher und Austin. In der Popnacht. Und die Popnacht ist ja wohl von HR3, MDR Jump, NDR 2, RBB 888, Bremen 4, SR 1, WDR 2 und produziert von SWR 3. Und wir starten langsam in den Morgen rein und wollen wissen, was heute so alles geht, was so los ist am Sonntag, den 11. Oktober. Andreas Hein aus dem Popnacht-Team. Der Tag wird ehrenvoll, er wird riesig und PS-stark. Gib uns einen Überblick.
1: Ja, ehrenvoll, du hast es gesagt. Ein Mann, der in Mülheim an der Ruhr und im Rest von Deutschland Kult ist, Helge Schneider, Mr. Katzenklo, wird heute um 17 Uhr offiziell Ehrenbürger seiner Heimatstadt. Und sowas passiert tatsächlich nicht so oft. In den vergangenen 50 Jahren wurden gerade mal 2 neue Ehrenbürger dort ernannt. Heute also Helge Schneider.
0: Und von der Ehrenbürgerschaft zu echten Schwergewichten.
1: In Ludwigsburg steigt heute ab 13 Uhr die Europameisterschaft im Kürbiswiegen. Züchter aus Belgien, Österreich, Frankreich und der Schweiz rollen ihre XXL-Kürbisse ins blühende Barock. Da gehört das Kürbiswiegen zu den absoluten Höhepunkten dieser großen Kürbisausstellung. Der aktuelle Europa- und Weltrekord, der liegt ja bei fast 1300 Kilo. Das ist so schwer wie ein Auto.
0: Also ne, kaum hat der Herbst angefangen, schon überall Kürbisse und auch die allerschwersten. Und für Autos haben wir heute auch noch etwas übrig in Singapur.
1: Die Formel 1 fährt heute das legendäre Nachtrennen an der Uferpromenade in Singapur vorbei am Yachthafen. Start ist um 14 Uhr deutscher Zeit. Favorit einmal mehr Max Verstappen. Der feiert damit seine 50. Pole Position.
0: Wir fassen zusammen. Helge Schneider, Kürbis und schnelle Autos.
1: Mhm.
0: Also diese Riesenkürbisse, 1300 Kilo. Wie viel Suppe man da wohl daraus machen kann. Versuchen wir mal rauszufinden. Hier ist die Popnacht. Guten Morgen.

0: nur noch ein ganz kleines bisschen arbeiten.
1: Dann kommt der Schichtwechsel. Langsam kommt Bewegung rein bei euch. Ihr schickt ganz viele Updates an die 07221 2011. Andy aus Wanne-Eickel zum Beispiel ist Taxifahrer und verabschiedet sich eben schnell in den Feierabend.
2: Ja, ich grüße nochmal alle schön. Ja, und ich habe jetzt Feierabend. Alle Leute gesund und munter zu Hause angekommen. Und jetzt ist für mich Feierabend. Jetzt zeige ich auch gleich nach Hause und schön gemütlich ein bisschen noch Fernsehen oder Radio hören.
1: Ja, Radio hört natürlich guter Mann, Andy. Alex steht in Hamburg auf dem Fischmarkt und verkauft gleich seine Krabbenbrötchen. Hat er vorhin erzählt. Und Didi gibt auch ein kurzes Update. Der macht gerade anscheinend einen Spaziergang und hat einen Igel entdeckt. Und da hat er ein Foto von gemacht und es uns in die Popnacht geschickt an die 07221211. Könnt ihr immer machen, ist immer gut. Ihr könnt uns immer mitteilen, was wir machen. Wir sind immer für euch am Start. Leute, kommt gut rein oder auch raus. Nee, rein und raus. In den Tag. Okay,

0: Das ist Golden in der Popnacht. Und bevor dieses Lied zu Ende ist, kriegen wir noch einen Schlag. Jetzt sind wir wach.
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2: Die Wetterlage. Heute stellt sich eine Mischung aus vielen Wolken und etwas Sonne ein. Nach meist trockenem Beginn bilden sich im Verlauf einige Schauer. Die Temperaturen steigen auf 14 Grad Celsius und der Südwestwind lebt wieder stark böig auf. Am Montag starten wir oft wolkig in den

0: Tag, bevor sich die Sonne verbreitet durchsetzt und nur noch lockere Wolken am Himmel sind. Niederschlag fällt nicht bei Höchstwerten von 14 bis 15 Grad Celsius.
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2: A10, östlicher Berliner Ring Richtung Dreieck Barnim. An der Mühlenfließbrücke ist bis Anfang November nur eine Spur frei.
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0: Sabrina Carpenter in der Popnacht. Und ey Leute, es ist Sonntag. Macht gechillt, lasst euch nicht stressen und nehmt euch auf gar keinen Fall ein Vorbild an Comedian Florentine Osche.
1: Ich bin im Moment ein bisschen gestresst. Ich gehe durch eine sehr stressige Lebensphase und ich habe neulich eine Studie gelesen, dass 2 von 3 Menschen in Deutschland mindestens einmal in ihrem Leben körperlich durch Stress erkranken. Und ich finde, das ist eine Studie, die stresst. Seitdem bin ich so gestresst davon, keinen Stress zu haben, dass es mich noch mehr unter Druck setzt. Es ist wirklich schlimm. Ich versuche irgendwie, meinen Stress bestmöglich zu managen, denn ich habe gelesen, dass wenn man seine Gefühle nicht adäquat verarbeitet, können die sich im Körper festsetzen. Und das hat mich wieder mal gestresst. Und da dachte ich, nein, so geht's nicht. Vielleicht kennt ihr das, wenn ihr traurig seid, habt ihr manchmal so ein Kloßgefühl im Hals. Oder wenn man gestresst ist, verspannen sich so Schultern und Nacken. Wut wird wohl sehr oft in der Hüfte gespeichert. Was wird da gespeichert? Ist es Schmerz? Oder ist es so vielleicht Volumen, was sich so anreichert? Vielleicht ist Kim Kardashian auch einfach nur so eine sehr wütende Frau. Ich weiß nicht.
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0: Hallo, guten Morgen. Hier ist die Popnacht und gleich hören wir Flo. Eine R&B-Girlband aus UK. Drei Frauen, die übrigens alle drei tätowiert haben, so als Freundschaftstattoo, das soll Glück bringen auf ihrem Weg ins Showbusiness. Und die Frage, ob sie es brauchen, dieses Glück, können wir uns stellen, weil selbstbewusst sind sie schon mal und auch sehr erfolgreich. Und sie haben uns schon öfter im Interview gesagt, dass sie die größte und erfolgreichste Girlband ihrer Generation werden wollen. Ne? Also so Spice Girls mäßig, Pussycat Dolls mäßig. Von denen haben sie sich übrigens auch inspirieren lassen für diesen Song, Leak It. Den hören wir jetzt und unterstützen sie bei ihrem Weg für den großen Erfolg. Leak It von Flo in der Popnacht.
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1: Um 6 Uhr mit Jonas Ziegler. Aus Europa kommt nach den Verbalattacken aus den USA Unterstützung für den ukrainischen Präsidenten Selenskyj. Von der Bundesregierung hieß es, Deutschland halte an seinem Russlandkurs fest. Konstanze Semidey.
2: Regierungssprecher Cornelius sagte, die Unterstützung der Ukraine sei ungebrochen. Das Wirtschaftsministerium erklärte, Deutschland stehe zu den EU-Sanktionspaketen und beziehe kein Öl aus Russland. Der britische Premier Burnham telefonierte nach eigenen Angaben mit Selenskyj und vereinbarte ein Treffen. Er kündigte außerdem schärfere Sanktionen gegen Russland an. Hintergrund sind Äußerungen von US-Präsident Trump. Er hatte verlangt, dass Selenskyj als Präsident abgelöst wird. Trump hatte am Freitag mit dem russischen Staatschef Putin vereinbart, dass Moskau wieder Diesel in die USA liefert. Selenskyj hatte das heftig kritisiert.
1: Rund 3.500 Menschen haben in Berlin-Mitte an einer pro-palästinensischen Demonstration teilgenommen. Die Polizei sprach von einem weitgehend störungsfreien Verlauf. Auf Transparenten kritisierten sie Israels Politik und forderten ein Ende der Besatzung. In Sprechchören waren auch israelfeindliche Parolen zu hören. Der frühere CSU-Chef Seehofer hat Kanzler Merz kritisiert. Durch den Bruch von Wahlversprechen sei für ihn ein massiver Glaubwürdigkeitsverlust entstanden, sagte Seehofer der Bild am Sonntag. Die Union habe als Sofortprogramm an erster Stelle eine Senkung der Stromsteuer versprochen und zu der sei es nicht gekommen. Die CDU-Spitze trifft sich ab dem Mittag zu einer Klausurtagung, um über den künftigen Parteikurs zu sprechen. In drei Brandenburger Kommunen wird heute über das Bürgermeisteramt entschieden. In Strausberg treten die parteilose Kandidatin Binder und der Einzelbewerber Krause gegeneinander an. In Schönwalde-Glien die SPD-Politikerin Hartley und der parteilose Kandidat Kratz. In Schwielowsee wird über die Nachfolge von CDU-Bürgermeisterin Hoppe entschieden. Fußball-Bundesligist Union Berlin hat den ersten Saisonsieg eingefahren. Gegen Aufsteiger Elversberg hieß es am Ende 1:0. Außerdem spielten Augsburg Bayern München 2:2, Leipzig Frankfurt 6:0, Hoffenheim Hamburger SV 2:3, Mainz Leverkusen 3:4 und Paderborn Stuttgart 0:2. In der zweiten Liga hat Energie Cottbus das Auswärtsspiel in Darmstadt verloren, die Lausitzer unterlagen 1:3. In der Basketball-Bundesliga verlor Alba Berlin in Trier mit 75:95. Soweit die Nachrichten. 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
3: So, bei uns in der Stadt, in Berlin, bleibt es unter Einfluss von Skandinavien-Tief Gabriela. Das heißt, skandinavisches Wetter, ein kleines Skandi-Gefühl. Und man merkt, es ist windig, es ist wechselhaft. Heute starten wir mit etwas Sonnenschein. Zu Beginn im Tagesverlauf kommen aber schon wieder die nächsten Schauer. Maximal 14 Grad, im Moment sind es fast 11 in Mitte. Guten Morgen. Spandau 10 Grad, Treptow-Köpenick 9 Grad. Guten Morgen, liebe Autofahrer, seid gegrüßt. Wir starten mit dem Stadtverkehr Berlin A100, Bauarbeiten zwischen Dittmolder und Hohenzollerndamm. Bis morgen früh in Richtung Wedding alles gesperrt. Dann Laufveranstaltungen. Es kommt heute in der westlichen Innenstadt zu Einschränkungen. Teile des Spandauer Damms sind bereits jetzt gesperrt. Ab 9 Uhr wird die Bismarckstraße Richtung Ernst-Reuter-Platz dicht gemacht. Die Sperrung der Laufstrecke dann beginnt ab 10 Uhr. Betroffen sind unter anderem die Otto-Suhr-Allee, Straße des 17. Juni, Helmut-Kohl-Allee, Kant- und Schlossstraße. Gegen 14.30 Uhr soll dann alles wieder frei sein. Schöneberg, Kreuzberg, Yorkstraße arbeiten an der Yorkbrücke. Hier zwischen Bautzner Straße und Katzbachstraße bis morgen früh voll gesperrt. Bauarbeiten bei der S-Bahn, Busse statt Bahnen bis heute Abend für die S1 zwischen Hohenneuendorf und Oranienburg, für die S8 zwischen Mühlenbeck, Mönchmühl und Birkenwerder sowie für die Ringlinie zwischen Bundesplatz und Beußestraße. A10 westlicher Berliner Ring. Vorsicht in Richtung Dreieck Havelland zwischen Raststätte Wolfslake, Dreieck Havelland nach einem LKW-Unfall rechte Spur blockiert. Kommt alle gut und sicher ans Ziel. Alle Meldungen zur Straße und Schienen findet ihr auf rbb888.de und in unserer ARD Sounds App. Gute Fahrt.
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3: Mit Nadine Kallenbach. Guten Morgen. Startet alle gut in diesen Sonntag. Es ist der 11. Oktober. Ich hoffe, dass euer Start weniger aufregend beginnt als meiner. Mir ist heute Morgen, ich habe einen riesen Joghurt, wollte mir ein Müsli machen. Und diese riesigen Joghurtbecher, diese XXL-Becher, ich nehme ihn aus dem Kühlschrank und es macht Platsch! Dieser komplette Joghurt verteilt auf dem Küchenboden. Das war ja ein fantastischer Start in den Tag. Kann ja nur noch besser werden, oder? 5 nach 6 haben wir es. Schönen Sonntag.

Schön, dass alle schon wach sind an diesem wirklich herbstlichen, etwas stürmischen, ungemütlichen, verkuschelten Sonntagmorgen. Vielleicht ist der erste Kaffee durchgelaufen. Vielleicht krabbelt man nochmal zurück ins Bettchen mit einer schönen, heißen Tasse in der Hand. Dann hat man großes Glück. Ja, vielleicht eine kleine Hunderunde gedreht und dann ab nochmal rein in die Kiste. Was passiert heute an diesem Sonntag? Es ist der 11. Oktober und wir lassen heute Abend wieder den Funkturm mit euren Wunschfarben leuchten. Hardy aus Mitte hat sich entschieden und gewonnen. Der Funkturm leuchtet später in Blau-Weiß, denn Hardy ist großer Hertha-Fan. Und nach der Länderspielpause spielt Hertha auch heute endlich wieder die Serie, die Siegesserie. Ob die weitergeht, das besprechen wir heute Morgen mit unserem Sportreporter Dennis Wiese. Und wenn es dann vielleicht auch später auch mal regnet oder nicht regnet und eine kleine Regenpause gibt, auf der Domäne Dahlem wird heute Museumsfest gefeiert. Also es ist viel los. Was genau? Da informieren wir euch natürlich im Laufe dieser Sendung. Wir reden mit unserem Sportreporter Dennis Wiese. Wir lassen den Funkturm leuchten. Wir haben viel vor heute hier bis 10 Uhr. Guten Morgen Berlin, jetzt erstmal mit Lady Gaga, Bruno Mars. Die with a smile. Guten Morgen Berlin, 14 nach 6.

0: da. Hinten rechts ist die Kaffeemaschine. Ja, okay. Knöpfchen an und durchlaufen lassen. Herrlich. Guten Morgen, Berlin. 6.21 Uhr. Guten Morgen, Berlin. Guten Morgen, Janine.
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2: Meine Beobachtung ist, viele, vor allem junge Menschen, rennen durch die Stadt in der Hand ein Plastikbecher, zuckersüßes Kaffee-Matcha-Sahne-Getränk, das aussieht wie eine flüssige Torte. Ich weiß, das soll alles Agilität und Sportlichkeit ausstrahlen, aber damit hat man eben auch den Kaloriengehalt eines dreitägigen Weihnachtsmenüs in 10 Minuten durch den Strohhalm gesaugt. Naja, Hauptsache bei den Aktionären des Süßwarenherstellers knallen die Korken, wenn irgendeine 14-Jährige sich ein Eis Lotus Latte bestellt. 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Heißt es heute, wollen Sie noch etwas Kaffee in Ihren Zucker, Schokosoße, Sahne, kalten Milchschaum, Kugel Cookie-Eis, Marshmallows? So, und dann nur noch 10-mal auf die Pumpe mit dem Haselnuss-Sirup gedrückt und fertig. 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Ich so bitte einen ganz normalen Kaffee. 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
2: Guten Morgen, Berlin. Wir haben es gleich 6.30 Uhr. Ja, alle Frühen, die schon unterwegs sind. Ach, es ist ein bisschen herbstlich heute, ein bisschen stürmisch, ein bisschen skandinavisch. Es ist wettertechnisch, wir hängen unter Einfluss von einem Skandinavientief. Das nennt sich Gabriela und schickt uns wechselhaftes, mitunter sehr windiges Wetter. Heute nicht mehr als 14 Grad. Mal Sonne, mal ein bisschen Regen. Die aktuellen Temperaturen. Guten Morgen nach Tempelhof-Schöneberg. Knapp über 9 Grad, 10 Grad in Steglitz-Zehlendorf. In Friedrichshain sind es auch 10 Grad, also so viel wärmer wird es nicht. Und es bleibt dann doch eher ein gemütlicher Sonntag heute. Guten Morgen, liebe Autofahrer, seid gegrüßt. Stadtring 100, Bauarbeiten zwischen Detmolder Straße, Hohenzollernamm. Bis morgen früh in Richtung Wedding gesperrt. Laufveranstaltungen, es kommt heute in der westlichen Innenstadt zu Einschränkungen. Teile des Spandauer Damms sind bereits jetzt gesperrt. Ab 9 Uhr wird die Bismarckstraße Richtung Ernst-Reuter-Platz dicht gemacht. Die Sperrung der Laufstrecke beginnt um 10, betroffen unter anderem die Otto-Suhr-Allee, Straße des 17. Juni, Helmut-Kohl-Allee sowie die Kant- und Schlossstraße. Gegen 14.30 Uhr soll dann alles wieder frei sein. Dann haben wir York-Brückenarbeiten. Achtung, Schöneberg-Kreuzberg, Yorkstraße. Es wird gearbeitet an der York-Brücke zwischen Bautzener und Katzbach. Bis morgen früh Vollsperrung. Busse statt Bahnen für die S1 zwischen Hohenneuendorf und Oranienburg, für die S8 zwischen Mühlenbeck-Mönchmühle und Birkenwerder sowie für die Ringbahnlinie zwischen Bundesplatz und Beußestraße. Achtung, LKW-Unfall A10 westlicher Berliner Ring Richtung Dreieck Havelland. Vorsicht zwischen Raststätte Wolfslake, Dreieck Havelland, LKW-Unfall, rechte Spur gesperrt. Seid vorsichtig bitte, wenn ihr unterwegs seid. 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
2: Mit Nadine Kallenbach und Gracie Abrams, Look at My Life, neue Single. Los geht's mit Ray Garvey.

0: gerade eine kleine WhatsApp-Nachricht rein. Dorit ist schon auf Hunderunde mit ihrem Beagle, hat schon ein Foto geschickt über WhatsApp hier ins Studio. Süß, schnell wieder nach Hause mit euch. Ja, mo mit euch ein. Da ist es schön warm und gemütlich. Guten Morgen, Berlin. Es ist 6.37 Uhr.
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0: hier auf RBB 88.8. Guten Morgen, Berlin. Das passt ja. Und wir sagen Glückwunsch nach Köpenick. Im 5. Spiel der Bundesliga-Saison hat Union, yes, gewonnen. Gestern Alte Försterei. Es stand am Ende 1:0 gegen Elversberg. Und den Siegtreffer hat Livian Bocho gemacht. In der 81. Minute ist direkt dann gerannt zum Manager Horst Held, um mit ihm zu feiern. Denn der spielt für ihn eine ganz besondere Rolle.
1: Ich kann immer mit ihm reden. Er hört mir zu und gibt mir immer Tipps. Und heute hat er auch gesagt, wenn du reinkommst, du machst den heute. Oh. Und das ist mir dann so im Kopf geblieben, was ich schon gemacht habe. Und dann habe ich rausgesehen dort. Und natürlich bin ich schon zu Horst, aber halt mit den Jungs allen zusammen. Alle haben zusammen gefeiert. Es ist wie eine Familie hier und war schön.
0: Ja. Ach schön, aufatmen in Köpenick. Man hört das richtig in der Stimme, ne? Erleichterung. Und nach dem verkorksten Saisonstart hat Union Berlin gestern endlich 3 Punkte geholt. Und so darf es doch gerne weitergehen. Hier ist RBB 88.8, E17. Die Rübel der Boybands, ha? Immer für ein Skandälchen gut. Es ist 6:48 Uhr, startet gut in diesen Sonntagmorgen.

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1: Um 7 Uhr. Ich bin Michael Ernst. Guten Morgen. Der frühere CSU-Chef Seehofer hat Kanzler Merz einen massiven Glaubwürdigkeitsverlust vorgeworfen und eine Kurskorrektur gefordert. Die Union habe eine Stromsteuer versprochen, das Projekt aber nicht umgesetzt, sagte Seehofer der Bild am Sonntag. Außerdem hätten Merz Aussagen, die Deutschen arbeiteten zu wenig und seien zu häufig krank, viele Menschen verletzt. Die CDU-Spitze will heute und morgen auf einer Klausurtagung über den künftigen Parteikurs beraten. Nach den verbalen Attacken aus den USA bekommt der ukrainische Präsident Zelensky Unterstützung aus Europa. US-Präsident Trump hatte gefordert, ihn abzulösen. Die Ukraine brauche einen Staatschef, der verhandlungsbereit sei, sagte Trump. Von der Bundesregierung hieß es, Deutschland halte an seinem Kurs fest. Der britische Premier Burnham telefonierte mit Zelensky und vereinbarte ein Treffen. Er kündigte außerdem schärfere Sanktionen gegen Russland an. Klageverfahren zu Asylentscheidungen dauern in Deutschland immer länger. Ein Grund für die Entwicklung ist die gestiegene Zahl dieser Klagen. Aus einer Regierungsantwort auf eine Anfrage der linken Abgeordneten Bünger geht hervor, dass die Verfahren im Schnitt mittlerweile mehr als 15 Monate dauern. Am längsten warten Asylsuchende in Sachsen auf eine Entscheidung. Am schnellsten geht es in Rheinland-Pfalz.
0: Und jetzt das Wichtigste aus Berlin.
1: Etwa 2.500 Menschen haben an einer pro-palästinensischen und anti-israelischen Demonstration teilgenommen. Sie zogen am späten Nachmittag vom Kanzleramt zum Alexanderplatz. Insgesamt sei die Demonstration weitgehend störungsfrei geblieben, sagte ein Polizeisprecher. Die Polizei musste aber vereinzelt Menschen vorübergehend in Gewahrsam nehmen, wegen der Verwendung verfassungsfeindlicher Symbole oder volksverhetzender Parolen. Wegen einer Laufveranstaltung müssen sich Autofahrerinnen und Autofahrer in der City West ab dem Vormittag auf Verkehrsprobleme einstellen. Der Spandauer Damm ist schon zwischen Sophie-Charlottenstraße und Kaiser-Friedrich-Straße dicht. Die gesamte Laufstrecke soll gegen 10 Uhr gesperrt werden. Der Rundkurs startet und endet am Schloss Charlottenburg und führt unter anderem über die Otto-Suhr-Allee, die Straße des 17. Juni, die Kantstraße und die Schlossstraße. Gegen 14.30 Uhr sollen alle Sperrungen wieder aufgehoben sein. Und zum Sport. Union Berlin hat in der Fußball-Bundesliga den ersten Saisonsieg gefeiert. Gegen Aufsteiger Elversberg gewann die Mannschaft mit 1:0. Die weiteren Ergebnisse. Leipzig, Frankfurt 6:0, Augsburg, Bayern München 2:2, Hoffenheim, Hamburg 2:3, Paderborn, Stuttgart 0:2 und Mainz, Leverkusen 3:4. Auswärtsniederlage für Alba Berlin. Das Team ist in der Basketball-Bundesliga Trier mit 75:95 unterlegen. 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
2: Guten Morgen nach Mitte. Es sind 10 Grad auf Friedrichshain-Kreuzberg, 9 in Treptow-Köpenick, in Neukölln und 10 in Steglitz-Zehndorf. Guten Morgen. Was erwartet uns? Ein gemütlicher Sonntag. Mal gucken, wann es überhaupt so richtig hell wird. Es ist kurz nach 7. Man hat das Gefühl, es ist noch fast Nacht, oder? Wir hängen hinter einem Skandinavien-Tief. Gabriela. Und Gabriela schickt uns immer noch wechselhaftes, mitunter windiges Wetter. Heute ein bisschen Sonnenschein. Meist trocken im Tagesverlauf bilden sich die nächsten Schauer. Nur noch 14 Grad. Morgen am Montag starten wir oft mit vielen Wolken in den Tag, bevor sich die Sonne verbreitet. Niederschlag fällt nicht mehr. 14 bis 15 Grad. Guten Morgen, liebe Autofahrer, seid gegrüßt. Blick auf die Straße, Stadtring 100. Hier Bauarbeiten zwischen Detmolder Straße, Hohenzollern-Damm bis morgen früh Richtung Wedding gesperrt. Dann, ihr habt es gerade schon gehört in den Nachrichten, Laufveranstaltung, es kommt heute auf der westlichen Innenstadt hier immer wieder zu Einschränkungen. Also, Teile des Spandauer Damms sind jetzt schon gesperrt. Ab 9 Uhr wird die Bismarckstraße Richtung Ernst-Reuter-Platz zugemacht. Die Sperrung der Laufstrecke beginnt dann um 10. Betroffen sind unter anderem die Otto-Suhr-Allee, Straße des 17. Juni, Helmut-Kohl-Allee sowie Kant- und Schlossstraße. Gegen 14.30 Uhr soll dann aber alles wieder geöffnet werden. Schöneberg, Kreuzberg, die Yorkstraße wegen Arbeiten an der Yorkbrücke zwischen Bautzener und Katzbachstraße bis morgen früh alles voll gesperrt. Und Busse statt Bahnen für die S1 zwischen Hohenneuendorf, Oranienburg, für die S8 zwischen Mühlenbeck, Mönchmühl und Birkenwerder und für die Ringbahnlinie zwischen Bundesplatz und Beußestraße. Kurz nochmal auf die A10, LKW-Unfall westlicher Berliner Ring Richtung Dreieckhafeland. Zwischen Raststätte Wolfslake und Dreieckhafeland, LKW-Unfall rechte Spur blockiert. Kommt alle gut und sicher ans Ziel. 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
2: Mit Nadine Kallenbach an dieser Stelle und für Berliner Busfahrerinnen und Busfahrer ist das ein Riesenaufreger im Alltag. die zugeparkte Busspur. Dann geht oft ja gar nichts mehr. Der absolute Worst Case passiert. Der Fahrplan gerät durcheinander, die Busse kommen zu spät, Fahrgäste müssen warten, verpassen Anschluss, Züge oder Termine oder. Und das soll man jetzt in den Griff bekommen. Wie denn eigentlich? Kümmern wir uns gleich drum. Erstmal Ray und los geht's mit R.E.M. Guten Morgen, Berlin.

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1: 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Und hoffentlich schnell, Ray hat nämlich gesagt, neue Musik gibt's erst, wenn er gekommen ist, der Husband. Nein! Hoffentlich kommt er schnell. Where is my husband, Ray, hier auf RBB 88.8. Guten Morgen, Berlin. 13 nach 7 startet gut in diesen Sonntagmorgen. Für viele Berliner Busfahrerinnen und Busfahrer ist das ein oder der größte Aufreger im Alltag. Zugeparkte Busspuren. Oft geht gar nichts mehr, der Fahrplan gerät durcheinander und die Fahrgäste müssen warten und die leiden drunter und kommen zu spät zur Arbeit, zum nächsten Termin oder was auch immer. Allein im vergangenen Jahr wurden in Berlin mehr als 11.000 Fahrzeuge von den Busspuren abgeschleppt. Um das Problem in den Griff zu bekommen, hat die BVG seit ein paar Jahren sogar ein eigenes Abschleppfahrzeug und die Kampagne Wir stehen auf Busspuren, du bitte nicht. Da soll es jetzt noch mehr Aufmerksamkeit geben. Mein Kollege Matthias Bartsch, der war unterwegs und zwar mit Busfahrer Leon direkt in Kudamm hoch und runter. Und was er erlebt hat, was falsch parkende Autos im Alltag wirklich anrichten können. Da steht ja nicht nur einer drauf, sondern ganz viele. Matthias, erzähl uns ganz kurz, wenn da einer mit seinem Fahrzeug auf der Busspur steht, wo und dann ist es doch ein Riesenproblem für den Busfahrer, nicht nur für den, sondern auch für die ganzen Berlinerinnen und Berliner, ne?
2: Das ist in der Tat wirklich sehr schwierig, zumal es noch nicht mal mehr Einzelfälle sind, sondern manchmal stehen da wirklich Kolonnen von Autos, ganz nach dem Motto, wenn der eine anfängt, dann hört es gar nicht mehr auf. Und vor allen Dingen sehr problematisch auch an Stellen, wo die Bushaltestellen beginnen. Da achten auch viele nicht darauf, dass zum Beispiel auch ein Mindestabstand zu den Bushaltestellen gehalten wird. Denn Leon hatte heute einen richtigen Gelenkbus dabei. Das heißt, 18 Meter lang ist das Fahrzeug. Da muss man dann irgendwie erstmal gucken, wie man da reinzirkelt und wieder rauszirkelt. Dann gibt es Autos, die in zweiter Reihe parken. Aber die Busspuren sind tatsächlich ein Riesenproblem für die BVG, wo sie wirklich jeden Tag Autos abschleppen lassen.
1: Okay, insgesamt 11.000 Autos wurden abgeschleppt von diesem eigenen Abschleppwagen der BVG allein im letzten Jahr. Dass die Busfahrer da sauer sind, kann man wirklich verstehen, aber am Ende ist es tatsächlich das Problem der Fahrgäste.
2: Das betrifft uns mehr oder weniger alle, zumindest auch die natürlich, die mit öffentlichen Verkehrsmitteln unterwegs sind. Zum Beispiel nehmen wir den Mariendorfer Damm, das wurde mal ausgerechnet, wenn dort nur jeder Bus eine Minute aufgehalten wird, summiert sich das zwischen 6 und 10 Uhr morgens auf fast 50 Stunden Fahrgastzeit, wenn da im Schnitt so 100 Leute im Bus sitzen. Und das ist Realität. Das heißt, wir verlieren alle letztlich Zeit, nur weil halt Autos auf den Busspuren parken. Deswegen hat die BVG heute nochmal dran erinnert. Das ist ein absolutes No-Go. Man sollte sein Auto also immer nur da parken, wo es erlaubt ist.
1: Die BVG hat eine neue Kampagne gestartet, mit der sie Busspurenparkern entgegenkommen will. Denn da steht drauf, wir stehen auf Busspuren, du bitte nicht. Dieser Schriftzug wird künftig hinten an den Hecks von 1700 Bussen stehen. Guten Morgen, Berlin. 7.15 Uhr.

angefeuert. So klingt das denn heute hier in der Stadt. Natürlich viel lauter und viel mehr die anfeuern, denn unsere Stadt wird heute wieder zur Rennstrecke. Guten Morgen, Berlin, 7.22 Uhr. 7.000 Läuferinnen und Läufer sind heute dabei beim 10-Kilometer-Lauf. Das ist der schnellste Citylauf Deutschlands. Start ist heute am Schloss Charlottenburg. Die Strecke führt dann über den Ernst-Reuter-Platz zum Großen Stern, weiter zum Zoo, zurück zum Spandauer Damm. Ab 10 Uhr ist die Laufstrecke gesperrt und spätestens 2:30 soll sie dann wieder frei sein. Also hopp, hopp, hopp, hopp, hopp, hopp, hopp, hopp, hopp hier in diesen Sonntag angefeuert. Werdet ihr von uns. Und Taylor Swift.

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3: Guten Morgen, Berlin. Wir starten in einen sehr, ich nenne es mal gemütlichen Sonntag. Ja, viel grau heute. Und viel kalt. Wir hängen nämlich hinter einem kleinen Skandinavien-Tief und das merkt man ein bisschen. Skandi-Wetter, gemütlich machen wir es uns Hüge heute. Ne? Mitte 11 Grad, 10 Grad, Friedrichshain-Kreuzberg, Marzahn-Hellersdorf 9 Grad. Guten Morgen, die Aussichten heute. Da passiert nicht viel heute. Es bleibt bei vielen Wolken etwas Sonne und im Tagesverlauf auch Schauer bei 14 Grad maximal. Kann es auch wieder ordentlich stark böig sein, also viel Wind. Morgen am Montag starten wir bewölkt in den Tag. Die Sonne setzt sich dann durch und niederschlagsfrei morgen bei 14 bis 15 Grad. Guten Morgen, liebe Autofahrer, seid gegrüßt, Stadtverkehr Berlin. Wir haben Bauarbeiten auf dem Stadtring A100 zwischen Detmolder Straße, Hohenzollern-Damm bis morgen früh Richtung Wedding gesperrt. Laufveranstaltungen, es kommt heute in der westlichen Innenstadt zur Einschränkung. Wir haben ja gerade schon drüber gesprochen, ne? Hier, hopp, hopp, hopp, hopp, hopp. Teile des Spandauer Damms sind jetzt schon gesperrt. Ab 9 Uhr wird die Bismarckstraße gesperrt Richtung Ernst-Reuter-Platz. Dann Sperrung der Laufstrecke um 10, betroffen unter anderem dann Otto-Suhr-Allee, Straße des 17. Juni, Helmut-Kohl-Allee, Kant- und Schlossstraße gegen 14:30 soll alles wieder frei sein. Schöneberg, Kreuzberg, die Yorkstraße. Bauarbeiten an den Yorkbrücken zwischen Bautzner Straße und Katzbachstraße bis morgen früh komplett gesperrt. Und Busse statt Bahnen für die S1 zwischen Hohenneuendorf, Oranienburg, für die S8 zwischen Mühlenbeck, Menchmühle und Birkenwerder und für die Ringbahnlinie zwischen Bundesplatz und Beußestraße. LKW-Unfall, A10, westlicher Berliner Ring. Achtung hier Richtung Dreieck-Havelland zwischen Raststätte Wolfslake und Dreieck-Havelland. LKW-Unfall, rechte Spur blockiert. Kommt alle gut und sicher am Ziel an. Alle Meldungen zur Straße und Schienen findet ihr auf rbb888.de und in unserer ARD Sounds App.
2: Guten Morgen, Berlin.
3: Wie wäre es, wenn man sich seine Lieblingsfarbe aussucht, uns Bescheid sagt und der Funkturm abends in der Lieblingsfarbe leuchtet? Oh. Funktioniert, denn der Funkturm wird in diesem Jahr 100 und er wird jeden Abend angestrahlt bis Ende des Monats mit euren Lieblingsfarben. Ach guck, wie man da mitmachen kann und wer vielleicht hier gleich gewinnt und in welchen Farben er heute Abend funkelt, strahlt und glitzert, klären wir alles gleich nach Musik aus Dresden von der Purple Disco Machine und nach den Bangles. Guten Morgen Berlin, mein Name ist Nadine K.

0: um 7.39 Uhr und er strahlt nicht nur in euren Lieblingsfarben, sondern es ist eine richtige Lichtershow hier jeden Abend. Ab 20 Uhr fängt der Funkturm in den wildesten Farben an zu leuchten, die ihr euch gewünscht habt.
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0: Grund, wir feiern in diesem Jahr 100 Jahre Funkturm. Da durfte in diesem Jahr ja schon drauf geheiratet werden. Und bis Ende des Monats jeden Abend in euren Wunschfarben. Die dürft ihr euch aussuchen. Unter allen, die mitmachen, ziehen wir immer den Tagessieger, in dessen Farbe wird der Funkturm dann leuchten. Und heute Abend gibt es die Wunschfarben von Hardy aus Mitte. Tim und Lydia aus Guten Morgen Berlin haben ihn schon überrascht und angerufen.
2: Also es ist ja toll. Also ich bin ja, jetzt bin ich ja richtig von den Socken.
3: Hardy, erzähl uns mal bitte, in welchen Farben soll der Funkturm für dich erstrahlen?
2: Also ganz wichtig, blau, und zwar ikonisches Blau und Weiß. Und das wegen HOH, Hertha BSC.
0: Natürlich.
3: Du kannst auch bleiben, finde ich, über die 20 Tage, die wir das machen.
0: Sag mal.
2: Also so eine Veränderung, ich weiß nicht, ist immer, weißt du, das ist halt eine Veränderung, ne? Muss ja nicht sein.
3: Muss ja nicht sein, ja, finde ich auch. Und Blau-Weiß ist schön, das hat sich bewährt.
2: Die wissen aber schon, welches Blau gemeint ist, ja?
3: Ja, selbstverständlich. Ich habe das auch mal tatsächlich für das von meinem Sohn für den Bettkasten habe ich das tatsächlich mal im Baumarkt anmischen lassen. Da waren wir, also die Zahl, ich glaube, es ist ein Blau 56.
2: Nein, das war jetzt Pantone 287C.
3: Genau, irgendwie sowas. Also es ist ein ganz spezielles Dingsbums.
0: Sag mal, ich glaube es ja nicht.
3: Ja, doch, aber es muss ja genau das Blau sein.
0: Ja, okay,
3: irgendein Blau.
0: Natürlich.
2: Ja, unbedingt.
0: Ach, Hardy, da hast du doch eine gute Idee und den Tim voll auf deiner Seite. Wir wünschen viel Freude beim Farbenspektakel genießen.
2: Wunderbar, danke.
0: Heute Abend um 20 Uhr in Hardys Lieblingsfarben, in diesem ganz besonderen Blau-Weiß, weil er so großer Hertha-Fan ist. Und na Mensch, da kann ja nichts mehr schief gehen heute beim Hertha-Spiel. 13:30 spielt die Hertha ja heute gegen Greuther Fürth. Drück mal die Däumchen und heute Abend dann der Funkturm in den Hertha-Farben. 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

0: Na, da fliegen heute die Luftballons, die Kerzen werden ausgepustet und es wird gefeiert heute in der Domäne Dahlem. Happy Birthday! Die Domäne Dahlem wird heute nämlich 50. Guten Morgen Berlin mit Teddy Swims, Mr. Know It All. Hier ist RBB 88.8. Die Domäne Dahlem, die hat Geburtstag und da gibt es eine riesengroße Geburtstagsfeier an diesem Wochenende. Auf dem Programm stehen unter anderem Auftritte von Chören. Es gibt Big Bands, also viel Live-Musik. Traktor fahren, wie cool. Und über das Landgut kann man da mit dem Traktor düsen von links nach rechts. Vorführungen vom Theater gibt es. Außerdem eine Sonderausstellung. 50 Jahre Freunde der Domäne Dahlem. Die blickt tatsächlich auch mit Videointerviews, historischen Objekten und ganz vielen Fotos auf die Geschichte der Domäne zurück. Also, Jubiläumsfest heute. Um 11 Uhr geht's los und der Eintritt ist kostenlos.
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1: Es ist 8 Uhr. Ich bin Michael Ernst. Guten Morgen. Der frühere CSU-Chef Seehofer hat Kanzler Merz kritisiert. Durch den Bruch von Wahlversprechen sei für ihn ein massiver Glaubwürdigkeitsverlust entstanden, sagte Seehofer der Bild am Sonntag. Die Union habe als Sofortprogramm an erster Stelle eine Senkung der Stromsteuer versprochen und zu der sei es nicht gekommen. Aus Seehofers Sicht geht Merz Kritik an der Realität vorbei, wonach die Deutschen zu wenig arbeiteten und zu viel krank feiern würden. Die CDU-Spitze trifft sich ab dem Mittag zu einer Klausurtagung, um über den künftigen Parteikurs zu sprechen. Aus Europa kommt nach den verbalen Attacken aus den USA Unterstützung für den ukrainischen Präsidenten Zelensky. Von der Bundesregierung hieß es, man stehe zu den EU-Sanktionspaketen und beziehe kein Öl aus Russland. Der britische Premier Burnham vereinbarte ein Treffen mit Zelensky und kündigte schärfere Sanktionen gegen Russland an. Hintergrund der Solidaritätsbekundungen sind Äußerungen von US-Präsident Trump. Er hatte verlangt, dass Zelensky als Präsident abgelöst wird. Der internationale Flughafen der saudi-arabischen Hauptstadt Riad ist wieder Ziel eines Raketenangriffs geworden. Dabei wurden mindestens 12 Menschen getötet und mehr als 300 verletzt. Unter den Toten sind auch Menschen aus dem Ausland, zum Beispiel aus den USA, Bangladesch und Ägypten. Die pro-iranischen Houthi-Rebellen im Jemen bekannten sich zu der Attacke. US-Präsident Trump prüft jetzt, ob sich die USA den saudischen Angriffen auf die Miliz anschließen sollen.
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1: Rund 3.500 Menschen haben an einer pro-palästinensischen Demonstration teilgenommen. Die Polizei sprach von einem weitgehend störungsfreien Verlauf. Die Demonstranten zogen am späten Nachmittag vom Kanzleramt zum Alexanderplatz. Auf Transparenten kritisierten sie Israels Politik und forderten ein Ende der Besatzung. In Sprechchören waren auch israelfeindliche Parolen zu hören. Die Domäne Dahlem erinnert mit einem großen Jubiläumsfest an ihre Rettung vor 50 Jahren. Damals setzte sich ein Förderverein erfolgreich für den Erhalt des historischen Landguts ein und legte damit den Grundstein für das heutige Freilichtmuseum. Zum Jubiläum gibt es den ganzen Tag über ein Bühnenprogramm, Vorträge und Bildungsangebote. Außerdem wird eine Sonderausstellung eröffnet. Sie zeigt unter anderem anhand von Zeitzeugeninterviews, welche Rolle ehrenamtliches Engagement bei der Entwicklung der Domäne Dahlem gespielt hat. Zum Sport. Fußball-Bundesligist Union Berlin hatte seinen ersten Saisonsieg eingefahren. Gegen den Aufsteiger Elversberg hieß es am Ende 1:0. Außerdem spielten Augsburg, Bayern München 2:2, Leipzig, Frankfurt 6:0, Hoffenheim, Hamburg 2:3, Mainz, Leverkusen 3:4 und Paderborn, Stuttgart 0:2. Und in der Basketball-Bundesliga hat Alba Berlin in Trier mit 75:95 verloren. 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
2: Ina aus Seutner hat mir geschrieben, sie haben schon zum ersten Mal den Kamin angemacht. Es war zu kalt. Kann ich verstehen, es ist frisch geworden. 10 Grad, guten Morgen nach Friedrichshain-Kreuzberg. 10, auch in Tempelhof-Schöneberg, nur 9 Grad in Treptow-Köpenick. Die Aussichten, wir machen es uns Hügge, wie bei Ina. Wenn man hat einen Kamin, das ist natürlich toll. Skandinavien-Tief, Gabriela schickt uns immer noch wechselhaftes, mitunter sehr windiges Wetter. Nur 14 Grad maximal, dazu viele Wolken, etwas Sonne und im Laufe des Tages auch immer wieder Schauer. Guten Morgen, liebe Autofahrer. Stadtverkehr Berlin A100. Bauarbeiten zwischen Detmolder Straße, Hohenzollern-Damm bis morgen früh Richtung Wedding gesperrt. Laufveranstaltungen. Es kommt heute in der westlichen Innenstadt zu Einschränkungen. Teile des Spandauer Damms sind bereits gesperrt. Ab 9 Uhr in einer Stunde dann auch die Bismarckstraße Richtung Ernst-Reuter-Platz. Die Sperrung der Laufstrecke beginnt um 10. Betroffen sind unter anderem auch die Otto-Suhr-Allee, Straße des 17. Juni, Helmut-Kohl-Allee, Kant- und Schlossstraße. Gegen 14:30 soll dann aber alles wieder frei und befahrbar sein. Schöneberg, Kreuzberg, Yorkstraße arbeiten an den Yorkbrücken zwischen Bautzener und Katzbachstraße bis morgen früh voll gesperrt. Busse statt Bahnen für die S1 zwischen Hohenneuendorf und Oranienburg, für die S8 zwischen Mühlenbeck, Mönchmühle und Birkenwerder und für die Ringbahnlinie zwischen Bundesplatz und Beußestraße. LKW-Unfall A10 westlicher Berliner Ring Richtung Dreieck Havelland. Vorsicht bitte zwischen Raststätte Wolfslake und Dreieck Havelland. Nach diesem LKW-Unfall rechte Spur blockiert. Kommt alle gut und sicher bitte an C. Alle Meldungen zu Straßen und Schienen gibt es auf rbb888.de und in unserer ARD Sounds App.
0: Guten Morgen, Berlin.
2: Mit Nadine Kallenbach, guten Morgen. Einen wunderbaren Start in diesen Sonntagmorgen. Heute Abend strahlt der Funkturm in den Hertha BSC-Farben in Blau-Weiß. Und die Hertha-Fans, die mussten auch lange drauf warten. Aber heute zum ersten Mal seit dem 6. September spielen die Blau-Weißen wieder im Olympiastadion. Alles zum Spiel gleich aus unserer Sportredaktion. Dennis Wiese gleich bei uns.

0: Sag morgen, guten Morgen Berlin, 7:45 haben wir's. Und darauf mussten die Hertha-Fans lange warten. Zum ersten Mal seit dem 6. September spielen die Blau-Weißen heute im Olympiastadion. Anpfiff ist gegen Greuther Fürth um 13:30 Uhr. Und darüber sprechen wir jetzt mit Dennis Wieser aus unserer Sportredaktion. Dennis, wie hat Hertha denn die lange Pause verbracht?
1: Ja, es ist ja wirklich kurios diesmal. Hertha hatte dieses Heimspiel gegen Magdeburg genau heute vor 5 Wochen. Dann kamen 2 Auswärtsspiele und danach eben noch diese extra lange Länderspielpause. Also die Sehnsucht ist sicher sehr groß bei den Fans. Vor allem nach diesem sensationellen Start mit 6 Siegen zum Auftakt will man die Mannschaft natürlich wiedersehen und das klappt heute. Aber gucken wir auf das, was Hertha gemacht hat in den vergangenen Wochen. Es gab einige freie Tage. Hertha hat auch 2 Testspiele absolviert. Einen Sieg gab es gegen Hertha Zehlendorf aus der 4. Liga, ein Unentschieden bei Erstligist FC Augsburg. Und gerade nach diesem Spiel in Augsburg hat Trainer Stefan Leitl, geboren ja in München, einen sehr besonderen Ausflug mit seiner Hertha-Mannschaft gemacht. Es ging mit dem kompletten Team aufs Münchner Oktoberfest.
0: Na dann.
1: Aber keine Sorge, trainiert haben die bei Hertha auch genug.
0: Okay, jetzt ist ja immer so eine Sache, ja? Hertha hat vor der Länderspielpause jedes Spiel gewonnen, richtig abgeräumt. Auf einmal dann 3 Wochen Pause. Denkst du, sie kommen genauso stark zurück?
1: Ja, das ist exakt die Frage, die wir uns jetzt alle stellen. Wenn es so gut läuft, so ein gutes Team auf dem Platz steht, das jedes Spiel gewinnt, stört das so eine lange Unterbrechung den Fluss? Ich sehe 2 Sachen, die für Hertha sprechen und auch dafür, dass sie weiterhin erfolgreich spielen können. Erstens die Tatsache, wie sie bisher mit Rückschlägen umgegangen sind. Da war zum Beispiel das Spiel in Braunschweig. Da lag Hertha mit 0:2 hinten. Das hätte dann in der Vergangenheit gerne mal ein Debakel gegeben. Aber dieses Mal hat Hertha mit 5:3 gewonnen. Genauso haben sie in Dresden, auch schwierige, hitzige Atmosphäre, noch einen Rückstand gedreht. Diese Mannschaft glaubt an sich. Und damit sind wir bei 2. Es ist in dieser Saison ein echtes Team, das dabei Hertha auf dem Platz steht. Jeder kennt ganz klar seine Aufgabe. Und damit sollte auch so eine längere Pause nicht auf einmal alles umschmeißen. Das sollte auch gegen Fürth heute ein guter Auftritt werden.
0: Na dann, Anpfiff ist 13:30 Uhr und ihr könnt das Spiel in voller Länge hören über die ARD Sounds App.

ja eine Party die nächste heute am Sonntag. Domäne Dahlem feiert heute Geburtstag und es gibt ein großes Kinderfest in der Komischen Oper heute auch. Guten Morgen, Berlin. Hier ist RBB 888 und Falco. 8.20 Uhr, 10 vor halb 9. Schönen Start in den Sonntag. Und ab ins Opernhaus zum Kinderfest in die Komische Oper. Im Schiller Theater in Charlottenburg können heute alle mal hinter die Kulissen gucken. Des kleinsten Berliner Opernhauses. Und es gibt für die ganz Kleinen was ganz Tolles. Kinderschminken, Mitmachaktion und die neue Kinderoper Pippi Langstrumpf. Und das alles kann man sich anschauen. Man kann die Konzertsäle sehen, die Maske, wo geschminkt wird. Und man darf sogar hinter die Bühne. Oh. Kinderfest heute in der Komischen Oper. Um 10 Uhr geht's los. Und das Beste, der Eintritt ist frei. Schönes Wochenende.

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2: Es ist ziemlich gutes Wetter, um heute mal wirklich die Gesellschaftsspiele rauszuholen. Viel Grau. Ah, herbstlich. Bei 11 Grad, guten Morgen nach Mitte. Pankow 10 Grad, 9 Grad in Marzahn, Hellersdorf und in Lichtenberg. Die Aussichten heute, es bleibt skandinavisch, ja, denn Berlin steht unter Einfluss von einem Skandinavientief Gabriela. Das heißt, leicht wechselhaft, mitunter windig, kann ein bisschen Sonne geben, aber auch Schauer. Die Temperaturen steigen nicht wirklich an. Es bleibt frisch bei 14 Grad. Morgen am Montag starten wir oft bewölkt in den Tag. Die Sonne kommt dann durch. Es bleibt morgen trocken bei 15 Grad. Guten Morgen, liebe Autofahrer. Gleich 8.30 Uhr, es ist 8:30. A10, westlicher Berliner Ring Richtung Dreieck Havelland. Es gab einen LKW-Unfall zwischen Raststätte Wolfslake, Dreieck Havelland. Bitte Vorsicht, nach dem LKW-Unfall rechte Spur blockiert. Es geht weiter, Stadtverkehr Berlin. Stadtring 100 Richtung Weddingen zwischen Sonnenallee, Dreieck Neukölln, alles gesperrt. Dort wurde die Höhenkontrolle ausgelöst. Im weiteren Verlauf ist der Stadtring wegen Bauarbeiten zwischen Detmolder und Hohenzollern dann bis morgen früh in Richtung Wedding gesperrt. Es wird gelaufen, Laufveranstaltung. Hopp, hopp, hopp, hopp, hopp, hopp, hopp, heute in der Innenstadt. Es kommt zu Einschränkungen am Spandauer Damm. Bereits jetzt alles gesperrt. Ab 9 Uhr in einer halben Stunde wird die Bismarckstraße Richtung Ernst-Reuter-Platz zugemacht. Die Sperrung der Laufstrecke beginnt dann um 10. Betroffen sind dann die Otto-Suhr-Allee, Straße des 17. Juni, Helmut-Kohl-Allee, Kant- und Schlossstraße. Gegen 14:30 soll dann alles wieder frei sein. Brückenarbeiten, Yorkbrücken, Achtung hier, Schöneberg, Kreuzberg, Yorkstraße, wegen Arbeiten an diesen Brücken zwischen Bautzner und Katzbachstraße bis morgen früh alles gesperrt. Busse statt Bahnen für die S1 zwischen Hohenneuendorf, Oranienburg, für die S8 zwischen Mühlenbeck, Mönchmühle und Birkenwerder sowie für die Ringlinien zwischen Bundesplatz und Beußestraße. Kommt alle gut und sicher ans Ziel. Alle Meldungen zu Straße und Schienen gibt es auf rbb888.de und in unserer ARD Sounds App. Gute Fahrt.
1: Guten Morgen, Berlin.
2: Mit Nadine Kallenbach und gleich den schönsten Plätzen beim Festival of Lights läuft ja noch in den nächsten Tagen. Abends funkelt nicht nur der Funkturm in euren Lieblingsfarben, sondern viele, viele Sehenswürdigkeiten in unserer Stadt sind angestrahlt. Wo sind die schönsten, wo sind die Hotspots? Kümmern wir uns in dieser halben Stunde drum. Vorher erstmal Musik von Topic Cat Eye, eine neue Girlband aus Amerika mit Animal. Geht's gleich, los geht's mit UB40. Schönen Sonntag.

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2: Jetzt ist die Zeit für ausgedehnte Herbstspaziergänge. Seit die Berliner Mauer nicht mehr diese Stadt durchzieht, geht das tatsächlich grenzenlos. Der 3. Oktober hat uns gerade daran erinnert. Ich finde es wichtig, sich an die große Freiheit immer wieder zu erinnern, die so lange gar nicht selbstverständlich war. An Tagen mit viel Zeit schnappe ich mir also die S-Bahn und fahre bis zum großen Wannsee. Dort geht's nicht auf den Dampfer, sondern weiter mit dem Bus. Die lange Königsallee runter bis zum Schloss Glienicke. Der Bus fährt dann weiter geradeaus über die Glienicker Brücke bis nach Potsdam. Ich aber biege links ab und nehme zu Fuß den Berliner Mauerweg, der mich mitten durch Klein-Glienicke führt. Ein beschauliches Örtchen mit gerade mal knapp 600 Anwohnern. Eine kleine Kapelle gibt es dort, zu DDR-Zeiten verfallen, danach mit Spendengeldern und viel Engagement wieder liebevoll aufgebaut und restauriert. Die Häuser hier mit ihren Gärten direkt am Wasser gehörten damals in der geteilten Stadt zu Ost-Berlin. Eine kleine Exklave, auch Blinddarm der DDR im Volksmund genannt. Ein winziger Rest Ost-Berlin auf West-Berliner Seite. Hier war das alltägliche Leben Ausnahmezustand. Es gab Fluchtversuche, Tunnel wurden gegraben, immer wieder fielen Schüsse. Nicht immer war die Flucht erfolgreich. Kontrollen und Passierscheine gehörten zum Alltag für die Menschen, so wie der Blick auf Grenzanlagen morgens beim Aufwachen und abends beim Einschlafen. Freiheit, Fehlanzeige. Verbunden mit dem Potsdamer Stadtteil Babelsberg blieb Klein-Glienicke nur durch eine winzige Brücke, die Parkbrücke. Heute führt sie direkt ins Paradies. In den Schlosspark Babelsberg mit seinen riesigen Bäumen und verwunschenen Wegen und immer wieder seinen herrlichen Ausblicken auf die Stadt Potsdam und das Wasser, das unsere Stadt auch so besonders macht. Viel prominenter als die kleine Parkbrücke ist natürlich die Glienicker Brücke, auf der während des Kalten Krieges Agenten ausgetauscht wurden. Ein beliebtes Filmmotiv. Im November 1989 lagen sich dann hier die Menschen in den Armen. Einer davon war ich. Mein persönlicher Liebling ist trotzdem die Parkbrücke, gerade weil sie so klein ist. Darunter ziehen heute entspannt Motor- und Ruderboote vorbei. Ich winke ihnen zu und spaziere einfach darüber, grenzenlos, mitten hinein in den Schlosspark. Ein freier Mensch in Gottes wunderbarer Schöpfung. Zur Freiheit hat uns Christus befreit. So steht nun fest und lasst euch nicht wieder das Joch der Knechtschaft auflegen. Die Bibel, Galaterbrief, Kapitel 5.
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0: Neue Single von Topic. Von ihm kam die Melodie. Die Stimme von Becky G. Sorry Papi hier auf RBB 88.8. Guten Morgen Berlin um 8.46 Uhr. Und Berlin wird wieder zu Europas größter Lichtshow. Das Festival of Lights verzaubert. Die ganze Stadt, tausende Menschen machen sich auf den Weg. Eingemummelt in dicken Jacken, eingekuschelt und zücken natürlich die Handys. Und tatsächlich sieht man auch das ein oder andere Stativ auf der Schulter, um die besten Bilder zu machen. Denn es sieht so schön aus, das Festival of Lights. Die Fassaden leuchten, Geschichten werden erzählt auf Hauswänden. Und selbst bekannte Wahrzeichen zeigen eine ganz neue Seite. Das Brandenburger Tor ist natürlich das Herzstück vom Festival of Lights. Ja, da laufen spektakuläre Bilder, bewegte Bilder, tolle Animation. Der Berliner Dom ist angeleuchtet, kunstvoll, richtig schön. Der Bebelplatz in einer 3D-Optik. Lichtinstallation komplett rum. Ein richtiges Kunstwerk, muss man sagen. 10 Tage, 40 Objekte und Wahrzeichen und tausende von Berlinerinnen und Berlinern auf den Straßen, die staunen, gucken und die Münder stehen offen und sagen, oh, sieht das schön aus. Kostenlos ist es, das Festival of Lights. Ab ca. 20 Uhr gehen die Lichterchen an und das bis Ende nächster Woche. Guten Morgen Berlin um 8.47 Uhr. Mit RBB 88.8 und Ed Sheeran.
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Hochzeitstag die Woche gefeiert mit Jessica Biel. Oh. Lange zusammen beide, zwei Söhne bekommen und immer noch Happy Mirrors. Hatten aber auch ihre, ja, Tiefs, muss man sagen. Haben sie zum Glück überstanden. Hier ist RBB 88.8. Guten Morgen, Berlin. 8:05 haben wir's. Und Justin Timberlake hat eine sehr bekannte Ex-Freundin. Das ist Britney Spears. Und dieser schrieb ihr mal einen Song. Und zwar dieser Song, She Never Be Mine. Sie wird niemals meins sein. Wurde 2011 aufgenommen. Geschrieben von Justin Timberlake. Und jetzt kommt's. Angeblich wird dieser Song am 6. November veröffentlicht, denn, so sagen es die Gerüchte, soll Britney Spears ein neues Album veröffentlichen. Mit Songs von Justin Timberlake, höchstpersönlich geschrieben, aus ihrer damals gemeinsamen Zeit, die waren ja mal 3 Jahre fest liiert. Na dann, warten wir mal ganz gespannt auf Anfang November, ob da wirklich neue Musik von, ja, der Prinzessin auf Popmusik kommt. Von Britney Spears drücken wir mal die Däumchen. Hier ist RBB 88.8, die Swedish House Mafia. Gibt's jetzt. Guten Morgen, Berlin, am 11. Oktober, 8:04. Moin.

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1: Es ist 9 Uhr, ich bin Michael Ernst. Guten Morgen. Der frühere CSU-Chef Seehofer hat Kanzler Merz einen massiven Glaubwürdigkeitsverlust vorgeworfen und eine Kurskorrektur gefordert. Die Union habe eine Stromsteuer versprochen, das Projekt aber nicht umgesetzt, sagte Seehofer der Bild am Sonntag. Außerdem hätten Merz Aussagen, die Deutschen arbeiteten zu wenig und seien zu häufig krank, viele Menschen verletzt. Die CDU-Spitze will heute und morgen auf einer Klausurtagung über den künftigen Parteikurs beraten. Nach den Verbalattacken aus den USA bekommt der ukrainische Präsident Zelensky Unterstützung aus Europa. US-Präsident Trump hatte gefordert, ihn abzulösen. Die Ukraine brauche einen Staatschef, der verhandlungsbereit sei, sagte Trump. Von der Bundesregierung hieß es, Deutschland halte an seinem Kurs fest. Der britische Premier Burnham telefonierte mit Zelensky und vereinbarte ein Treffen. Er kündigte außerdem schärfere Sanktionen gegen Russland an. Klageverfahren zu Asylentscheidungen dauern in Deutschland immer länger. Ein Grund für die Entwicklung ist die steigende Zahl dieser Klagen. Aus einer Regierungsantwort auf eine Anfrage der linken Abgeordneten Bünger geht hervor, dass die Verfahren im Schnitt mittlerweile mehr als 15 Monate dauern. Am längsten warten Asylsuchende in Sachsen auf eine Entscheidung. Am schnellsten geht es in Rheinland-Pfalz.
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1: Etwa 3.500 Menschen haben an einer pro-palästinensischen und anti-israelischen Demonstration teilgenommen. Sie zogen am späten Nachmittag vom Kanzleramt zum Alexanderplatz. Insgesamt sei die Demonstration weitgehend störungsfrei geblieben, sagte ein Polizeisprecher. Die Polizei musste aber vereinzelt Menschen vorübergehend in Gewahrsam nehmen, wegen der Verwendung verfassungsfeindlicher Symbole oder volksverhetzender Parolen. Wegen einer Laufveranstaltung müssen sich Autofahrerinnen und Autofahrer in der City West ab dem Vormittag auf Verkehrsprobleme einstellen. Der Spandauer Damm ist schon zwischen Sophie-Charlotten-Straße und Kaiser-Friedrich-Straße dicht. Die gesamte Laufstrecke soll gegen 10 Uhr gesperrt werden. Der Rundkurs startet und endet am Schloss Charlottenburg und führt unter anderem über die Otto-Suhr-Allee, die Straße des 17. Juni, die Kantstraße und die Schlossstraße. Gegen 14.30 Uhr sollen alle Sperrungen wieder aufgehoben sein. Und zum Sport. Union Berlin hat in der Fußball-Bundesliga den ersten Saisonsieg gefeiert. Gegen den Aufsteiger Elversberg gewann die Mannschaft mit 1:0. Die weiteren Ergebnisse? Leipzig-Frankfurt 6:0, Augsburg-Bayern-München 2:2, Hoffenheim-Hamburg 2:3, Paderborn-Stuttgart 0:2 und Mainz-Leverkusen 3:4. Auswärtsniederlage für Alba Berlin. Das Team ist in der Basketball-Bundesliga Trier mit 75:95 unterlegen. 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
2: So, jetzt wird's aber richtig herbstlich. Schön. Ich find's ja gut. Skandinavien-Tief Gabriela ist da. Man murmelt sich ein, wenn man die lange Hunderunde macht. Ist richtig gemütlich und freut sich, wenn man zurückkommt. Schöner heißer Tee oder Kaffee. Jetzt wird's windig und wechselhaft und auch kühl. 14 Grad heute maximal. Dazu viel Grau. Gehen mal in die Stadtteile rein und wünschen einen wunderbaren guten Morgen nach Marzahn-Hellersdorf. 10 Grad. 10 auch in Neukölln, Treptow-Köpenick, 11 immerhin in Mitte. Wie gesagt, heute nur 14 Grad. Es bleibt ja etwas gemütlich. Wir machen es uns Hüge heute bei 14 Grad. Morgen am Montag starten wir mit vielen Wolken. Verbreitet kommt aber auch die Sonne. Morgen niederschlagsfrei bei 14 bis 15 Grad. Guten Morgen, liebe Autofahrer, seid gegrüßt. Wir starten mit dem Stadtverkehr Berlin. Im weiteren Verlauf ist der Stadtring wegen Bauarbeiten zwischen Detmolder Straße und Hohenzollern bis morgen früh gesperrt in Richtung Wedding. Laufveranstaltung habt ihr bei Micha gerade in den Nachrichten gehört. Es kommt in der westlichen Innenstadt zu Einschränkungen. Das heißt, also Teile des Spandauer Damms sind jetzt schon gesperrt. Ab 9 Uhr, also jetzt, wird auch die Bismarckstraße gesperrt in Richtung Ernst-Reuter-Platz. Die Sperrung der Laufstrecke komplett dann um 10 in einer Stunde. Betroffen unter anderem die Otto-Suhr-Allee, Straße des 17. Juni, Helmut-Kohl-Allee, Kant- und Schlossstraße. Gegen 14.30 Uhr sollen dann alle Straßen wieder frei sein. Schöneberg, Kreuzberg, Yorkstraße arbeiten an den Yorkbrücken. Das heißt, zwischen der Bautzner und Katzbach bis morgen früh alles gesperrt. Busse statt Bahnen für die S1 zwischen Hohenneuendorf und Oranienburg, für die S8 zwischen Mühlenbeck-Mönchmühle und Birkenwerder sowie für die Ringlinien zwischen Bundesplatz und Beusselstraße. A10, westlicher Berliner Ring Richtung Dreieck-Havelland. Vorsicht zwischen Raststätte Wolfslake und Dreieck-Havelland. Nach einem LKW-Unfall rechte Spur blockiert. Kommt alle gut und sicher bitte ans Ziel. Alle Meldungen zu Straße und Schienen gibt es auf rbb888.de und in unserer ARD Sounds App. Gute Fahrt!
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2: Mit Nadine Kallenbach, einen schönen Start in den Sonntag. Und eigentlich ist es ja verboten, auf diversen Toiletten rumzukritzeln oder Sticker an eine Laterne zu kleben. Es gibt einen Ort in Berlin, da ist es sogar erwünscht. Wo genau? Unser Reporter Matthias Bartsch war da, verrate ich euch gleich nach Leonie und Mr. Sir Robbie Williams.

0: Komm, Hände hoch. Wer hat schon mal einen fiesen kleinen Spruch irgendwo an die Toilette geschrieben oder ein Herzchen rangemalt und zwei Namen reingeschrieben, ha? Oder mal ein Stickerchen an die Laterne geklebt? Ist eigentlich verboten, wissen wir ja alle. Guten Morgen, Berlin. Hier ist RBB 88.8, 11 Minuten nach 9. Aber ganz legal funktioniert das am Eingang vom Mauerpark. Bis Anfang November steht da eine riesengroße Stahlwand in Postkartenform. Und die können alle nach Lust und Laune bemalen, besprühen, beschriften, bekleben. Unser Reporter Matthias Bartsch war da. Matze, was wurde denn da alles schon drauf gemalt und gesprüht und geschrieben?
1: Also eine ganze Menge. Und hauptsächlich ist tatsächlich auch eher geschrieben worden. Wir hatten jetzt Eröffnung, auch die Intendantin vom Deutschen Theater dabei. Die hat hier einen Elefanten drauf gemalt, der nach oben sozusagen die Worte Liebe und Zivilcourage in die Luft bläst, also sehr schön künstlerisch gemacht. Und auch die Stadträtin hat sich hier verewigt. Unsere Stadt braucht Menschen, die hinschauen und Haltung zeigen. Aber ich habe eben auch Magnus und Susanna getroffen, die zu Recht darauf hingewiesen haben, hier stehen ja auch sehr schwierige Botschaften drauf, zum Beispiel Milliardäre töten. Das finden die beiden dann eher natürlich schlimm.
2: Grundsätzlich ist es natürlich gut, vielfältige Meinungen da einzusammeln. Ich befürchte allerdings, die Situation in Deutschland, wo die Ränder leider extrem stark geworden sind, dass es primär dafür genutzt wird, um da seine Aggressionen da loszuwerden.
3: Ja, tolle Idee, aber ich glaube, es wird wieder in die falsche Richtung gehen.
1: Also wir merken, es sind viele, viele Botschaften drauf. Natürlich auch manche, die wirklich hier eigentlich nichts zu suchen haben, aber zum größten Teil sind es doch einfach wichtige Botschaften in unserer heutigen Zeit.
0: Okay, Matze, du hast gerade gesagt, die Intendantin vom Deutschen Theater war da. Das Ganze geht also als Kunstaktion.
1: Genau, es geht um das Deutsche Theater, beziehungsweise um Hans Falladas Roman Jeder stirbt für sich allein. Da geht es um ein Arbeiter-Ehepaar aus Berlin, die damals zum Widerstand aufgerufen haben, gegen die Herrschaft der Nazis, gegen Gewalt und Krieg. Und am 19. Dezember wird das Stück im Deutschen Theater Premiere haben. Und bis dahin kann man halt sich überall verewigen. Nicht nur hier, sondern auch vor der Kindl-Brauerei der ehemaligen in Neukölln. Und dann werden diese Wände tatsächlich in dem Theaterstück mitbenutzt. Das heißt, Berlinerinnen und Berliner könnten durchaus auch in diesem Theaterstück dabei sein.
0: Also bis Anfang November steht am Eingang vom Mauerpark diese riesige, große, rostige Stahlwand in Postkartenform und die dürfen alle bemalen, beschriften oder auch bekleben. Und bemalt ist er auch von oben bis unten, jeder Zentimeter des Körpers tätowiert. Der Rag & Bone Man.

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RBB 888, guten Morgen Berlin. Gleich die neue Single von Nico Santos, Why Don't You Stay, hier bei uns im Programm. Ja, startet alle gut in diesen Sonntag, 9.20 Uhr. 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Und bis Ende des Monats funkelt, glitzert, strahlt er seine richtige Lichtershow in euren Lieblingsfarben. 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Hier ist er, Nico Santos. Guten Morgen, Berlin.

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0: Der Holiday Rap von MC Mike G. Hier auf RBB 888. Guten Morgen Berlin um 9.27 Uhr.
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6: Wir starten in einen gemütlichen Tag, so nennen wir ihn mal. Viele Wolken, die aktuellen Temperaturen nicht mehr als 14 Grad, das kann ich schon mal sagen. Es bleibt deutlich kühler als in den letzten Tagen. Es sind nur 11 in Mitte, 10 in Friedrichshain-Kreuzberg, auch in Neukölln und Reinickendorf. 14 maximal, dazu viele Wolken, etwas Sonne heute und nach diesem trockenen Beginn im Laufe des Tages immer wieder einige Schauer und ganz schön windig, finde ich, also auch heute wieder stark böig. Hallöchen, liebe Autofahrer, seid gegrüßt. 9.31 Uhr, der Stadtring A100 ist wegen Bauarbeiten zwischen Detmolder Straße, Hohenzollern-Damm bis morgen früh in Richtung Wedding gesperrt. Laufveranstaltung, hopp, hopp, hopp, hopp, hopp. Es kommt heute in der westlichen Innenstadt zu Einschränkungen. Es darf angefeuert werden. Gesperrt sind Teile des Spandauer Damms, Bismarckstraße Richtung Ernst-Reuter-Platz. Sperrungen ab 10 Uhr der gesamten Laufstrecke in einer halben Stunde. Betroffen sind unter anderem Otto-Suhr-Allee, Straße des 17. Juni, Helmut-Kohl-Allee, Kann-Schloss-Straße gegen 14:30 sollen dann alle Straßen wieder frei sein. Schöneberg in Kreuzberg, Yorkstraße. Es gibt Arbeiten an den Yorkbrücken zwischen Bautzener Straße, Katzbach bis morgen früh voll gesperrt. Und Busse statt Bahnen für die S-Bahn, für die S1 zwischen Hohenneuendorf und Oranienburg, für die S8 zwischen Mühlenbeck, Mönchmühle, Birkenwerder sowie für die Ringlinie zwischen Bundesplatz und Beußestraße. LKW-Unfall immer noch. Achtung, A10 westlicher Berliner Ring Richtung Dreieck Haveland. Vorsicht zwischen Raststätte Wolfslake und Dreieck Haveland. Rechte Spur blockiert. Kommt alle gut und sicher ans Ziel. Alle Meldungen zu Straßen und Schienen gibt es auf rbb888.de und in unserer ARD Sounds App. Gute Fahrt.
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6: Mit Nadine Kallenbach und wer ist gleich am Telefon dran? Hier wartet nämlich ein neues Porzellan. Eine Original rbb888-Tasse. Für Kaffee, Tee, warme Milch mit Honig, was auch immer ihr da reinfüllen möget. Zu erraten ist hier diese eine Sekunde Hit. Welcher Song könnte das denn sein? Aha. Ah, ich glaube, die Telefonleitungen sind voll. Unsere Nummer ist die 030 30 32 88 8100. Konnte man gut erkennen, ha? Toi, toi, toi, bis gleich.

0: Morgen nach Wilmersdorf. Liebe Ingrid, sei gegrüßt.
1: Ja, hallo, guten Morgen.
0: Hallo, hier ist Guten Morgen Berlin, RBB 88.8. Udo Lindenberg im Radio. Wusstest du, Ingrid, dass dieser Song Komet sein allererster Nummer-1-Hit war?
1: Ja, das habe ich mal gehört, dass der Song der erste Nummer 1. Udo ist unvergleichlich, das ist wirklich
0: nicht zu glauben, ne?
1: Ich habe ihn vor 2 Jahren in der Waldbühne erlebt, also der macht eine tolle Show, auch in seinem hohen Alter, der rockt die Bühne, es ist unglaublich.
0: Süß. Aber dass er vorher kein Nummer 1-Hit hatte? Das ist echt skurril, ne? Es ist wirklich.
1: Ja, natürlich. Man hat ihn immer gehört. Mhm. Er war immer irgendwo da. Mhm. Aber Nummer 1 war er halt nie, ne?
0: Aber jetzt ist das ja zum Glück. Und vielleicht bist du auch gleich hier meine Nummer 1. Pass mal auf, Ingrid. Denn ich habe hier
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0: Ganz feines Porzellan für dich. Eine RBB 88.8 Frühstückstasse. Die würden wir dir gerne zukommen lassen, wenn du mir jetzt die richtige Antwort geben kannst. Und die wäre, kannst du mir sagen, welche erste Sekunde das hier ist, von welchem Song?
1: Das ist Love is a Shield.
0: Richtig, Camouflage. Sehr gut. Damit wird ein Päckchen auf Reisen gehen, direkt zu dir. Da werden vielleicht die Nachbarn etwas neidisch gucken, Ingrid, weil du von RBB 88.8 ein Päckchen bekommst. Herzlichen Glückwunsch.
1: Super, vielen lieben Dank.
0: Super, also dann habt einen ganz tollen Sonntag heute. Hier gibt es noch deinen Gewinnersong in voller Länge.
1: Dankeschön.
0: Lieben Gruß, tschüss.
1: Ciao.

neue Single von Baby Rexha. New Religion hier auf RBB 88.8. Süße 17 war er, als er nach London kam und zusammen die ersten Songs geschrieben hat. Mit Bernie zusammen, Elton John, die ersten leisen Lieder, bis dann irgendwann der Haarausfall kam, die Glitzeranzüge, die großen Glitzerbrillen und 20 cm hohe Plateauschuhe. Elton John, ein Song aus diesen frühen Anfängen, ist der hier. Tiny Dancer hier auf RBB 88.8. Guten Morgen, Berlin. Mein Name ist Nadine Kallenbach. Ich verabschiede mich. Schönen Sonntag. David Klebenow übernimmt hier dann ab 10.

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0: RBB 888 Berlin und die Welt. 10 Uhr. Ich bin Michael Ernst. Guten Tag. Die CDU trifft sich ab dem Mittag zu einer Präsidiumsklausur hier in Berlin. Dabei soll unter anderem das weitere Vorgehen bei den großen Reformvorhaben besprochen werden. Außerdem wird wahrscheinlich auch über das Abschneiden der Partei bei den jüngsten Landtagswahlen gesprochen. Auch der Umgang mit der AfD könnte Thema werden. Möglich ist, dass Mitglieder der CDU die Wahl des AfD-Politikers Rausch zum Landtagspräsidenten in Sachsen-Anhalt unterstützt haben. Im Streit um die Rentenreform schlägt SPD-Fraktionschef Miersch einen Rentengipfel vor. Um die Blockade zu lockern, sei es denkbar, die Fraktionen und möglicherweise auch die Ministerpräsidenten in den Prozess einzubeziehen, bevor es einen Kabinettsbeschluss gibt, sagte Miersch der Zeit. Er lehnt ein Ende der abschlagsfreien Rente nach 45 Beitragsjahren ab. Das fordern Teile der Union. In Saudi-Arabien ist der internationale Flughafen in Riad wieder angegriffen worden. Dabei wurden mindestens 12 Menschen getötet, mehr als 300 weitere wurden verletzt. Wie es aussieht, hatte die jemenitische Houthi-Miliz eine Rakete abgefeuert. Der Airport war schon in der letzten Woche mehrfach das Ziel solcher Angriffe. Bundespräsident Steinmeier hat auf die Folgen des Klimawandels hingewiesen. Dramatisch seien sie vor allem für Menschen in Kriegs- und Krisengebieten, sagte Steinmeier in einer Fernsehansprache zur Woche der Welthungerhilfe. Diese litten besonders unter Ernteausfällen. Als Positivbeispiel nannte Steinmeier ein Projekt in der Zentralafrikanischen Republik, bei dem es gelungen sei, mit widerstandsfähigen Samen wie Mais oder Bohnen die Grundlage für bessere Einkommen zu schaffen. Die Ansprache wird um 18.55 Uhr im ZDF und um 19.55 Uhr im Ersten gesendet.
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0: Heute ist Weltmädchentag. Aus diesem Anlass gibt es auch in unserer Stadt an verschiedenen Orten Aktionen. So wird etwa das Jon-Jahr-Haus an der Kurfürstenstraße in Tiergarten am Abend pink beleuchtet werden, als Zeichen für die Rechte und Chancen von Mädchen weltweit. Der Weltmädchentag soll darauf aufmerksam machen, dass Mädchen und junge Frauen noch immer mit Benachteiligung, Diskriminierung und Gewalt zu kämpfen haben. Die Domäne Dahlem erinnert mit einem großen Jubiläumsfest an ihre Rettung vor 50 Jahren. Damals setzte sich ein Förderverein erfolgreich für den Erhalt des historischen Landguts ein und legte damit den Grundstein für das heutige Freilichtmuseum. Zum Jubiläum gibt es den ganzen Tag über ein Bühnenprogramm, Vorträge und Bildungsangebote. Außerdem wird eine Sonderausstellung eröffnet. Siegzeit zeigt unter anderem anhand von Zeitzeugeninterviews, welche Rolle ehrenamtliches Engagement bei der Entwicklung der Domäne Dahlem gespielt hat. 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
2: Muschelt euch schön ein heute Vormittag, weil, ne, wenn wir rausgucken, Wolken und dann auch noch ein paar Wolken und Wolken sind auch noch da. Ab Mittag dann sogar Regenschauer. Mit etwas Glück kommt zwischendurch mal so ein bisschen die Sonne durch. Die Temperaturen, die machen heute Schluss, so bei 12, 13 Grad. Wir haben im Moment bei euch in Mahlsdorf 11 gemessen. In Tegel, da sind es schon 12. In Schöneberg auch 11 Grad. Morgen sieht es fast genauso aus wie heute, nur der Regen bleibt weg. Etwas Sonne, viele Wolken, trocken wie gesagt und maximal 13 Grad. Wir haben es 3 nach 10 und gucken auf den Stadtring, die A100, wegen Bauarbeiten zwischen Detmolder Straße und Hohenzollerndamm bis morgen früh in Richtung Wedding noch gesperrt. Dann heute Laufveranstaltungen, deswegen kommt es in der westlichen Innenstadt zu Einschränkungen. In diesen Minuten wird die Laufstrecke gerade gesperrt. Da sind unter anderem die Otto-Suhr-Allee betroffen, die Straße des 17. Juni, die Helmut-Kohl-Allee sowie die Kant- und die Schlossstraße. Gesperrt sind auch Teile des Spandauer Damms und die Bismarckstraße in Richtung Ernst-Reuter-Platz gegen 14.30 Uhr heute Nachmittag soll dann alles wieder frei sein. Dann gucken wir noch nach Schöneberg. Kreuzberg auch die Yorkstraße wegen Arbeiten an den Yorkbrücken zwischen Bautzener Straße und Katzbachstraße noch bis morgen früh voll gesperrt. Und eine Meldung aus dem Umland betrifft die A10, den westlichen Berliner Ring Richtung Dreikafeland. Fahrt hier vorsichtig bitte zwischen der Raststätte Wolfslake und dem Dreikafeland nach einem LKW-Unfall die rechte Fahrspur blockiert. Alle Meldungen zu Straßen und Schienen gibt's für euch auch unter rbb888.de und in unserer ARD Sounds App. Kommt gut an und gute Fahrt für euch.
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2: Hey, schönen Sonntagvormittag. Draußen ist Herbst, also ich glaube, es wird heute keine verachtenden Blicke geben, wenn ihr einfach auf der Couch bleibt, mit der verabredet seid heute. Die nächsten 3 Stunden sind wir auf jeden Fall mit den 80ern und 90ern verabredet, mit euren Lieblingshits aus dieser Zeit und auch mit den Geschichten von damals. Gleich unser Flashback mit Tupac heute. Nach 3 Songs geht los hier mit den Ramones und Do You Remember Rock'n'Roll Radio? David Klebenow ist hier für euch. Lasst es krachen.
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0: Song hat David Bowie damals Anfang der 80er für einen Erotik-Horrorfilm geschrieben. Wusste gar nicht, dass es sowas gibt, Erotik und Horror zusammen. Aber naja, es gibt ja nichts, was es nicht gibt, ne? David Bowie hier, Cat People aus 81 für euch auf RBB 88.8 um 10.16 Uhr.
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0: Der geht heute 31 Jahre zurück. Wir gucken auf einen US-Rapper, wahnsinnig erfolgreich. Was der vorgelegt hat, das gilt bis heute, kann man sagen. Ihr kennt seine Songs.

Becher, Tupac. Habt ihr rausgehört? Der 11. Oktober 1995, der ist ein ziemlich entscheidender Tag in der Karriere von Tupac Shakur. An diesem Tag kommt der Rapper gegen eine Kaution von unglaublichen 1,4 Millionen Dollar aus dem Gefängnis frei. Krass. Das Geld kommt von einem Mann damals, der später untrennbar mit Tupacs Geschichte verbunden sein wird, nämlich von Shug Knight. Das ist der Chef von Death Row Records. Und natürlich, wie das halt so ist, gibt's das Geld jetzt nicht einfach so. Tupac unterschreibt im Gegenzug einen Vertrag über 3 Alben bei Knights Label. Damit beginnt für Tupac ein neues Kapitel und gleichzeitig eine der prägendsten Phasen seiner Karriere, kann man sagen. Nur wenige Monate später erscheint mit All Eyes on Me eines der wichtigsten Alben der Hip-Hop-Geschichte. Und genau aus dieser Zeit kommt jetzt dieser Song hier für euch von Tupac auf RBB 88.8. Dear Mama ist das für euch.

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2: Ich glaube, jetzt wird es wirklich Zeit, so die dicken Kuschelpullover wieder von hinten nach vorne zu holen im Schrank, weil ihr merkt heute schon, der Herbst ist jetzt wirklich da. Viele Wolken, gar nicht mal so warm, 11 Grad aktuell in Frohnau bei euch, Bohnsdorf, da haben wir 12 gemessen, Steglitz auch 12 Grad, da ist eigentlich bei den Temperaturen heute auch schon Schluss. Ab Mittag kommen dann auch noch so schmuddelige Regenschauer mit dazu, also es ist so ein richtig, Vergrabe-Sonntag heute. Morgen sieht's ähnlich aus, nur dass der Regen ausbleibt. Temperaturen ähnlich dann auch wie heute, maximal 13, 14 Grad im Schnitt. Wir haben es eine Minute nach 11:30 und gucken auf den Stadtring, auf die A100. Wegen Bauarbeiten zwischen Detmolder Straße und Hohenzollerndamm noch bis morgen früh in Richtung Wedding gesperrt. Wegen einer Laufveranstaltung kommt es in der westlichen Innenstadt heute zu vielen Einschränkungen. Die Laufstrecke ist jetzt dicht, betroffen unter anderem die Otto-Suhr-Allee, die Straße des 17. Juni, die Helmut-Kohl-Allee ist dabei, auch die Kant- und die Schlossstraße. Gesperrt auch Teile des Spandauer Damms und die Bismarck Straße in Richtung Ernst-Reuter-Platz. Das Ganze soll alles ab 14.30 Uhr dann wieder frei sein. Schöneberg und Kreuzberg, die Yorkstraße, wegen Arbeiten an den Yorkbrücken zwischen Bautzener Straße und Katzbachstraße. Auch bis morgen früh gesperrt und dann ist einiges los bei der S-Bahn. Bis Betriebsschluss fahren Ersatzbusse für die S1 zwischen Hohenneuendorf und Oranienburg. Auch für die S8 zwischen Mühlenbeck-Mönchmühle und Birkenwerder und für die Ringlinien zwischen Bundesplatz und Beusselstraße. Dann werfen wir nochmal einen Blick raus ins Umland, auf die A10, westlicher Berliner Ring Richtung Dreieckhaveland. Fahrt da bitte weiterhin vorsichtig. Zwischen der Raststätte Wolfslake und dem Dreieckhaveland nach einem LKW-Unfall ist da die rechte Fahrspur blockiert. Das war's soweit. Alle Meldungen zu Straßen und Schienen gibt's für euch immer auch unter rbb888.de bei uns im Netz und in der ARD Sounds App. Habt eine gute und vor allem sichere Fahrt.
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2: Hey, schön, dass ihr da seid. David Klebenow ist hier für euch. Schlürft nochmal ganz kurz am Kaffee und dann habt ihr bestimmt auch schon die Energie, die wir brauchen jetzt für das Jahr 1993. Dahin machen wir einen großen Sprung und gönnen uns drei Songs, drei Hits am Stück aus diesem guten Jahrgang. Ja, schmeckt wunderbar, feurig, sinnlich mit Whitney Houston gleich. Würzig auch so ein bisschen mit den Smashing Pumpkins und anregend haben wir auch mit Robin S. und Show Me Love. Damit geht's los jetzt. Habt einen schönen Sonntagvormittag.

0: Das ist krass. Sie hat damals diesen Song hochschwanger aufgenommen. Bobby Christina ist da unterwegs gewesen. Das ist jetzt zwar im Studio alles völlig egal, aber sie ist ja trotzdem damit auf die Bühne gegangen. Ne? Und Holla die Waldfee, als wäre der Babybauch gar nicht da gewesen, die ist da abgegangen zu diesem Song. Wahnsinn. Aus 92, I'm Every Woman aus in der 80er, 90er Show hier bei uns auf RBB 88.8. Und ich weiß, Sonntag ist immer so ein bisschen ein blöder Tag, ne? Wenn schon wieder so langsam die Arbeit bei euch in die Gedanken kriecht. Aber es ist ja vielleicht ganz beruhigend, dass der Montag auch wieder enden wird und das sogar sehr, sehr entspannt.
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0: Immer am Montagabend gibt es relaxte Balladen hier bei uns. Songs zum Träumen, Musik mit Gefühl. Gefühl hier auf RBB 88.8. Also wenn Barbara Streisand loslegt, kann doch nichts mehr passieren, oder? Oder wenn sich Paul Young mit euch auf die Couch packt. Vielleicht bringt Herbert Grönemeyer auch noch eine kleine Kerze vorbei. Das zusammen klingt doch schon wie eine warme Wolldecke. Die ziehen wir uns zusammen bis zum Hals morgen, lassen alles fallen an Montagsstress, was so da ist. Anni Friedrich deckt euch auch gerne zu. Wenn ihr Lust habt, morgen ab 20 Uhr hier bei uns auf RBB 88.8 die Pop-Smoothies. Das hier sind Madness. It Must Be Love zum Sonntagvormittag, 10.46 Uhr.

0: Oh Mann, das ist wirklich eine richtig krasse Band gewesen. Völlig wild, völlig unangepasst. Die haben Sachen gemacht, die kann ich euch, falls ihr jetzt noch beim Frühstück seid, überhaupt nicht erzählen. Aber guter Song. Pretend We Are Dead. L7 aus 1992 in der 80er, 90er Show hier bei uns auf RBB 88.8.
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0: Diesen Song hier kennen wir alle, war auch sein größter Hit, kann man sagen.
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0: Für Don't Worry, Be Happy hat Bobby McFerrin gleich 3 Grammys bekommen, aber er ist nicht nur Sänger und Musiker, auch Komponist, er kann sogar dirigieren. Außerdem hat er einen Ehrendoktortitel, hält Vorträge über die Kraft von Musik, weil die ist ihm schon ziemlich früh klar geworden, hat er erzählt.
3: My mother knew all about this when I was very young. She knew how music was a healing balm.
4: Meine Mutter wusste alles darüber. Sie hielt Musik für einen heilenden Balsam. Immer wenn ich krank war, gab sie mir Medizin gegen meine Schmerzen und Musik für meinen Geist. Ich hatte ein Bett mit Regal drüber, darauf stand ein Radio. Ich hörte dann den Klassiksender, Mozart, Bach, Beethoven. Das lenkte mich von meinen Schmerzen ab. Musik hat einfach die Kraft, dein Inneres neu zu ordnen, deine Gedanken und deinen Körper zu heilen.
3: Your insides, you know, rearrange your thoughts, heal your body.
0: Ist was dran, oder? Musik auf jeden Fall, wenn wir nicht so gut drauf sind, kann auf jeden Fall helfen, dann auch wieder uns so ein bisschen ins Gleichgewicht zu bringen. Und Bobby McFerrin stört es wohl auch nicht, dass er nur einen großen Hit gehabt hat. Aus der gleichen Zeit, 1989, kommt hier für euch ein nicht ganz so bekannter Song von ihm. Good Lovin' ist das auf RBB 88.8.

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1: Es ist 11 Uhr, ich bin Michael Ernst. Guten Tag. Die CDU-Spitze berät heute und morgen hier in Berlin über ihr weiteres Vorgehen. Im Mittelpunkt steht dabei der Reformkurs der Bundesregierung. Unter anderem der hessische Ministerpräsident Rhein forderte seine Partei vor dem Treffen auf, sich stärker um Themen wie Lebenshaltungskosten, Sicherheit und Arbeitsplätze zu kümmern. Hintergrund ist das schlechte Abschneiden der Partei bei den letzten drei Landtagswahlen. Auch in Umfragen liegt die Union teilweise unter 20%. Außenminister Badefuhl hat den Angriff der Houthi-Miliz auf den Flughafen von Riad als Terrorakt bezeichnet. Bei X sprach er allen Angehörigen sein tiefes Beileid aus. Bei dem Raketenangriff gestern sind mindestens 12 Menschen ums Leben gekommen, mehr als 300 weitere wurden verletzt. Deutschland und andere Länder raten inzwischen von Reisen nach Saudi-Arabien ab. Innerhalb der SPD gibt es wieder die Forderung, Altkanzler Schröder aus der Partei auszuschließen. Hintergrund ist sein Besuch bei Russlands Präsident Putin in dieser Woche. Der frühere Bundesarbeitsminister Heil sagte dem Tagesspiegel, dass seine Geburtstagsfeier mit einem Diktator durch nichts zu rechtfertigen sei. Bei der SPD in Baden-Württemberg heißt es, Schröder sei eine Schande für Deutschland. Ähnliche Kritik kommt auch aus Bayern. Allerdings wird auch auf die hohen Hürden eines Parteiausschlussverfahrens hingewiesen. Der britisch-französische Völkerrechtler und Schriftsteller Philip Sands hat in Frankfurt am Main den Friedenspreis des deutschen Buchhandels erhalten. Der Jurist sei ein Autor und Humanist, der trotz wachsender Widerstände unermüdlich für Menschenrechte eintrete und um Gerechtigkeit und Verständigung ringe, begründete der Stiftungsrat seine Wahl. Der Friedenspreis ist mit 25.000 Euro dotiert.
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1: Bundestagsvizepräsident Nuripur warnt seine Berliner Parteifreunde vor einer Koalition mit der Linkspartei. Ihr wird in Teilen Antisemitismus und eine Nähe zur organisierten Kriminalität vorgeworfen. Eine Partei, die an dieser Stelle eine offene Flanke habe, sei ein Sicherheitsrisiko. Nicht nur für Berlin, sagte Nuripur der Bild-Zeitung. Er kritisierte den Umgang der Linken mit dem Neuköllner Bundestagsabgeordneten Kocak, der unter anderem auf Bildern mit dem mutmaßlichen Terrorunterstützer Ibrahim zu sehen ist. Linke, Grüne und SPD hatten am Donnerstag Sondierungsgespräche über eine Koalition begonnen. Im Haus des Rundfunks in Westend treffen sich ab heute für die 40. Auflage des Prix Europa Medienschaffende aus ganz Europa. Sie wollen unter mehr als 150 Einsendungen die besten Audio-, Digital-, Media- und Videoproduktionen des Jahres auszeichnen. Die Preisverleihung findet am kommenden Freitag statt. Ein Gewinner steht schon fest. Der Spanier Antonio Baquero wird mit dem Ehrenpreis Europäischer Journalist des Jahres ausgezeichnet. Der Prix Europa wird von einem Bündnis aus europäischen öffentlich-rechtlichen Rundfunkanstalten getragen. 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
2: Ich glaube, gerade jetzt an diesem Wochenende merken wir auch schon, Heizung ist doch wirklich was Schönes. Ist eine tolle Erfindung. Bei uns zu Hause läuft die seit gestern Abend, weil es ist ja jetzt wirklich doch schon sehr herbstlich. Viele Wolken sind da, ab Mittag kommen auch so ganz vereinzelt Regenschauer dazu. Die Sonne sehen wir, glaube ich, heute so gut wie gar nicht. Maximal ganz kurz durch die ein oder andere kleine Lücke. Maximal 13 Grad sind möglich. In Pankow gerade 11 bei euch, Grünau und Spandau 12 Grad. Morgen sieht es ein bisschen schöner aus, zumindest der Regen bleibt aus. Ansonsten sind wir ähnlich wie heute auf Stand. 3:53 haben wir es jetzt. Die A100 ist wegen Bauarbeiten zwischen Detmolder Straße und Hohenzollerndamm bis morgen früh in Richtung Wedding gesperrt. Dann laufen heute Laufveranstaltungen. Deswegen kommt es in der westlichen Innenstadt zu Einschränkungen. Die Laufstrecke ist gesperrt. Betroffen unter anderem die Otto-Suhr-Allee, die Straße des 17. Juni, die Helmut-Kohl-Allee ist dabei, die Kant, die Schlossstraße, auch Teile des Spandauer Damms sind dicht, die Bismarckstraße in Richtung Ernst-Reuter-Platz heute Nachmittag 2:30 habt ihr da voraussichtlich dann wieder freie Fahrt. Schöneberg und Kreuzberg, die Yorkstraße wegen Arbeiten an den Yorkbrücken zwischen Bautzener Straße und Katzbachstraße bis morgen früh noch voll gesperrt. Und der Blick noch ins Umland auf die A10, den westlichen Berliner Ring Richtung Dreikafeland zwischen der Raststätte Wolfslake und dem Dreikafeland. Nach einem LKW-Unfall die rechte Fahrspur blockierte, staut sich 10 Minuten plus und 20 Minuten kommen obendrauf auf der A10 östlicher Berliner Ring Ring Richtung Dreieck-Barnim. An der Mühlenfließbrücke ist bis Anfang November nur eine Fahrspur frei, da staut es sich im Moment. Alle Meldungen zu Straßen und Schienen gibt's für euch auf rbb888.de und auch in der ARD Sounds App. Habt eine gute und vor allem sichere Fahrt.
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2: Mit David Klevenow grüßt euch am Sonntag das Finale einer ganzen Woche Spaß und auch akribischer Arbeit unserer Musikredaktion. Die hat diese schöne Sendung hier die letzten Tage zusammengestellt. Ich würde mal sagen, mit Erfolg. Billy Idol kommt jetzt. Der hat damals einen Song gemacht, der gleich mehrere Botschaften gehabt hat. Immer schon die Verherrlichung von Waffen ganz doof gefunden, in den USA, aber auch sonst weltweit. Und er hat Pop-Legenden gefeiert. Elvis Presley ist zum Beispiel dabei gewesen. Also ein ziemlich bunter Mix aus vielen. Aber die erste Botschaft ist ihm wirklich die wichtigste. Don't need a gun. Billy Idol hier für euch.

0: sollte unbedingt einen Song machen, zu dem auch wirklich jeder tanzen kann und vor allem auch jeder tanzen mag. Und das ist das Ergebnis aus 1981. Rick James und Super Freak in der 80er, 90er Show hier auf RBB 88.8.
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0: Ja, da sind wir bei dunkel, bei ziemlich düster und auch ziemlich legendär. The Sisters of Mercy. Was für eine Energie. Klingt wie nach dem 10. Kaffee, was jetzt gar nicht so negativ gemeint ist. Post-Punk, Gothic Rock, Industrial, dieser ganz eigene Sound hat diese Band zu einer der großen Kultbands der Szene gemacht. Seit über 40 Jahren gibt sie schon, die Band um Andrew Eldritch, auch wenn das letzte Album inzwischen doch eine ganze Weile zurückliegt. Aber auf der Bühne sind die Sisters of Mercy noch lange nicht fertig. Ihr könnt sie in Berlin hier bei uns jetzt live erleben, und zwar am Montag. Am 19. Oktober, das ist in einer Woche, in der Columbia-Halle. Ab 20 Uhr geht's da los, wenn ihr Lust habt. Und die Soft Palms, noch am Rande erwähnt, sind als Support dabei. Wir haben die Tickets, die euch nichts kosten, außer einen kurzen Anruf hier zu uns, zu RBB 88.8 unter Berlin 30 32 88.8 100. Sisters of Mercy in der Zwischenzeit hier für euch aus 1990 mit More.

0: unsere beiden Romantikbeauftragten zum Sonntag hier auf RBB 88.8. Patti LaBelle und Michael McDonald aus den 80ern. On My Own um 11.27 Uhr.
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0: Wir reden über die Sisters of Mercy, eine Band, die quasi wie ein Sightseeing-Bus unterwegs ist. Hop on, hop off, also der Produzent Andrew Eldritch, der hatte ziemlich Musiker verschlissen über die Jahre. Aber es ist soundmäßig ja immer alles ziemlich gut nach vorne gegangen bei den Jungs und Mädels. Gerade auch auf Tour in Berlin am Montag in einer Woche am 19. ab 20 Uhr in der Columbia-Halle. Und ich würde mal sagen, ihr werdet Claudia aus Köpenick treffen. Guten Morgen! Jetzt ist Claudia verstummt. Claudia, bist du noch da? Claudia hört mich, glaube ich, nicht mehr. Aber Claudia, du hast die Tickets auf jeden Fall. Die sind dir sicher, auch wenn wir uns jetzt nicht hören. Die kann dir keiner mehr nehmen. Wir machen das im Hintergrund klar. Claudia aus Köpenick hat bei uns angerufen und hat jetzt wahrscheinlich noch mal ganz kurz den Drang gehabt, zur Kaffeemaschine zu sprinten. Es ist kein Problem, die Tickets, die sind dir auf jeden Fall. Also, die Sisters of Mercy in der Columbia-Halle am Montag, den 19. ab 20 Uhr. Die Tickets hier von uns von RBB 88.8.

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3: Also wenn ihr euch heute früh schon dazu entschlossen habt, den Schlafanzug heute einfach gar nicht auszuziehen, dann ist das, glaube ich, nicht so eine schlechte Idee. Wir haben viele Wolken draußen. Ab Mittag kommen dann jetzt auch Regenschauer mit dazu. Es ist auch frisch mit Temperaturen um die maximal 12 Grad. Morgen ein bisschen besser, da kommt mehr Sonne durch und es bleibt trocken. 11.32 Uhr. Wir gucken auf den Stadtring, die A100, wegen Bauarbeiten zwischen Detmolder Straße und Hohenzollerndamm bis morgen früh in Richtung Wedding die Fahrbahn gesperrt. Dann eine Laufveranstaltung heute in der westlichen Innenstadt. Ist ordentlich was los. Für die Laufstrecke sind einige Straßen gesperrt. Betroffen unter anderem Spandauer Damm, Otto-Suhr-Allee, Straße des 17. Juni, Helmut-Kohl-Allee, auch Kant- und Schlossstraße. Ab heute Nachmittag 15:30 soll alles wieder frei sein. In Schöneberg und Kreuzberg die Yorkstraße wegen Arbeiten an den Yorkbrücken zwischen Bautzener Straße und Katzbachstraße auch noch bis morgen früh dicht. Bei der S-Bahn ist viel los. Bis Betriebsschluss fahren Ersatzbusse für die S1 zwischen Hohenneuendorf und Oranienburg, für die S8 zwischen Mühlenbeck-Mönchmühle und Birkenwerder und auch für die Ringbahnlinien zwischen Bundesplatz und Beusselstraße. Eine Meldung ganz aktuell noch von der A100 in Richtung Treptow. Voller vor der Baustelle an der Rudolf-Wiesel-Brücke. 10 Minuten plant hier bitte mehr ein. Und im Umland haben wir die A10, den westlichen Berliner Ring Richtung Dreieck Havelland zwischen der Raststätte Wolfslake und Dreieck Havelland. LKW-Unfall, rechte Fahrspur dicht. 10 Minuten kommen oben drauf und die A10 östlicher Berliner Ring Richtung Dreieck Barnim. An der Mühlenfließbrücke bis Anfang November eine Fahrspur nur frei. Hier staut es sich 20 Minuten plus. Alle Meldungen zu Straßen und Schienen gibt's für euch auf rbb888.de und auch in unserer ARD Sounds App. Habt eine gute Fahrt.
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3: So ist es mit David Clevenot am Sonntag. Grüße gehen raus zu euch und wir springen direkt in das Jahr 1986 mit drei Hits aus diesem tollen Jahrgang. Die Soul-Stimme von Anita Baker ist dabei. Huey Lewis and the News haben wir und jetzt erstmal Cameo aus New York und World Up. Viel Spaß bei unserer kleinen Zeitreise.

0: schön, oder? Anita Baker aus den 80ern. R&B hier bei uns auf RBB 88.8. Damals in den 80ern gab es R&B-mäßig ziemlich viel tanzbares Zeug. Und da hat sie gesagt, nee, da mache ich nicht mit. Ich bleib hier ganz entspannt. Ja, Jessica Soul, das ist genau mein Ding. Anita Baker und Mystery in der 80er, 90er Show hier auf RBB 88.8 um 11.45 Uhr.
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0: Ja, das kennt ihr. Ist aber schön, ne? Gleich auch zum Wochenstart. Schöne zwei Songs und ihr entscheidet, welcher es werden soll. Hier ein Thema, zwei Songs zur Auswahl. Musikchecker Tim gegen Lydia in Guten Morgen Berlin. Beide bringen ihre absoluten Lieblingshits mit und ihr sagt dann, welcher Song am Ende gewinnt und dann auch hier bei uns läuft um kurz nach 6:30 in der Show. Morgen geht es um diese beiden Songs.
2: In dieser Woche feiern wir beim Hitduell eigentlich nur Geburtstage. Das wird so schön. Das wird so wie eine einzige runde Sahnetorte. Und wir beginnen morgen früh mit Cam Scott. Ist ein junger Engländer, der 38 Jahre alt wird. Und ich wünsche mir von ihm ein tolles Cover, das er aufgenommen hat mit einer Tonspur von Whitney Houston 2025. I Wanna Dance With Somebody. Als Ballade ist es herrlich.

0: Ich finde immer, wenn dann so Newcomer-Künstler sich da so einmischen in die ganz großen Hits, muss nicht. Und ich wünsche mir deshalb Callum Scott zusammen mit Leonie. Und das ist wirklich ein Hit, weißt du, der kommt aus seiner Feder. Da haben die sich drum gekümmert. Das ist neu, das ist Stay.
1: Tja, da ist dann die Auswahl doch ein bisschen schwierig. Ne? Also ich finde tatsächlich beide gut, aber um mich geht's hier nicht. Ihr seid gefragt. Morgen früh in Guten Morgen Berlin mit Tim und Lydia. Ihr entscheidet, welcher Song es werden soll. Um kurz nach 7:30. Das hier New Order und Regret in der 80er, 90er Show auf RBB 88.8. Kommt gut durch diesen Sonntag.

0: unverwechselbare Stil von Stock Aitken Waterman, von den Produzenten. Ja, man merkt auch sofort, irgendwas am Körper wackelt immer mit. Ja, Fuß, irgendwelche Finger. Donna Summer hier bei uns. This Time I Know It's For Real aus den 80ern in der 80er, 90er Show hier auf RBB 88.8.
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0: Ja, Thorsten ist da. Übersetzt für uns die größten Hits der 80er und 90er in eine Variante, die wir wirklich verstehen. Ja, ins Berlinerische. Wir wollen doch mal wissen, was singen die da eigentlich, die Stars? In Berlinerisch. Madonna und Frozen haben wir heute für euch rausgesucht.
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0: Ja, da ist doch schon sehr viel Schönes dabei gewesen, oder? Ihr könnt jetzt entscheiden, ob die Version von Thorsten schöner ist oder das Original, das wir euch direkt hinterher schicken von Madonna und Frozen hier auf RBB 888.

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1: Es ist 12 Uhr, ich bin Michael Ernst. Guten Tag. Die CDU-Spitze trifft sich gleich zu einer Präsidiumsklausur hier in Berlin. Dabei soll unter anderem das weitere Vorgehen bei den großen Reformvorhaben besprochen werden. Außerdem wird wahrscheinlich auch über das Abschneiden der Partei bei den jüngsten Landtagswahlen gesprochen. Auch der Umgang mit der AfD könnte Thema werden. Möglich ist, dass Mitglieder der CDU die Wahl des AfD-Politikers Rausch zum Landtagspräsidenten in Sachsen-Anhalt unterstützt haben. Polens Regierungschef Tusk und Verteidigungsminister Kosiniak-Kamysz sollten getötet werden. Die Polizei geht entsprechenden Hinweisen nach. Das Innenministerium habe Maßnahmen in dieser Sache angeordnet, schrieb eine Sprecherin auf X. Die polnischen Behörden sind derzeit wegen einer Welle von Gewalt an Schulen in erhöhter Alarmbereitschaft. Dabei kam am Donnerstag ein Hausmeister ums Leben. Im Streit um die Rentenreform schlägt SPD-Fraktionschef Miersch einen Rentengipfel vor. Um die Blockade zu lockern, sei es denkbar, die Fraktionen und möglicherweise auch die Ministerpräsidenten in den Prozess einzubeziehen, bevor es einen Kabinettsbeschluss gibt, sagte Miersch der Zeit. Er lehnt ein Ende der abschlagsfreien Rente nach 45 Beitragsjahren ab. Das fordern Teile der Union. Die in den USA zum Tod verurteilte Frau hat nach ihrer gescheiterten Hinrichtung das Krankenhaus verlassen. Sie wurde in ein Gefängnis im US-Bundesstaat Tennessee verlegt und dort weiter behandelt. Unklar ist, ob nochmal versucht wird, die Frau hinzurichten. Gouverneur Lee hat eine Untersuchungskommission eingesetzt.
0: Und jetzt das Wichtigste aus Berlin.
1: Die Länder-Unionsfraktionschefs Holecek und Bühl stellen die finanzielle Unterstützung für Berlin in Frage. Die Politiker aus Bayern und Thüringen kritisieren im Fokus insbesondere die vorgesehenen Kulturausgaben in Höhe von knapp 3 Milliarden Euro im Rahmen des Hauptstadtvertrags. Unterstützung bei den Sicherheitsaufgaben der Hauptstadt halten sie dagegen für richtig. Holecek und Bühl warnen aber vor einer Regierungsbeteiligung der Linken, unter anderem wegen Antisemitismusvorwürfen gegen Teile der Partei. Hier in der Stadt sind zwei Menschen durch Messerstiche verletzt worden. Zuerst waren in der Egon-Erwin-Kisch-Straße in Hohenschönhausen zwei Gruppen in Streit geraten. Einem Mann wurde dabei zweimal in den Oberkörper gestochen. Später gab es eine Auseinandersetzung vor einem Imbiss in der Müllerstraße im Wedding. Dort waren ebenfalls mehrere Männer aneinander geraten. Einer von ihnen wurde dann durch einen Messerstich ins Gesäß verletzt. 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
2: Das ist heute richtiges Couchwetter. Viele Wolken sind unterwegs. Jetzt kommen so langsam auch aus Norden Regenschauer zu uns rangezogen und es ist gar nicht mal so mild. Die Temperaturen in Weißensee, Moabit und auch in Zehlendorf bei euch bei 11 Grad. Da ist eigentlich auch schon Schluss. Maximal 12 können das noch werden, aber das ist ja auch nicht der große Sprung. Morgen dann ein bisschen schöner, da kommt mehr Sonne durch. Ansonsten sieht es ähnlich aus wie heute, nur trocken dann natürlich. Um 3:12, der Blick auf den Stadtring, die A100. Deswegen Bauarbeiten zwischen Detmolder Straße und Hohenzollerndamm. Bis morgen früh erstmal in Richtung Wedding gesperrt. Es staut sich vor der Detmolder Straße und auch auf der Umfahrung über die Rudolstädter Straße. Dann ist es voller auf der A100 in Richtung Treptow vor der Baustelle hier an der Rudolf-Wiesel-Brücke. 10 Minuten kommen da oben drauf. Wegen einer Laufveranstaltung in der westlichen Innenstadt eine ganze Menge los. Dafür sind einige Straßen gesperrt. Betroffen sind unter anderem der Spandauer Damm, die Otto-Suhr-Allee, die Straße des 17. Juni, die Helmut-Kohl-Allee und auch die Kant- und die Schlossstraße. Ab 14.30 Uhr soll wieder alles frei sein. Und wir gucken noch kurz ins Umland auf die A10 westlicher Berliner Ring Richtung Dreieck Havelland. Zwischen der Raststätte Wolfslake und Dreieck-Havelland nach einem LKW-Unfall die rechte Fahrspur dicht. Staut sich da, 10 Minuten kommen obendrauf und die A10 östlicher Berliner Ring in Richtung Dreieck-Barnim. An der Mühlenfließbrücke bis Anfang November nur eine Fahrspur frei. Auch hier Stau im Moment, 20 Minuten, plant da bitte mehr ein. Alle Meldungen zu Straßen und Schienen gibt's für euch im Netz bei uns unter rbb888.de und auch in der ARD Sounds App. Gute Fahrt und kommt vor allem sicher an.
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2: Mit David Klebenow am Sonntag. Grüße gehen raus zu euch. Ihr macht den Braten warm, sozusagen. Und wir packen eure Lieblingshits mit auf den Tisch. Die Vorspeise ist das. Holt die Löffel raus für Deepish Mode. Jetzt ein Walking in My Shoes. Geht los.

0: auch Spaß, oder? Aus dem Kult-Thriller Black Rain aus 89, Iggy Pop hier bei uns. Living on the Edge of the Night in der 80er, 90er Show auf RBB 888. Und wir gucken kurz auf die Straße. Fahrt bitte vorsichtig auf der A10, Dreieck Potsdam Richtung Schönefelder Kreuz in Höhe Glindow. Ein Hirsch auf der Straße. A10, Dreieck Potsdam Richtung Schönefelder Kreuz in Höhe Glindow. Ein Hirsch auf der Autobahn unterwegs.
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0: Ja, wir springen 40 Jahre zurück und da ist eine Frau nicht aufzuhalten gewesen und diese Frau hieß Tina Turner, ganz frisch draußen mit ihrem Album Break Every Rule, unter anderem mit diesem coolen Song hier. Wahnsinnig guter Titel, liebe ich heute noch. What You Get Is What You See, oder den hier haben wir auch gehabt. Konnte einfach so diesen Spagat von tanzbar zu gefühlig. 1986 hat sie bei uns in Deutschland mit diesem Album ganz oben auf Platz 1 der Albumcharts gestanden. Und der Titel Break Every Rule passt auch wunderbar zu ihrer Karriere. Regeln brechen, Grenzen sprengen und dabei eben aussehen, als wäre das alles überhaupt kein Problem. Und sie ist so präsent gewesen, dass immer sofort aufgefallen ist, wenn sie zwischendurch mal so ein paar Tage sich rausgenommen hat. Sie musste ja auch mal durchatmen, so ein bisschen von der Bildfläche verschwinden. Und dann wurde sie während ihrer Albumtour hier zu diesem neuen Album Backstage auch gleich gefragt, ob das jetzt vielleicht die letzte Tour ihrer Karriere sein könnte. Und das hat sie damals geantwortet.
2: Ich weiß nicht, ob ich jetzt sagen kann, ob oder wann meine letzte Tour sein wird, weil ich bin jetzt seit 2 Wochen wieder zurück und denke, oh, es fühlt sich wirklich gut an, wieder auf der Bühne zu stehen. Also selbst wenn ich zwischendurch ein paar Jahre Pause mache, habe ich danach vielleicht trotzdem den Drang, wieder zurückzukommen und es wieder zu machen.
0: Und ja, noch sehr, sehr lange durchgehalten. Ich weiß auch, Olympiastadion mit 60 hat sie ein großes Konzert gegeben. Da haben alle schon gesagt, Mensch, das ist eine richtig flotte Oma.

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2: Lasst den Schirm nicht liegen zu Hause, wenn ihr rausgehen wollt, jetzt gleich so. Sonst ärgert ihr euch nachher, dass es schauert, weil das kann passieren. Jetzt um die Mittagszeit kommt doch von Norden einiges zu uns reingezogen und dann auch nachmittags immer wieder Regenschauer möglich. Viele Wolken, wenig Sonne heute, die Temperaturen bei 12 Grad in Biesdorf, Halensee und auch in Britz bei euch. Morgen ist es ein bisschen schöner, da kommt mehr die Sonne durch, es bleibt auch trocken, allerdings bei ähnlichen Werten auch. Wir haben es gleich 12:30 und gucken auf die A100 für euch. Hier im Moment wegen Bauarbeiten zwischen Detmolder Straße und Hohenzollerndamm. Die Richtungsfahrbahn gesperrt, staut sich vor der Detmolder Straße und auch auf der Umfahrung über die Rudolstädter Straße. Voller auch auf der A100 in Richtung Treptow vor der Baustelle an der Rudolf-Wiesel-Brücke. 10 Minuten plus hier und dann gucken wir noch ins Umland auf die A10 westlicher Berliner Ring Richtung Dreieckhaveland. Zwischen der Raststätte Wolfslake und Dreieckhaveland nach einem LKW-Unfall die rechte Fahrspur dicht. 10 Minuten plus, hier staut es sich. Außerdem die A10 östlicher Berliner Ring Richtung Dreieck Barnim an der Mühlenfließbrücke Brücke bis Anfang

wenn ihr schon Lebkuchen zu Hause habt. Niemand muss sich dafür schämen. Wir gucken jetzt erstmal ins Jahr 1998 zusammen. Drei Songs am Stück aus diesem feinen Jahr. Courtney Love und ihre Grunge-Band Hole dabei, außerdem R&B von Drew Hill. Und wir fangen ganz entspannt an mit Kelly Watch the Stars. Das sind R für euch hier bei uns.

0: So, spätestens jetzt würde ich sagen, sind wir alle wach an diesem Sonntag nach ich bin nicht wach, okay, wir merken es alle. Hole habt ihr gehört aus 98 hier bei uns in der 80er-90er Show auf RBB 88.8. Ich sagte, ich kann den Song nicht aussprechen, deswegen lasse ich es einfach bleiben.
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0: Furchtbar. Okay, wir sprechen über den Dienstag, denn immer am Dienstag zwischen 20 und 22 Uhr heißt es hier bei uns Dein Jahr. Bedeutet, wir widmen uns 2 Stunden lang einem bestimmten Jahr und spielen die besten Hits mit den tollsten Geschichten daraus. Josephine Lass macht das mit euch zusammen, weil sie braucht dafür natürlich eure Unterstützung. Diese Sendung lebt quasi von euren Lieblingssongs und von all den schönen Erinnerungen, die da so dranhängen. Welche sind denn so eure Lieblingshits? Erzählt uns gern davon via Sprachnachricht mit dem Hit, mit dem passenden Jahr dazu, mit eurer persönlichen Geschichte per WhatsApp unter Berlin 30 32 88 8 100. Und am nächsten Dienstag, jetzt übermorgen, reisen wir ins Jahr 1976 und da ist ganz schön was los gewesen. Also ABBA haben die Tanzflächen zum Glitzern gebracht total, die Sex Pistols, die haben mit Punk ordentlich Krawall gemacht, Steve Jobs hat damals tatsächlich Apple gegründet. In der DDR hat die Ausbürgerung von Liedermacher Wolf Biermann für mächtig Ärger gesorgt und in den USA ist Jimmy Carter damals ins Weiße Haus eingezogen. Also langweilig ist dieses Jahr definitiv nicht gewesen. Da ist eine Menge passiert und wenn eure Erlebnisse jetzt noch mit dazukommen, dann wird das doch, denke ich mal, eine runde Sache. Dienstag ab 20 Uhr, Dein Jahr hier bei uns auf RBB 88.8. Never tear us apart. In excess sind das für euch.

großartiger Song, oder? Mit dem hat George Michael 98 für so ein bisschen Wirbel gesorgt, weil darin verarbeitet er auf ziemlich selbstironische Weise, kann man sagen, einen Polizeieinsatz, der sein Leben damals eigentlich ordentlich so durcheinander gewirbelt hat. Weil in Beverly Hills ist er auf einer öffentlichen Toilette wegen so ein bisschen Rumgeschnacksel von verdeckten Ermittlern festgenommen worden. Was jetzt für viele von uns wahrscheinlich ein Grund gewesen wäre, erstmal abzutauchen. Aber George Michael hat stattdessen eine richtig coole Disco-Nummer draus gemacht mit Glitzer, mit Groove und so ein bisschen Trotz auch, ne? So frei nach dem Motto, ihr könnt mich mal, ich tanze trotzdem, und das Ganze dann auch noch mit einem Musikvideo, das schon ordentlich provoziert hat. Sehr, sehr cool. Outside von George Michael hier bei uns in der 80er, 90er Show auf RBB 88.8 am Sonntag.

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1: Um 13 Uhr mit Tobias Möck. Guten Tag. Die CDU-Spitze beginnt gerade ihre Präsidiumsklausur, auf der sie über den künftigen Kurs beraten will. Im Mittelpunkt stehen die Reformen der Bundesregierung. Aus dem Hauptstadtstudio Sabine Henke.
2: Es soll Tacheles gesprochen werden. Dabei sollen die Alltagsprobleme der Bürger und Bürgerinnen im Mittelpunkt stehen. Lebenshaltungskosten, die gestiegen sind. Auf der Klausur, die bis morgen geht, soll auch über grundsätzliche Fragen für die Partei gesprochen werden. Etwa wie die CDU zur AfD steht.
1: Die pro-iranische Houthi-Miliz droht mit weiteren Angriffen auf Flughäfen in Saudi-Arabien. Diese seien legitime Ziele, erklärte ein Sprecher. Gestern sind bei einem Beschuss eines Flughafengebäudes in Riad mindestens 12 Menschen gestorben, 300 weitere wurden verletzt. Saudi-Arabien unterstützt die Regierungstruppen im Jemen im Kampf gegen die Houthi-Miliz. Im Streit über die Rentenreform schlägt SPD-Fraktionschef Miersch einen Rentengipfel vor. Er sagte der Zeit, bevor die Bundesregierung entscheide, sollten Fraktionen und möglicherweise auch die Länderregierungschefs einbezogen werden. Miersch gehört zu den Politikern, die es ablehnen, die abschlagsfreie Rente nach 45 Beitragsjahren abzuschaffen. Das fordern Teile der Union. Sie berufen sich auf einen Vorschlag einer Rentenkommission. In Cottbus sind an der Universität Lausitz die ersten Medizinstudierenden offiziell begrüßt worden. Die 38 jungen Menschen starten morgen offiziell mit ihrem Studium. Brandenburgs Wissenschaftsministerin Schüle sagte dem RBB, es sei ein wichtiger Tag für das Land.
3: Das heißt auch, dass unsere Studierenden bereits ab dem dritten Semester regelmäßig in die Lausitzer Praxen gehen und vor allen Dingen von Anfang an eben dann auch mit dem Patienten, mit der Patientin konfrontiert sind, mit den Eigenarten dieser Region und mitlernen können.
1: Brandenburgs Wissenschaftsministerin Manja Schüle von der SPD. In Frankfurt am Main ist der Friedenspreis des deutschen Buchhandels verliehen worden. Ausgezeichnet wurde der britisch-französische Jurist und Autor Philippe Sands. Aus Frankfurt berichtet Anne Basak.
4: Der Börsenverein des deutschen Buchhandels, der den Friedenspreis vergibt, würdigt Sands als eine der wichtigsten intellektuellen Stimmen unserer Zeit und lobt seine beharrliche Verteidigung des Völkerrechts und dass er in seinem literarischen Werk sowohl die Motive der Täter als auch das Leid der Opfer empathisch darstelle. Zu Philippe Sands wichtigsten Büchern gehören Rückkehr nach Lemberg und Rattenlinie.
1: Soweit die Nachrichten. 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
5: Tja, wettertechnisch in Berlin heute bei uns eher Herbst angesagt. Aktuell rund 13 Grad, viele Wolken. Es kann auch immer mal wieder ein Schauer durchziehen. Ja, und egal, ob ihr da gerade in Spandau, in Prenzlberg oder Köpenick unterwegs seid, den Schirm auf jeden Fall heute mitnehmen. Morgen zum Wochenstart wird es ein bisschen freundlicher. Sonne und Wolken gibt es dann im Wechsel. Es bleibt weitgehend trocken. Temperaturen steigen minimal auf 14 Grad. Klingt also erstmal nach einem ganz guten Wochenstart. Ja, einiges los auch auf den umliegenden Straßen A9 Leipzig Richtung Berlin zwischen Kleinmarzehns und Niemek. Hier gibt es Behinderungen nach einem Unfall auf der linken Spur. Aktuell hier eine gute Stunde auf jeden Fall mehr einplanen. Ansonsten A10 östlicher Berliner Ring Richtung Dreieck Barnim. An der Mühlenfließbrücke bis Anfang November nur eine freie Spur. Hier staut sich's aktuell mit 20 Minuten. A11 Stettin Richtung Berlin zwischen Bernau Süd und Dreieck Barnim nach einem Unfall. Aktuell hier die Autobahn gesperrt, plant da also deutlich mehr Zeit für die Umfahrung ein. A13 Dresden Richtung Berlin zwischen Großräschen und Bronco. Stau an der Baustelle 30 Minuten extra und natürlich auch der Blick auf unsere Straßen. Der Stadtring A100, ja wegen Bauarbeiten zwischen Detmolder Straße und Hohenzollerndamm. Bis morgen früh in Richtung Wedding gesperrt. Staut sich hier vor der Detmolder Straße sowie auf der Umfahrung über die Rudolstädter Straße und auch generell auf den ja, parallel führenden Straßen in den Bezirken deutlich mehr Zeit einplanen. Voller auch auf der A100 Richtung Treptow vor der Baustelle an der Rudolf-Wissell-Brücke hier 10 bis 15 Minuten mehr. Und Reinickendorf, die Lindauer Allee in Höhe Arosa-Allee nach einem Unfall gesperrt. Ansonsten auch nochmal der Blick zur S-Bahn wegen der Reparatur am Signal im Bereich Messe Süd. Kommt es nach wie vor auf den Linien S3, S5 und S9 zu Ausfällen und auch zu Einschränkungen. 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
5: Ja, Sonntagnachmittag in Berlin. Tja, draußen ist es grau.

egal, was ihr heute vorhabt. Draußen grau, der Regen klopft vielleicht schon ans Fenster. Irgendwie fühlt sich das Ganze ja schon ziemlich herbstlich an, ne? Also vielleicht habt ihr es euch zu Hause gemütlich gemacht, seid noch unterwegs oder lasst euch vom Wetter einfach nicht die Laune verderben. So oder so, schön, dass ihr dabei seid. Wir machen euch den Nachmittag ein bisschen gemütlicher. Gleich mit Bruno Mars, mit Sido, der ist auch dabei. Und das hier

0: mit RBB 88.8 durch den Sonntagnachmittag. Einen schönen Sonntagnachmittag um kurz vor 13:30. Ja, wir haben es gerade im Verkehrsservice gehört. Wirklich viel los auf den Straßen, auch hier bei uns in der Stadt und auch im Umland. Stammhörer Adam aus Falkensee hat sich bei mir gemeldet.
1: Einen wunderschönen guten Tag, Herr Köhler. Wie ich Ihre zart beseitete Stimme wieder am Auto höre, kann ich dir gleich schon mal sagen, die A24 sieht aus wie Schrott. Da ist mindestens 8 Kilometer stockender Verkehr. Und jetzt hat sich gerade auf dem westlichen Berliner Ring zwischen Wolfslake und Dreikafelland auch noch ein LKW auf die Seite geschmissen. Also ich glaube, hier ist heute ein bisschen Dynamik drin. Falls du dich fragen solltest, warum es so voll ist, Niedersachsen, glaube Schleswig-Holstein, Hamburg, Bremen haben heute mit den Herbstferien bzw. dieses Wochenende angefangen. Aber ich glaube, wir fangen, glaube ich, nächste Woche an. Ich glaube, nächste Woche habt ihr Ferien, ne? Ich glaube, irgendwie oder übernächste Woche, weiß ich nicht. Auf jeden Fall liebe Grüße aus dem Auto. Man sieht sich, hört sich.
0: Ja, danke schön, Adam, für einen aktuellen Verkehrsservice und für ein kleines Update aus dem Umland. Wenn ihr da auch was habt, gern per WhatsApp melden. Und ja, eine Woche noch und dann 2 Wochen Herbstferien. Bis dahin machen wir es uns natürlich noch schön. 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

0: 88.8-Mitarbeiters, es spricht Ihren RBB-Sicherheitsbeauftragten, Herrn Mangold. Allzu weit ist schon wieder Zeitumstellung. Ich muss Sie aber erinnern, dass wir wegen die Cybersicherheit keine Funkuhren besitzen dürfen. Da hackt sich sonst der Rosserin. Deswegen tausche ich halbjährlich die unumgestellten Uhren durch umgestellte Uhren händisch aus. Aber das dauert halt, ist klar. Damit ich rechtzeitig fertig bin, habe ich jetzt schon mal angefangen. Und deshalb ist es wohl so gekommen, dass wir aktuell in Südflügel Sommerzeit haben, in Westflügel ist Winterzeit und im stillgelegten Trakt ist ohnehin 1999.
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0: Recht vollen Straßen zuerst ins Umland. A10 westlicher Berliner Ring Richtung Dreieck Werder. Zwischen Leest und Föben Stau an der Baustelle. Hier dauert es eine Viertelstunde länger. Dann A10 östlicher Berliner Ring Richtung Dreieck Barnim. An der Mühlenfließbrücke bis Anfang November nur eine freie Spur. Hier aktuell 25 Minuten. Die A11 immer noch gesperrt. Stettin Richtung Berlin zwischen Bernau Süd und Dreieck Barnim. Grund dafür ist ein Unfall. Plant hier mehr Zeit ein. Mehr Zeit ansonsten auch bei uns auf dem Stadtring. A100 wegen Bauarbeiten ja zwischen Detmolder Straße und Hohenzollern bis morgen früh in Richtung Wedding Vollsperrung angesagt. Es staut sich vor der Detmolder Straße sowie auf der Umfahrung über die Rudolstädter Straße. Ansonsten auch voller auf der A100 Richtung Treptow, also Gegenrichtung vor der Baustelle an der Rudolf-Wiesel-Brücke. 15 Minuten mehr. Uns gebaut wird auch bei der S-Bahn. Da gibt es eine Reparatur am Signal im Bereich Messe Süd und deshalb Ausfälle, Einschränkungen bei den Linien S3, S5 und S9. Und all das haben wir euch natürlich auch zusammengetragen auf rbb888.de und in unserer ARD Sounds App.
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0: Mit Robert Köhler. Ja, und wenn ihr auch heute schon mit der S-Bahn oder U-Bahn unterwegs wart, dann habt ihr einen Satz garantiert heute auch mehrfach gehört. Boah, endlich wieder Fußball. Ja, Länderspielpause war gefühlt 100 Jahre lang, oder? Union hat sich ja gestern schon 3 Punkte geholt. Heute will natürlich Hertha die Erfolgsserie in der zweiten Liga weiter feiern. Greuther Fürth ist im Olympiastadion jetzt aktuell seit ein paar Minuten. Geht's bereits schon ordentlich zur Sache. Das Spiel läuft ja nebenbei. Die Fans von Hertha auf jeden Fall heute mega motiviert. Das Stadion könnte heute auch nochmal voller als sonst sein, denn es ist heute Kids for Free Day. Also Kinder heute gratis mit dabei, falls ihr also mit euren Schützlingen heute noch kurz entschlossen seid. Nur Erwachsene zahlen da heute Eintritt. Die Kids kommen so mit rein. Liebe Herr Thaner, also auch wenn meine Jungs von Energie Cottbus gestern leider verloren haben, ich wünsche euch heute auf jeden Fall 3 Punkte und sobald es Tore gibt, gibt es das natürlich auch hier bei uns zu hören.

0: Und ich finde, das kannst du hören lassen, oder? Tiffany Harris, neue Musik, Find Me, hier ist RBB 88.8.
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0: Tja, und seine Stimme? Erkennt man bereits nach 2 Sekunden, oder? Tja, und neue Musik oder eine neue Tour sind aktuell noch nicht offiziell von ihm angekündigt. Aber ich sag mal so, lieber George, wir wären bereit.
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1: Um 14 Uhr mit Bernhard Kempf. In Berlin ist die CDU-Spitze um Kanzler Merz zusammengekommen, um über die künftige Ausrichtung der Partei zu beraten. Dabei geht es vor allem um den Reformkurs der Bundesregierung. Hauptstadtkorrespondentin Sabine Henkel.
2: CDU-Generalsekretärin Franziska Hoppermann erklärte die Klausur zu einem Prozessauftakt. In diesem will die CDU zu alter Stärke zurückkommen. Die Ergebnisse der Landtagswahlen im Osten bezeichnete Hoppermann als Warnsignale. Die CDU ist in Mecklenburg-Vorpommern an der 5%-Hürde gescheitert und in Berlin und Sachsen-Anhalt hat sie weniger Stimmen bekommen als die Linke bzw. die AfD.
1: Berlins amtierende Wirtschaftssenatorin Giffey lehnte eine Regierungskoalition mit der Linken ab. Die SPD-Politikerin hat die Kritik von 120 linken Politikern an den Ergebnissen der Vorgespräche als inakzeptabel bezeichnet. Eine Zusammenarbeit mit radikalen Positionen in der Regierung sei nicht vertretbar, so Giffey. Linke, SPD und Grüne hatten sich am Donnerstag auf ein gemeinsames Vorgehen gegen Antisemitismus verständigt. In drei Brandenburger Gemeinden stehen heute Bürgermeisterwahlen an. In Strausberg und Schönwalde-Glien fällt die Entscheidung in Stichwahlen. In Schwielowsee ist es der erste Wahlgang. Ingo Jansen, RBB 24.
3: In Strausberg treten die parteilose Kandidatin Binder und der Einzelbewerber Krause gegeneinander an. Bei der Wahl vor zwei Wochen hatte Binder die absolute Mehrheit nur knapp verpasst. In Schönwalde-Glien wollen die SPD-Politikerin Hartley und der parteilose Kandidat Kratz die Nachfolge von CDU-Bürgermeister Oehme antreten, der in den Ruhestand geht. In Schwielowsee bewerben sich drei Kandidaten und eine Kandidatin um das Amt. CDU-Bürgermeisterin Hoppe tritt nicht mehr an.
1: Papst Leo XIV. Muss sich einer Operation unterziehen. Er hat den Eingriff heute Mittag beim Sonntagsgebet im Vatikan angekündigt. Seinen Angaben zufolge muss ein Knoten in der Lunge entfernt werden. Die Operation soll bereits in den kommenden Tagen in Rom stattfinden. Anschließend ist geplant, dass sich der Papst etwa eine Woche lang von dem operativen Eingriff erholt. Soweit die Nachrichten. 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
4: Tja, herbstlicher Wettergruß geht nach Charlottenburg, nach Friedrichshain oder auch zu euch nach Marzahn. In Berlin heute eher der Herbst zu Gast. Aktuell 13 Grad, viele Wolken. Am Nachmittag immer wieder einzelne Regenschauer möglich. Ein bisschen Sonne kommt auch zwischendurch immer mal durch. Wenn ihr also noch zum Bäcker oder auf den Spielplatz oder vielleicht eine Runde durch den Kiez wollt, lieber vorbereitet sein, mit einem kleinen Regenschirm bewaffnet. Die gute Nachricht kommt aber für morgen. Der Montag wird freundlicher mit Sonne zwischen den Wolken und 14 Grad. Also so darf die Woche doch gern neu anfangen, oder? Nach wie vor volle Straßen bei uns, zum einen in der Stadt, aber auch rundherum. Wir schauen zuerst auf die A10, das ist der östliche Berliner Ring Richtung Dreieck Barnim. An der Mühlenfließbrücke ist bis Anfang November eine Spur nur frei. Hier staut sich aktuell knapp eine halbe Stunde mehr ein Plan. A13 zwischen Großräschen und Bronco, Stau an der Baustelle, 15 Minuten extra. Dann A24 Hamburg Richtung Berlin zwischen Herzsprung und Neuruppin, Behinderungen nach einem Unfall, auch hier mehr Zeit ein Plan. Vollsperrung Stadtring A100 bei uns in der Stadt wegen Bauarbeiten ja zwischen Detmolder Straße und Hohenzollerndamm bis morgen früh, wenn ihr Richtung Wedding unterwegs seid. Staut sich hier vor der Detmolder Straße und auch auf der Umfahrung zum Beispiel über die Rudolstädter Straße. Nach wie vor 15 Minuten auch in der Gegenrichtung A100 Richtung Treptow vor der Baustelle an der Ruder-Fiesel-Brücke. Hier deshalb mehr Zeit einplanen. Und eine Signalreparatur gibt es im Bereich Messe Süd. Hier kommt es auf den Linien S3, S5 und S9 zu Ausfällen und Einschränkungen. Und all das haben wir euch auch zusammengetragen auf rbb888.de und in unserer ARD Sounds App.
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4: Mit Robert Köhler, einen schönen Sonntag für euch. Hier draußen hängt der Himmel voller grauen Wolken. Der Regen macht es sich gemütlich und die Lust, nochmal vor die Tür zu gehen, ja, die hält sich vielleicht in Grenzen. Also genau der richtige Nachmittag, um ja es euch bequem zu machen, ein bisschen durchzuatmen. Und bevor die neue Woche losgeht, egal ob ihr auf dem Sofa liegt, in der Küche werkelt oder den Berliner Nieselregen genießt, wir sind an eurer Seite gleich mit Meghan Trainor und jetzt mit London Beat.

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sind richtig große Namen im Studio zusammengetroffen. Take That und Michael Patrick Kelly. Ganz neue Musik. Feel My Love. Hier ist RBB 88.8. Ist Sonntagnachmittag. Ja, so richtiges Nudelsuppenwetter, oder? Im Herbst jetzt, so, wenn es so ein bisschen kühl ist und wenn es so ein bisschen nasskalt ist. Wenn es denn nicht unbedingt die klassische Nudelsuppe sein soll, sondern vielleicht eine japanische, dann können wir euch das Berlin Ramen Festival noch empfehlen. Läuft noch heute bis 21 Uhr im Komplex Berlin in der Modersohnstraße, also Nähe des Ostkreuzes. Ja, da gibt es dann wirklich die klassischen Geschichten, natürlich auch Miso-Brühen und innovative Varianten mit verschiedensten Geschichten. Crispy Duck Ramen zum Beispiel. Also ehrlich gesagt, vom Erzählen läuft mir auch schon ein bisschen das Wasser im Mund zusammen. Japanisches Kulturprogramm gibt es auch noch dazu. Ein Karaoke-Bereich, das gehört natürlich auch zu Japan. Und am Abend legt auch ein japanisches DJ-Kollektiv auf. Also wenn ihr Lust habt auf Fernost und natürlich auch die Speisen, dann heute nochmal die Möglichkeit bis 21 Uhr beim Berlin Ramen Festival.

den Jungs von Imagine Dragons. Durch diesen Sonntagnachmittag, hier ist RBB 88.8, ja mittendrin in der Halbzeitpause. Hertha BSC gegen Greuther Fürth, aktueller Spielstand 0:0. Mal schauen, ob es in der zweiten Hälfte dann besser läuft.

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1: Tja, und vielleicht habt ihr heute auch schon ein bisschen Sonne gesehen. Sie kommt ja immer mal zwischen der Wolkendecke hervor. Falls nicht, ja, seid ihr trotz alledem wahrscheinlich nicht allein. Aktuell haben wir rund 13 Grad, viele Wolken. Immer mal wieder kann Regen dazukommen. Ob ihr gerade mit dem Hund in Pankow unterwegs seid, über den Boxhagener Platz bummelt oder euch auf dem Sonntagscafé ja, mit Freunden trefft, die Jacke gehört heute auf jeden Fall dazu. Morgen wird es freundlicher. Sonne, Wolken im Wechsel. 14 Grad, kaum Regen. Also da können wir uns auf jeden Fall auf Montag freuen. Wer hätte das gedacht, dass wir das mal sagen, oder? Ja, alles andere

0: Mittelmeer, also in Blumberg. Und wir schauen auf den Stadtring. Das ist die A100 auf der Rudolf-Wiesel-Brücke in beiden Richtungen. Rechte Spur gesperrt, hier staut es immer mal wieder. Und der Stadtring Richtung Wedding ja auch voll gesperrt zwischen Detmolder Straße und Hohenzollerndamm. Das Ganze bis morgen früh, hier staut sich's vor der Detmolder Straße sowie auf der Umfahrung über die Gudolstädter Straße. Alle Infos, die haben wir für euch zusammengetragen auf rbb888.de und natürlich in unserer ARD Sounds App.
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0: Mit Robert Köhler, ja, Berlin und seine Baustellen, das ist ja manchmal eine Beziehung, die ganz schön auf die Geduldsprobe gestellt wird. Ja, kaum hat man sich an die eine Umleitung gewöhnt, ist die nächste Straße auch schon wieder dicht. Bus fährt irgendwie anders, Radweg hört plötzlich auf, mit dem Auto steht man auch gefühlt länger irgendwie an der Baustellenampel als zu Hause vor der Kaffeemaschine. Und auch in der kommenden Woche, also ab morgen, müssen wir uns wieder auf Einschränkungen einstellen, unter anderem in Mitte und in Pankow, denn in Niederschönhausen wird ab morgen eine wichtige Kreuzung komplett gesperrt. Die Dietzkenstraße, Schönhauser Straße und Schillerstraße. Hier wird die Fahrbahn erstmal grundlegend erneuert und saniert. Umleitung führt dann über mehrere Straßen im Kiez, wird also ordentlich voll werden. Wenn ihr da also mit dem Auto unterwegs seid, deutlich mehr Zeit einplanen. Wecker morgen früh also lieber, na, so schwer es auch fällt, 10 Minuten eher klingeln lassen.

0: mit RBB 888 durch den Sonntagnachmittag.
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0: Ja, Montag bis Freitag, kurz vor 6:30 gibt es ja bei uns immer das früheste Battle der Stadt. 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
2: In dieser Woche feiern wir beim Hitduell eigentlich nur Geburtstage. Das wird so schön. Das wird so wie eine einzige runde Sahnetorte. 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Ist ein junger Engländer, der 38 Jahre alt wird. Und ich wünsche mir von ihm ein tolles Cover, das er aufgenommen hat mit einer Tonspur von Whitney Houston 2025. I Wanna Dance With Somebody. Als Ballade ist es herrlich.
3: Ich finde immer, wenn dann so Newcomer-Künstler sich da so einmischen in die ganz großen Hits, muss nicht. Und ich wünsche mir deshalb Callum Scott zusammen mit Leonie. Und das ist wirklich ein Hit, weißt du, der kommt aus seiner Feder. Da haben die sich drum gekümmert. Das ist neu, das ist Stay.
0: Klingt beides toll, oder? Ihr seid gefragt, morgen wieder mitvoten und Song auswählen beim Hitduell von Tim und Lydia immer Montag bis Freitags kurz vor 6:30 in Guten Morgen Berlin. Hier ist RBB 888.

0: mit RBB 888 durch den Sonntagnachmittag. 64 Minuten lang mussten die Hertha-Fans auf dem Tor warten. Jetzt hat's gerade geklingelt. Hertha BSC führt 1:0 gegen Greuther Fürth.
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1: 15 Uhr mit Bernhard Kempf. In Berlin ist die CDU-Spitze um Kanzler Merz zusammengekommen, um über die künftige Ausrichtung der Partei zu beraten. Dabei geht es vor allem um den Reformkurs der Bundesregierung. Hauptstadtkorrespondentin Sabine Henkel.
2: CDU-Generalsekretärin Franziska Hoppermann erklärte die Klausur zu einem Prozessauftakt. In diesem will die CDU zu alter Stärke zurückkommen. Die Ergebnisse der Landtagswahlen im Osten bezeichnete Hoppermann als Warnsignale. Die CDU ist in Mecklenburg-Vorpommern an der 5%-Hürde gescheitert und in Berlin und Sachsen-Anhalt hat sie weniger Stimmen bekommen als die Linke bzw. die AfD.
1: Berlins amtierende Wirtschaftssenatorin Giffey lehnte eine Regierungskoalition mit der Linken ab. Die SPD-Politikerin hat die Kritik von 120 linken Politikern an den Ergebnissen der Vorgespräche als inakzeptabel bezeichnet. Eine Zusammenarbeit mit radikalen Positionen in der Regierung sei nicht vertretbar, so Giffey. Linke, SPD und Grüne in Berlin hatten sich am Donnerstag auf ein gemeinsames Vorgehen gegen Antisemitismus verständigt. In Potsdam hat es gestern Abend erneut einen Polizeieinsatz im Zusammenhang mit einer Geburtstagsfeier gegeben. Danach wollten sich etwa 30 Jugendliche unerlaubt Zutritt verschaffen. Ein Tor am Grundstück wurde dabei beschädigt, die Polizei konnte aber eine Eskalation verhindern. In Potsdam gibt es schon seit Monaten vermehrt Vorfälle mit Jugendgangs und auch Jugendgewalt. Die Polizei hat deswegen eine eigene Ermittlungsgruppe gegründet. Papst Leo XIV. Muss sich einer Operation unterziehen. Er hat den Eingriff am Mittag beim Sonntagsgebet im Vatikan angekündigt. Seinen Angaben zufolge muss ein Knoten in der Lunge entfernt werden. Die Operation soll bereits in den kommenden Tagen in Rom stattfinden. Anschließend ist geplant, dass sich der Papst etwa eine Woche lang von dem Eingriff erholt. In Frankfurt am Main ist der Friedenspreis des deutschen Buchhandels verliehen worden. Ausgezeichnet wurde der britisch-französische Jurist und Autor Philip Sands. Aus Frankfurt Anne Basak.
3: Der Börsenverein des deutschen Buchhandels, der den Friedenspreis vergibt, würdigt Sands als eine der wichtigsten intellektuellen Stimmen unserer Zeit und lobt seine beharrliche Verteidigung des Völkerrechts und dass er in seinem literarischen Werk sowohl die Motive der Täter als auch das Leid der Opfer empathisch darstelle. Zu Philippe Sands wichtigsten Büchern gehören Rückkehr nach Lemberg und Rattenlinie.
1: Soweit die Nachrichten. 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
4: Tja, und heute ist es eher gemütlich als sonnig draußen. Berlin meldet aktuell ja wirklich überall 13 Grad. Dazu gibt es viele Wolken, ein paar mögliche Schauer immer wieder am Nachmittag. Wenn ihr also in Steglitz unterwegs seid, im Wedding oder Neukölln, auf jeden Fall eine Jacke mitnehmen, vielleicht einen Regenschirm parat haben. Morgen sieht es dann schon freundlicher aus. Morgen zeigt sich das Wetter von der freundlicheren Seite mit Sonne und Wolken im Wechsel. Es bleibt aber weitestgehend trocken. Das Ganze bei milden 14 bzw. sogar 15 Grad. Immer noch viel los bei uns auf den Straßen und auch im Umland. A9 Leipzig Richtung Berlin zwischen Köselitz und Niemek. Hier gibt es immer noch einen Liegenbleiber. 15 Minuten dauert es deshalb länger. Bis zu 30 Minuten immer noch A10 östlicher Berliner Ring Richtung Dreiecke Barnim. An der Mühlenfließbrücke bis Anfang November nur eine freie Spur. Ansonsten noch der Blick auf die A24 Hamburg Richtung Berlin. Zwischen Herzsprung und Neuruppin hier gibt es immer noch Behinderungen nach einem Unfall. Und wir schauen auf den Stadtring A100. Richtung Wedding hier nach wie vor Vollsperrung, ja, zwischen Detmolder Straße und Hohenzollerndamm. Staut sich's vor der Detmolder Straße sowie auf der Umfahrung über die Rudolstädter Straße. Alle Infos für euch zusammengetragen auf rbb888.de und in unserer ARD Sounds App.
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4: 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Jetzt viel Spaß mit Genesis.

mit RBB 888 durch diesen Sonntagnachmittag. Es gibt immer was zu feiern bei uns in der Stadt. Wir sagen Happy Birthday, Domene Dahlem. Die wird ja heute 50 Jahre alt. Ja, es wird mit einem großen Jubiläumsfest immer noch gefeiert auf dem Programm. Ja, unter anderem Auftritte von Chören, von Big Bands, eine Traktorfahrt oder mehrere sogar davon wird es übers Landgut und geben und Vorführungen des Galli-Theaters. Dazu gibt es ja auch eine Sonderausstellung. 50 Jahre Freunde der Domene Dahlem. Ja, die blickt mit Videointerviews, historischen Objekten, Fotografien und Dokumenten auf die Geschichte der Domene Dahlem zurück. Wir gratulieren an dieser Stelle also nochmal. Heute also noch Jubiläumsfest, läuft noch ein Weilchen. Eintritt ist kostenlos und das Ganze natürlich auf dem Gelände. Wir wünschen viel Spaß. 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Um 15:45 es ist Sonntagnachmittag. 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

mit RBB 888 durch den Sonntagnachmittag. Ja, und Hertha BSC, die Erfolgsserie geht weiter nach dem 7. Spiel. Soeben ist es zu Ende gegangen. 2:1 gewonnen zu Hause gegen Greuther Fürth. Gratulation nochmal an dieser Stelle an alle Hertha-Fans unserer Stadt. Angefochtener Tabellenführer immer noch. 21 Punkte jetzt. 4 Punkte Vorsprung zum 2. zum 1. FC Nürnberg. Hier ist RBB 888.

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1: Ja, man könnte förmlich sagen, der Himmel weint vor Freude nach dem Sieg der Hertha gegen Greuther Fürth. Aktuell immer wieder Regen, 13 Grad bei uns überall in der Stadt. Ja, es gibt nach wie vor immer wieder den ein oder anderen Schauer. Also wenn ihr noch was heute unternehmen wollt, am besten mit kleinem Wetterpuffer und vor allem kleinem Regenschirm bewaffnet das Ganze machen. Morgen wird es angenehmer. Nach einer kühlen Nacht erwartet euch ein Mix aus Sonne und Wolken. Es bleibt überwiegend trocken. 14 Grad morgen. Es dauert länger auf den Straßen in und um Berlin. Auf der A10 im östlichen Berliner Ring Richtung Dreieck Barnim an der Mühlenfließbrücke bis Anfang November nur eine freie Spur. Hier staut sich's. Aktuell kann es bis zu 30 Minuten länger dauern. Dann der Blick auf die A24 Hamburg Richtung Berlin. Zwischen Herzsprung und Neuruppin immer noch Behinderungen nach einem Unfall. Auch hier dauert es deutlich länger. Ansonsten Geduld auf dem Stadtring A100 auf der Ruhr.

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1: Mit Robert Köhler, einen schönen Sonntagnachmittag. Vielleicht läuft ja nochmal gerade die Waschmaschine bei euch. Ihr überlegt, was morgen in die Brotdose kommt. Oder die Kinder drücken sich nochmal ein bisschen davor, die Schultasche letztendlich zu packen. Ja, irgendwo sitzt schon jemand vielleicht am Küchentisch und denkt, Mensch, morgen klingelt ja der Wecker auch schon wieder viel zu früh. Also, was auch immer ihr gerade vorhabt, was euch umtreibt, wir sind bei euch mit wirklich cooler Musik natürlich auch in dieser halben Stunde. Mit an Bord zum Beispiel Dua Lipa, Queen und auch neue Musik von Cat's Eye ist dabei. Und natürlich gibt es auch Musik aus Berlin in dieser halben Stunde mit Cassandra Steen und Adel Tawil. Also, macht's euch gemütlich.

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0: Ganz neue Musik von Cat's Eye und Animal. Hier ist RBB 88.8.
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0: Das ist Musik aus Berlin von Cassandra Steenen und Altavil Stadt. Hier ist RBB 888. Einen schönen Sonntag, Berlin.
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1: Um 16 Uhr mit Bernhard Kempf. In Berlin berät die CDU-Spitze um Kanzler Merz über die künftige Ausrichtung der Partei. Dabei geht es vor allem um den Reformkurs der Bundesregierung. Hauptstadtkorrespondentin Sabine Henkel.
2: CDU-Generalsekretärin Franziska Hoppermann erklärte die Klausur zu einem Prozessauftakt. In diesem will die CDU zu alter Stärke zurückkommen. Die Ergebnisse der Landtagswahlen im Osten bezeichnete Hoppermann als Warnsignale. Die CDU ist in Mecklenburg-Vorpommern an der 5%-Hürde gescheitert und in Berlin und Sachsen-Anhalt hat sie weniger Stimmen bekommen als die Linke bzw. die AfD.
1: An der Medizinischen Universität Lausitz, Karl Thiemen Cottbus, sind heute die ersten Studierenden begrüßt worden. Die Immatrikulationsfeier fand im Cottbuser Staatstheater statt. Florian Ludwig, RBB 24.
3: Vor 2 Jahren wurde die Medizinische Universität in Cottbus gegründet. Jetzt soll sie mit Leben gefüllt werden. 38 Studierende beginnen nun offiziell ihr Studium der Humanmedizin. Mit jedem Jahr sollen mehr Medizinstudenten in Cottbus anfangen. Bis 2040 dann 1200 angehende Ärzte an der Medizinischen Uni in Cottbus lernen.
1: In Potsdam hat es gestern Abend wieder einen Polizeieinsatz im Zusammenhang mit einer Geburtstagsfeier gegeben. Danach wollten sich etwa 30 Jugendliche unerlaubt Zutritt verschaffen. Ein Tor am Grundstück wurde dabei beschädigt. Die Polizei konnte aber eine Eskalation verhindern. In Potsdam gibt es bereits seit Monaten vermehrt Vorfälle mit Jugendgangs und auch Jugendgewalt. Die Polizei hat deswegen eine eigene Ermittlungsgruppe gegründet. In Polen gibt es Hinweise auf einen möglicherweise geplanten Anschlag auf Regierungschef Tusk und seinen Verteidigungsminister. Dazu gab es heute ein Krisentreffen von Geheimdiensten und Polizei. Die Behörden schätzen die Gefahr als sehr hoch ein. Tusk wurde am Morgen darüber informiert. Nach Angaben eines Regierungssprechers arbeitete er aber erstmal normal weiter. Einzelheiten zu den möglichen Anschlagsplänen wurden bisher nicht bekannt. Zum Sport. Hertha BSC setzt seine Siegesserie in der 2. Fußball-Bundesliga fort. Die Berliner haben im Olympiastadion gegen Greuther Fürth mit 2:1 gewonnen. Für die Hertha ist es bereits der 7. Sieg im 7. Spiel. Damit bleibt die Mannschaft unangefochten Tabellenführer. Soweit die Nachrichten. Weitere Meldungen aus Berlin und Brandenburg auf rbb24.de.
4: So langsam geht dieser Sonntag in die zweite Halbzeit. Vielleicht seid ihr noch unterwegs, vielleicht macht es euch auch schon zu Hause gemütlich. Draußen aktuell 13 Grad, viele Wolken, zeitweise Schauer in Reinickendorf, Lichtenberg, Zehlendorf. Gilt, wenn ihr nach Hause geht, auf jeden Fall an Jacke und Regenschirm denken. Dafür aber gute Nachrichten für morgen. Morgen wird es freundlicher mit Sonne, Wolken, überwiegend trockenem Wetter und 14 Grad in der Spitze. Wir schauen auf die Straßen A10 westlicher Berliner Ring Richtung Dreieck Havelland. Zwischen Falkensee und Dreieck Havelland Stau, hier aktuell eine Viertelstunde, deshalb mehr einplanen. In Richtung Dreieck Werder Stau ebenfalls zwischen Leest und Vöben an der Baustelle, ebenfalls 15 Minuten mehr. Und wir schauen nochmal auf die A24 Hamburg Richtung Berlin zwischen Herzsprung und Neuruppin, Behinderungen nach einem Unfall. Stadtverkehr Berlin, Stadtring A100 auf der Rudolf-Wiesel-Brücke in beiden Richtungen, rechte Spur gesperrt, hier staut sich's immer mal wieder. Und Stadtring A100 Richtung Wedding zwischen Detmolder Straße und Hohenzollerndamm bis morgen früh die Autobahn gesperrt, staut sich aktuell davor, also vor der Detmolder Straße sowie auf der Umfahrung über die Rudolstädter Straße. 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
4: Mit Robert Köhler, einen schönen Sonntag, jetzt mit Samantha Fox.

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Newcomer der aktuellen Chart Somber auf RBB 88.8. Einen schönen Sonntagnachmittag für euch. Und es gibt natürlich ganz viele Menschen in dieser Stadt, die warten förmlich drauf, dass es endlich dunkel wird bei uns in der Stadt. Denn seit diesem Freitag verwandelt sich ja unsere Stadt jeden Abend in einen wirklich wahren Hotspot für Video- und Lichtkunst. Das Festival of Lights zaubert wieder die Stadt und tausende Menschen machen sich auf den Weg in dicken Jacken eingemummelt. Ja, die meisten zücken dann ihre Handys, machen schöne Fotos. Manche schleppen aber auch ein Stativ auf der Schulter mit sich rum, um die besten Bilder zu bekommen. So schön ist Berlin, wenn es dunkel wird. Ja, Fassaden leuchten, Geschichten werden auf Gebäude projiziert und selbst bekannte Wahrzeichen zeigen sich von einer ganz neuen Seite. Das Brandenburger Tor zum Beispiel, das Herzstück des Festivals. Auf dem Wahrzeichen laufen wieder spektakuläre Lichtshows mit bewegten Bildern und beeindruckenden Animationen. Oder auch der Berliner Dom verschmelzt hier förmlich Architektur und Licht, das Ganze miteinander in kunstvollen Lichtprojektionen. Der Bebelplatz, hier könnt ihr zum Beispiel in einer 3D-Optik Lichtinstallation erleben. Und das Ganze wirklich noch eine ganze Weile lang. 10 Nächte, 40 Objekte und Wahrzeichen, Tausende auf den Straßen. Das Ganze kostenlos noch bis Ende nächster Woche, also bis zum nächsten Sonntag. Ab circa 20 Uhr geht es dann immer überall los. Heute natürlich auch. Wir wünschen ganz viel Spaß und vor allem hoffentlich einen vollen Akku.

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2: Tja, aus Berlin-Wetter. Draußen bleibt es auf jeden Fall herbstlich, geht langsam runter mit den Temperaturen aktuell 12 Grad. Viele Wolken, örtlich kann es immer noch Schauer geben. Ja, wir wollen natürlich auch schon mal auf morgen blicken. Da starten wir zwar kühl in den Montag, aber im Laufe des Tages zeigt sich auch die Sonne. Es bleibt weitgehend trocken. Temperaturen klettern auf bis zu 14 Grad. Also genießt euren Sonntagabend, kommt gut in die Woche, bleibt dran hier bei uns bei RBB 88.8. Gibt natürlich auch Verkehr. Und gut was los noch nach wie vor auf der A10 im westlichen Berliner Ring Richtung Dreieck Havelland. Zwischen Falkensee und Dreieck Havelland immer noch Stau. 15 Minuten dauert es hier länger. Bis zu 25 Minuten A10 östlicher Berliner Ring Richtung Dreieck Barnim an der Mühlenfließbrücke. Bis Anfang November nur eine Spur frei. Ansonsten auch nochmal der Blick auf die A24 Hamburg Richtung Berlin. Zwischen Herzsprung und Neuruppin gibt es Behinderungen nach einem Unfall. Und Vollsperrung immer noch auf der A100, dem Stadtring.

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2: Um 17 Uhr mit Bernhard Kempf. Die CDU-Spitzen beraten in Berlin seit dem Mittag über den Kurs der Partei. Dabei wird über Konsequenzen aus den zuletzt verlorenen Landtagswahlen und sinkenden Umfragewerten diskutiert. Im Mittelpunkt des Treffens stehen die Reformpläne der Bundesregierung und die Frage, wie die Partei die Sorgen der Menschen stärker berücksichtigen kann. Auch der Umgang mit der AfD dürfte ein Thema sein. In Potsdam hat es gestern Abend erneut einen Polizeieinsatz im Zusammenhang mit einer Geburtstagsfeier gegeben. Demnach wollten sich etwa 30 Jugendliche unerlaubt Zutritt verschaffen. Thema Büttenbender, RBB 24.
3: Laut Polizei haben die ungebetenen Gäste ein Tor am Grundstück beschädigt. Die Beamten konnten aber eine weitere Eskalation verhindern. Es wurden mehrere Strafverfahren wegen Hausfriedensbruchs und Sachbeschädigung eingeleitet. In Potsdam gibt es seit Monaten vermehrt Vorfälle mit Jugendgangs und Gewalt. Die Polizei hat deswegen inzwischen eine eigene Ermittlungsgruppe aufgestellt.
2: An der medizinischen Uni Lausitz-Karlthiem in Cottbus sind heute die ersten Studierenden begrüßt worden. Die Immatrikulationsfeier fand im Cottbuser Stadttheater statt. Morgen beginnt für die ersten 38 Studenten offiziell das Studium der Humanmedizin. 10 von ihnen kommen dabei aus Brandenburg. Für die Studienplätze gab es mehr als 8000 Bewerbungen. US-Präsident Trump hat eine sofortige Energiewaffenruhe zwischen Russland und der Ukraine verkündet. Beide Seiten hätten zugestimmt, ihre Angriffe auf die Energieinfrastruktur einzustellen, schreibt Trump auf seiner Online-Plattform, ohne Einzelheiten zu nennen. Eine Bestätigung aus Kiew oder Moskau gibt es dafür nicht. Papst Leo XIV. Wird sich an der Lunge operieren lassen. Das hat er beim Sonntagsgebet im Vatikan angekündigt. Aus Rom, Anna Giordano.
4: Der Papst sagte wörtlich, die Ärzte haben einen begrenzten Knoten in meiner Lunge festgestellt. Er wurde in einem sehr frühen Stadium entdeckt und ist gut lokalisiert. Leo XIV. Fügte hinzu, er sei dem Rat der Ärzte gefolgt, sich einer Operation zu unterziehen, um den Knoten entfernen zu lassen. Nach Vatikan-Informationen ist der Eingriff bereits in den nächsten Tagen geplant. Anschließend wird der Papst sich etwa eine Woche lang davon erholen.
2: Zum Sport. Der BSC setzt seine Siegesserie in der zweiten Fußball-Bundesliga fort. Die Berliner haben im Olympiastadion gegen Greuther Fürth mit 2:1 gewonnen. Soweit die Nachrichten. Weitere Meldungen aus Berlin und Brandenburg auf rbb24.de. Das Wetter. Bis zum Abend überwiegend dicht bewölkt, örtlich auch Schauer, vereinzelt kurze Gewitter. Aktuell in Berlin-Buch 12, in Bukus 11 Grad. Nachts noch einzelne Schauer, später meist trocken. Die Temperaturen gehen auf 8 bis 6 Grad zurück. Die Zeit 17.03 Uhr. A10 westlicher Berliner Ring Richtung Dreieck Havelland zwischen Falkensee und dem Dreieck Havelland staut es sich. Hier müssten Sie 10 Minuten zusätzlich einplanen. Und A10 östlicher Berliner Ring Richtung Dreieck Barnim an der Mühlenfließbrücke ist noch bis Anfang November nur eine Spur frei, staut 20 Minuten plus. A24 Hamburg Richtung Berlin. Entschuldigung, da bin ich jetzt durcheinander gekommen. Zwischen Herzsprung und Neuruppin gibt es Behinderung. Der Grund hier ist ein Unfall. Stadtverkehr Berlin, A100 Stadtring auf der Rudolf-Fissell-Brücke ist in beiden Richtungen die rechte Spur gesperrt. Hier staut es sich immer wieder mal. Und außerdem ist der Stadtring Richtung Wedding zwischen Detmolder Straße und Hohenzollern bis morgen früh gesperrt. Es staut sich aktuell vor der Detmolder Straße sowie auf der Umfahrung über Rudolstädter Straße. Kommen Sie gut und sicher an Ihr Ziel.
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5: Heute ist bei uns einer der wenigen deutschen Regisseure mit Weltruhm, Volker Schlöndorff. 1980 gab es den Oscar für seinen Film Die Blechtrommel. Aber wer nun glaubt, nur weil man einen Oscar gewonnen hat, hat man keine Selbstzweifel mehr. wird in den kommenden 2 Stunden von Volker Schlöndorff eines Besseren belehrt.
6: Ich habe vor 50 Jahren einen Film in den Sand gesetzt, Michael Kohlhaas. Das kann ich mir bis heute nicht verzeihen. Also zwischen 15 und 25, wo man ja eigentlich leben sollte, hauptsächlich habe ich gearbeitet und war ein Streber. Und das betrachte ich heute als eine Sünde. Ich glaube, ich lasse mich immer mehr auf die anderen ein, als dass ich erwarte, dass die sich auf mich einlassen. Ich war halt so lange Assistent, dass ich immer versuche, den anderen zu gefallen.
5: Ja, so ist das wohl bei allen Künstlern. Man macht die Kunst eben auch für den Applaus. Und den gab es auch wieder für seinen neuen Film. Auch darüber spreche ich mit Volker Schlöndorff. Mein Name Olaf Kosert, wünsche Ihnen einen schönen Sonntag.

0: Wenn ein Oscar-Gewinner einen neuen Film macht, dann gucken ja immer alle ganz besonders gespannt hin. Macht ihn sowas eigentlich noch nervös? Bei uns ist Regisseur Volker Schlöndorff. Herzlich willkommen.
1: Ja, hallo, herzlich willkommen. Ich glaube, nach 40 und so vielen Jahren macht mich das überhaupt nicht mehr nervös.
0: Überhaupt nicht mehr tatsächlich. Nächsten Donnerstag ist es ja soweit, dann kommt Ihr neuer Film in die Kinos, Heimsuchung. Das heißt, Sie haben dazu kein aktuelles Befinden.
1: Doch, man zittert immer, aber man zittert mehr wegen der Meteorologie als dem Film.
0: Ach so, wenn es zu schön ist, dann ja, geht keiner ins Kino?
1: Die letzten 4-5 Wochenenden waren verheerend und da sind viele Kollegen dabei praktisch hops gegangen. Also das glaubt man gar nicht, wie abhängig das ist.
0: Also für einen Kinobesuch ist schlechtes Wetter gutes Wetter.
1: So ist es, ja. Absolut, ja.
0: Der Film ist ja schon vor Publikum gelaufen bei den Filmfestspielen in Cannes. Es gab viel Applaus für Sie. Es war die Rede von einer Sternstunde des deutschen Kinos. Was bedeutet Ihnen das?
1: Na, das war sehr schön. Das war doppelt schön, weil erstens mal, ich bin tatsächlich vor 60 Jahren mit meinem ersten Film in Cannes gewesen,
0: ja.
1: 1966. Und das fand ich irgendwie toll, wenn man das Jubiläum feiern kann und nochmal mit einem Film dahin kommt. Ja.
0: Ja.
1: Das war sehr, sehr schön. Und das Zweite war, es ist das erste Mal nicht nur Publikum, sondern vor allen Dingen ausländisches Publikum. Und Heimsuchung ist ja ein Heimatfilm, wenn man so will. Ja, das spielt hier am Scharmützelsee beziehungsweise in Kaput haben wir gedreht. Es ist also wirklich ein märkischer Film. Und wie der jetzt bei einem internationalen Publikum ankommt, noch dazu sehr viel DDR-Geschichte behandelt, die doch gewisses Wissen voraussetzt, das war die große Wette und da war die große Erleichterung, dass das gut gegangen ist.
0: Wir werden uns diesem Film gleich widmen. Es ist eine Romanverfilmung, eine Geschichte über die deutsche Geschichte, auf die Leinwand gebracht von Volker Schlöndorff. In den kommenden 2 Stunden unser Gast.
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1: Regisseur Volker Schlöndorff ist bei uns 1939 in Wiesbaden geboren und sie haben sich mit nur 15 Jahren schon aus dem Staub gemacht und zwar nach Frankreich. War das, ich meine, vermutlich Anfang der 50er nicht so ja. üblich, ne, dass man weggeht?
2: Ja, also auch in der BRD nicht so üblich, ja. in der DDR unmöglich. Ich kann das auch nicht erklären, weil das war damals schon wegen Film.
1: Ach wirklich?
2: Also ich habe da in einem Dorf im Taunus aufgewachsen, wo es natürlich kein Kino gab. Kino gab es nur in Wiesbaden, wo wir als Schüler mit dem Bus hingefahren sind. Und da hatte ich schon so diese Vorstellung, ich will auf keinen Fall Arzt wie meine Eltern oder Anwalt wie deren Freunde werden, sondern ich will ganz was anderes machen und habe in irgendwelchen Zeitschriften gesehen, Filmarbeiten so am Nil oder am Nordpol oder in Südamerika oder eben in Paris. Und dann habe ich gedacht, das wäre doch ein Beruf. Und damals war ich schon sehr Amateurfotograf und wollte halt Kameramann werden.
1: Und mit nur 21 Jahren wurden Sie dann schon Regieassistent bei Louis Malle. Und Sie sagen über sich selbst, in Paris waren Sie 100%iger Kommunist, also mit Anfang 20. Wie hat sich das bemerkbar gemacht damals?
2: Nein, das war, muss man etwas differenzierter ausdrücken. Die Kommunistische Partei war in Frankreich damals die größte Partei, so ähnlich wie in Italien. Und das war nicht nur eine Arbeiterpartei, sondern es war auch eine Partei, die sich auf den Widerstand gegen die deutsche Besatzung im Zweiten Weltkrieg berief. Gleichzeitig war der Algerienkrieg. Das heißt, Algerien war noch eine Kolonie, war nicht nur Kolonie, sondern galt als vollberechtigtes französisches Departement, gehörte einfach zum Mutterland. Und diesen Aufstand habe ich miterlebt, weil auch Schüler, wir hatten arabische Schüler aus Marokko, aus Nordafrika im Internat und habe mich dafür engagiert und damit war man automatisch links. Und die kritische Haltung der Obrigkeit gegenüber, das war es ja mehr. Was hieß denn damals für uns links sein? Das hieß kritisch sein der Obrigkeit gegenüber. Und nicht unbedingt, um eine neue Diktatur herbeizuführen. Ja. Der Glaube an eine bessere Welt, an eine Welt ohne Geld und Neid und Habgier, das ist schön, wenn man das mal erlebt hat.

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1: Mit Olaf Kosert. Sein neuester Kinofilm heißt Heimsuchung, spielt in Brandenburg am Scharmützelsee und ist sowas wie eine Jahrhundertgeschichte, die auf wahren Ereignissen beruht. Regisseur Volker Schlöndorff ist bei uns und wird uns gleich erzählen, worum es geht.

0: Ab nächsten Donnerstag läuft der neue Film von Volker Schlöndorff in unseren Kinos, unter anderem mit Martina Gedeck, Lars Eidinger und Ulrich Mattes. Herr Schlöndorff, es ist wieder eine Romanverfilmung. Heimsuchung von Jenny Erpenbeck. Es geht um ein Haus in Brandenburg und seine Bewohner über 70 Jahre hinweg, also Weimarer Republik, Zweiter Weltkrieg, DDR-Zeit bis zur Wende. Warum hat sie diese Geschichte so gepackt? War es das Epochale?
1: Nein, das Epochale war es nicht. War einfach mal der Drehort. Ein ganzer Film, der an einem Ort spielt. Man muss also nie verreisen.
0: Das war ganz praktisch.
1: Alles wieder einpacken und so weiter. Nein, also dann die Vorstellung, was kann man da machen? Man braucht ja dann die vier Jahreszeiten. Also wir haben bei Schnee gedreht, wir haben die Frühlingsblüte, die Kirschblüte als verlängerten Schnee gedreht. Wir haben Sommer gedreht, wir haben Herbst gedreht. Diese Zeitabläufe mit der Kamera festzuhalten, das war auch eine tolle Sache. Und tatsächlich spielt es so beinahe, ich bin ja 39 geboren, also bis auf die ersten 10 Jahre habe ich eigentlich alle Epochen erlebt, die in dem Film behandelt werden. Das heißt, es war wirklich nicht nur eine Heimsuchung, sondern auch ein Heimspiel.

0: Und Brandenburger bin ich auch seit 35 Jahren.
1: Sie leben in Babelsberg. Dieses Haus dort, um das es geht, an diesem Brandenburger See, gab es wirklich. Das war das Sommerhaus der Familie von Jenny Apenbeck.
0: Ja, das wusste ich, Gott sei Dank, würde ich beinahe sagen, nicht, als ich den Roman gelesen habe. Ich wusste nicht, dass das eine Familiensaga Apenbeck ist. Die haben ja im Roman keine Namen. Und ich habe das als Romanfiguren gelesen, die ein Grundstück bevölkern.
1: Es gibt in diesem Film Heimsuchung ganz verschiedene Charaktere, die über die Jahrzehnte an diesem Ort, in diesem Haus leben. Ein Architekt, der sich Aufträge von den Nazis erhofft. Ein jüdischer Stofffabrikant, der deportiert werden soll. Eine DDR-Schriftstellerin, die ja doch ein einigermaßen privilegiertes Leben führt. Und das alles vor dem Hintergrund historischer Umwälzungen. Und ich habe mich gefragt, wofür stehen diese Figuren eigentlich? Dass wir immer nur die Rädchen im Getriebe des Weltenlaufs sind oder sind wir nicht doch am Ende auch das Getriebe selbst? Wie hat sich das für Sie
0: entschlossen? Na, das ist gut ausgedrückt. Die sind natürlich das Getriebe, weil sie ja alle teilnehmen. Aber sie kommen alle in dieses Haus am See, wunderbar gelegen, weil das ein Glücksversprechen ist. Sie hoffen da, schöne Sommer zu verbringen. Leider kommt ihnen immer die Weltgeschichte in die Quere, die macht halt da am Ufer des Märkischen Meeres nicht Halt, sondern da kommen erst die Nazis, dann kommt die Rote Armee, dann kommt ein neuer Staat, es gibt Enteignungen, es gibt neue Zuweisungen. Das heißt, sie können nie ihr Leben so leben, wie sie sich's ausgedacht haben. Und das ist eigentlich eben das Universelle. Das geht uns ja allen so. Jedes unser Leben, wir nehmen uns was vor, aber da kommt eben die Geschichte mit einem großen G dazwischen und zeigt uns, dass es anders weitergeht und in eine andere Richtung geht.
1: Die neue Romanverfilmung von Volker Schlöndorff. Wir sprechen darüber.

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1: Volker Schlöndorff ist heute bei uns. Wir sprechen über seinen neuen Kinofilm Heimsuchung. Ein Film, der nicht nur 70 Jahre Deutschland abbildet und so 4 bis 5 Systeme beleuchtet, sondern eben auch in allen 4 Jahreszeiten spielt, in Brandenburg am Scharmützelsee und auch am Templinersee. Wie aufwendig war das eigentlich, diese Jahreszeiten abzubilden? Weil sie mussten ja offenbar immer parat stehen, wenn es geschneit hat oder wenn die Sonne schien.
2: Ja, das Paratstehen ist gut gesagt. Im Winter vor 2 Jahren kam plötzlich irgendwann am 3. Januar Schneefall und ich habe den Kameramann aus dem Bett geklingelt, beziehungsweise seinen Sohn, weil er nicht da war, sagt, nimm die Kamera, wir müssen schnell nach Kaput fahren, um das Haus im Schnee zu filmen. Ja, einmalige Gelegenheit. Tatsächlich am nächsten Tag war der Schnee weg.
1: Und Sie haben sich für den Film auch von den Fotoalben Ihrer Mutter inspirieren lassen. Welche Motive haben Sie da vor Augen gehabt?
2: Ja, also es gab ja, wie gesagt, eine Zeit, die ich nicht gekannt habe, nämlich die 30er Jahre, da ich 39 geboren bin. Und da machen die ja da am Ufer so unglaubliche Gymnastik, wie man das so in den 30er Jahren, die erste Körperkultur und Befreiung und Rhönrad und solche Sachen. Und da hatte ich wunderbare Fotoalben von meiner Mutter, so diese mit den kleinen gezackten Bildchen eingefällt. Und die habe ich mit an den Drehort und für die Vorbereitung genommen. Und dann haben wir diese wunderbaren Sportarten da, den jungen Frauen, die da alle versammelt waren, am Seeufer, denn es gibt nicht nur die Hauptperson, es gibt auch eine ganze Reihe Freundinnen und die wieder Kinder haben. Also es ist sehr belebt, ging es dazu.
1: Das Buch Heimsuchung, also der Roman von Jenny Erpenbeck, ist inzwischen in allen Bundesländern Pflichtlektüre für das Abitur. Warum ist das ein guter Stoff für junge Leute?
2: Weil es auf eine spielerische, unaufdringliche Art und Weise Geschichte erzählt. Also nicht die Schlachten und die Geburtsdaten der großen Männer und Frauen, sondern einfach im Alltäglichen angesiedelt. Und wie eins das andere bedingt. Und so geht es auch eben, jetzt zurück zu dem Film, in der Geschichte. Plötzlich muss zum Beispiel der Architekt sich entscheiden, will er für Albert Speer arbeiten oder nicht? Ja, er möchte gerne. Wer möchte nicht das Groß-Berlin gestalten? Dann wird er aber nicht genommen. Und weil er da abgelehnt wurde, gilt er jetzt als Verfolgter des Nazi-Regimes und kann in der DDR auf einmal die Stalinallee mitbauen. Das ist so fassbar. Eine andere Art von Geschichtsunterricht.
1: Ja, der Roman an sich ist ja, hat ja knappe 180 Seiten nur. Aber wir wissen ja, wie das mit der Leselust von jungen Menschen ist. Die werden Ihnen das danken, dass Sie dieses Buch jetzt verfilmt haben.
2: Ja, dass man sich also ich hoffe, dass Sie nicht nur den Film anschauen, sondern danach vielleicht dann doch in dem Buch blättern.
1: Heimsuchung, also nach dem Roman von Jenny Erpenbeck, ab kommenden Donnerstag im Kino.

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1: Um 18 Uhr mit Bernhard Kempf. Die polnische Polizei hat möglicherweise einen Anschlag auf Regierungschef Tusk verhindert. Nach Angaben des Innenministeriums wurde in Niederschlesien ein Verdächtiger festgenommen. Die Sicherheitsbehörden hatten zuvor Hinweise erhalten, dass neben Tusk auch dessen Verteidigungsminister ein mögliches Anschlagsziel sein könnte. Die Gefahr wurde als sehr hoch eingeschätzt. Tusk war am Morgen über die Anschlagspläne informiert worden. Er hat der Polizei für ihr schnelles Handeln gedankt. In Berlin berät die CDU-Spitze heute und auch noch morgen über die künftige Ausrichtung der Partei. Dabei geht es um Konsequenzen aus dem enttäuschenden Abschneiden bei den letzten Landtagswahlen. Hauptstadtkorrespondentin Sabine Henkel.
2: CDU-Generalsekretärin Franziska Hoppermann erklärte die Klausur zu einem Prozessauftakt. In diesem will die CDU zu alter Stärke zurückkommen. Die Ergebnisse der Landtagswahlen im Osten bezeichnete Hoppermann als Warnsignale. Die CDU ist in Mecklenburg-Vorpommern an der 5%-Hürde gescheitert und in Berlin und Sachsen-Anhalt hat sie weniger Stimmen bekommen als die Linke bzw. die AfD.
1: In drei Brandenburger Kommunen sind die Bürgermeisterwahlen beendet. Um 18 Uhr wurden die Wahllokale geschlossen. In Strausberg im Kreis Märkisch-Oderland und in Schönwalde-Glien im Havelland fanden Stichwahlen um das Bürgermeisteramt statt. In Schwielowsee in Potsdam-Mittelmark war es der erste Wahlgang. Ergebnisse werden im Laufe des Abends erwartet. Nach dem Raketenangriff auf den Flughafen der saudi-arabischen Hauptstadt Riad droht die Houthi-Miliz im Jemen mit weiteren Attacken. Sie hat eine Warnung an Touristen und Fluggesellschaften ausgesprochen. Aus Kairo, Anna Osius.
3: Bei dem Angriff auf den Flughafen der saudischen Hauptstadt Riad waren am Samstag mindestens 12 Menschen getötet worden. Mehr als 300 wurden verletzt. Es war der bislang folgenschwerste Angriff auf Saudi-Arabien seit Beginn des US-Iran-Kriegs. Die Houthi sind mit dem Iran verbündet. Sie kontrollieren Teile des Jemen. Saudi-Arabien unterstützt eine Gegenoffensive, um die Houthi zurückzudrängen.
1: Zum Sport. Hertha BSC feiert in der zweiten Fußball-Bundesliga den 7. Sieg im 7. Spiel. Die Berliner haben im Olympiastadion gegen Greuther Fürth mit 2:1 gewonnen. Und in der ersten Bundesliga hat sich Köln mit 2:1 gegen Mönchengladbach durchgesetzt. Soweit die Nachrichten. 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Vorsicht auf der A10 Richtung Dreieck Spreeau und Schönefelder Kreuz. Auf der Überleitung zur A10 Richtung Dreieck Spreeau gibt es Behinderungen durch ein liegen gebliebenes Fahrzeug auf der rechten Spur. A10 westlicher Berliner Ring Richtung Dreieck Havelland. Zwischen Falkensee und Dreieck Havelland staut es sich 10 Minuten plus. A10 östlicher Berliner Ring Richtung Dreieck Barnim. An der Mühlenfließbrücke ist bis Anfang November nur eine Spur frei. Stau hier 20 Minuten zusätzlich. Stadtverkehr Berlin. 100 Stadtring auf der Rudolf-Wissell-Brücke ist in beiden Richtungen die rechte Spur gesperrt. Hier staut es sich immer wieder mal. Und außerdem ist der Stadtring Richtung Wedding zwischen Detmolder Straße und Hohenzollern-Damm bis morgen früh gesperrt. Es staut sich vor der Detmolder Straße sowie auf der Umfahrung über Rudolstädter Straße. Schöneberg und Kreuzberg. Die Yorkstraße ist wegen Arbeiten an den Yorkbrücken zwischen Bautzner Straße und Katzbachstraße bis morgen früh voll gesperrt. Und Bauarbeiten bei der S-Bahn bis Betriebsschluss waren Ersatzbusse für die Linie S1 zwischen Hohenneuendorf und Oranienburg, für die Linie S8 zwischen Mühlenbeck, Mönchmühle und Birkenwerder sowie für die Ringlinien zwischen Bundesplatz und Beusselstraße. Wir wünschen eine gute Fahrt.
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4: Regisseur Volker Schlöndorff ist heute bei uns. Haben Sie eigentlich noch Kontakt zu den Rolling Stones, Herr Schlöndorff?
5: Ja, wenn Sie ein Konzert in Berlin haben, dann habe ich einen Kontakt. Dann rufe ich den Keith Richards an und gehe auch hinter ihm auf die Bühne und kriege da einen Backstage-Pass. Und dann sagt man sich immer gegenseitig, you didn't change at all.
4: Ja.
5: In Wirklichkeit sind wir inzwischen 40, 50, 60 Jahre älter geworden. Ja. Nein, ich finde sie immer noch wunderbar und ein bisschen peinlich schon auch, der Wahn, immer jung bleiben zu wollen.
4: Das ist der Jungbrunnen für die Jungs, die immer noch auf der Bühne stehen. Brian Jones, einer der Mitbegründer der Stones, der hat 1967 die Musik für ihren zweiten Film Mord und Totschlag gemacht. Daher kam der Kontakt. Und Sie könnten sich jetzt einen Song der Stones aussuchen, den würden wir spielen. Haben Sie einen besonderen Lieblingssong?
5: Ja, Sympathy for the Devil.
4: Na bitteschön, dann hier ist er.

0: Volker Schlöndorff ist zu Besuch. Herr Schlöndorff, und ich würde Ihnen jetzt gern ein Stück Kuchen anbieten.
1: Ja.
0: Und zwar Ihren Lieblingskuchen.
1: Mein Lieblingskuchen?
0: Ja.
1: Das ist ja ein wunderbarer Apfelstreuselkuchen. Ach, das ist ja perfekt. Dankeschön.
0: So, dann kosten wir mal den Apfelstreusel.
1: Und jetzt schon sagen, die Äpfel sind besonders gut.
0: Ja.
1: Also Kompliment, ja.
0: Dankeschön. Woher kommt das, dass das Apfelstreusel bei Ihnen sowas auslöst? Ist das ein altes Kindheitsgericht, ein alter Kindheitskuchen?
1: Nein, das ist eigentlich eine Berliner Entdeckung. Ich bin ja hier in Berlin 15 Mal Marathon gelaufen und da war eine Läuferin und die hat immer Apfelstreuselkuchen gebacken aus Sachsen, Christa Orlowski. Und der verdanke ich meine Liebe zum Apfelkuchen.
0: Was hat Sie eigentlich kulinarisch stärker geprägt, Ihre Kindheit im Taunus oder dann die Zeit unmittelbar danach in Frankreich?
1: Leicht zu beantworten, ja. Die Zeit in Frankreich.
0: Und was mögen Sie besonders?
1: Pommes. Allumette, das heißt also ganz, dünn, ne? Ganz, ganz dünne Pommes.
0: Ja. Das ist Streichholz.
1: Wie Streichholz, ja. Das heißt
0: Streichholz-Pommes.
1: Ja. Streichholz, ja. Und
0: mit einem Steak und, vermute ich mal, oder?
1: Ja, vor allen Dingen mit einem guten Steak Tartar und angemacht, scharf angemacht mit Senf und allem drum und Kapern vor allen Dingen, ja. Also gar nicht so die ganz klassischen Gerichte. Natürlich gibt es da zwei, Bœuf Bourguignon und Blanquette de Veau. Also das eine ist so ein Rinderbraten in Stücke geschnitten wie Bœuf Stroganoff. Und das andere ist ein Kalbsbraten in so einer weißen Soße, köstlich, mit dem entsprechenden Wein.
0: Das sind die französischen Klassiker. Und wenn Sie den Apfelkuchen, den Apfelstreuselkuchen gern mal ausprobieren möchten, das Rezept finden Sie online, der Apfelstreusel für Volker Schlöndorff.
1: Oh, danke schön. Ja.

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1: Regisseur Volker Schlöndorff ist heute bei uns zu Hause in Potsdam, in Potsdam-Babelsberg, ganz in der Nähe der legendären Filmstudios, die Sie ja auch selbst mal geleitet haben.
2: Fenster sehen, ja.
1: Da. Wir zeichnen im Radiohaus in Potsdam-Babelsberg auf und können also genau rübergucken zu den Filmstudios, die Sie, wie gesagt, auch selbst mal geleitet haben. Wie geht's denn den Filmstudios heute? Sie haben ja auch Ihren neuesten Film dort gedreht.
2: Ja, im Augenblick geht's wieder gut, aber das hat wirklich nichts mit der Qualität der Studios zu tun, sondern mit der Qualität unserer Filmförderung, ob es gelingt, jeweils große ausländische Produktionen hierher zu holen. Denn das ist die Herausforderung. Alle europäischen Länder konkurrieren natürlich um so große Filme. Und das ist ja bei uns ein Trauerspiel ohne Ende. Solange ich jetzt denken kann, seit der Wende ging das mit der Förderung auf und ab und auf und ab. Und genauso geht es dann auch parallel dazu mit dem Studio auf und ab und auf und ab. Alle, die hier gearbeitet haben, sind des Lobes voll. Wes Anderson und Tarantino und ich auch. Und trotzdem bleiben sie dann plötzlich weg, weil sie in Budapest oder in Wien oder sogar in Paris oder London bessere Bedingungen, finanziell bessere Bedingungen finden als hier. Und das ist eine Schande, aber Film hat leider bei uns nie den Stellenwert gehabt, den er in anderen Kulturen hatte.
1: Was überzeugt Sie denn hier an den Filmstudios in Babelsberg? Warum sind die so gut aus Ihrer Sicht?
2: Also erstens mal die Lage ganz in der Nähe von Berlin. Wir klagen über Verkehr, aber das ist natürlich gar nichts verglichen mit London oder Paris, wo man gut 2 Stunden einrechnen kann, um überhaupt mal rauszukommen ins Studio und abends wieder zurück. Dann ist es nicht so eng gedrängt, sondern es ist weitläufig. Es ist eine angenehme Arbeitsatmosphäre. Es gibt die Gewerke und die Handwerker, die immerhin seit 1910 in ungebrochener Tradition ihren Beruf machen. Und das sind ja also oft ganz, ganz handwerkliche Geschicklichkeiten, die da erfordert werden. Ob das die Stuckateure sind oder ob das die Eisenbauer sind. Und ich glaube an den Geist eines Ortes, also Genius Loci. Oder Heimsuchung, ja. Nicht jedes Sommerhaus eignet sich für eine Verfilmung.
1: Diese Handwerkskunst kann man sich angucken in Ihrem neuen Film. Die Innenaufnahmen dafür wurden ja zum großen Teil in den Babelsberger Filmstudios gedreht. Heimsuchung, der neue Film von Volker Schlöndorff.

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1: Regisseur Volker Schlöndorff ist noch eine halbe Stunde zu Gast und wird uns gleich erzählen, warum er seine Jugend heute vermutlich anders leben würde, als er es damals getan hat, in den 50er Jahren. Tiefe Einblicke gleich.

0: Oscar-Preisträger Volker Schlöndorff ist bei uns. Wir kommen zum Fragebogen. Das sind kurze Fragen mit der Bitte um kurze Antworten. Herr Schlöndorff, Sie haben sich gerade...
1: Das fällt mir
0: schwer. Ja. Wie viele Gerichte können Sie auswendig kochen? Sind Sie ein Koch?
1: Ich würde mal sagen, 5. Also Osso Buco, alle möglichen Spaghetti-Soßen, dieses berühmte Bœuf Bourguignon. Ja, dann kommen noch ein paar Omelette mit oder ohne Trüffeln, dann ist es aus.
0: Das klingt aber schon sehr ordentlich. Hätten Sie sich selbst gern als Kumpel?
1: Ja, schon.
0: Was könnte man gut mit ihm machen?
1: Also ich bin erstmal ein sehr treuer Freund. Also ich halte alle Freundschaften mit Nibelungentreue von der Schulzeit bis heute, sofern sie überlebt haben.

0: Ich glaube, ich lasse mich immer mehr auf die anderen ein, als dass ich erwarte, dass die sich auf mich einlassen, weil ich neugierig bin. Ich war halt so lange Assistent, dass ich immer versuche, den anderen zu gefallen. Aber man kann leider mit mir nicht Skat spielen. Das habe ich nie gelernt. Schon eher so Ballspiele im Freien.
1: Wenn das möglich wäre, würden Sie lieber in die Vergangenheit reisen oder lieber in die Zukunft? Nach Belieben.
0: Also entweder in die ganz ferne Vergangenheit, ich weiß nicht, ins 17. oder 16. Jahrhundert. Das ist ja dann schon beinahe wieder wie in die Zukunft, weil ich gar nicht weiß, was mich da erwarten würde. Aber wie das alles so weitergeht, wie die Welt in 50 Jahren aussieht, das fände ich schon sehr spannend.
1: Sind Sie ein guter Verlierer?
0: Nicht wirklich.
1: Nee, was passiert, wenn Sie verlieren?
0: Naja, ich bin mir dann selbst nachtragend. Also ich suche dann erstmal die Schuld bei mir. Was hast du falsch gemacht? Und dann kaue ich da ewig dran rum. Also ich habe vor 50 Jahren einen Film in den Sand gesetzt, Michael Kohlhaas. Das kann ich mir bis heute nicht verzeihen.
1: Aber Sie leiden dann eher still, ja?
0: Ja, oder wenn ich so eine Gelegenheit wie jetzt im Beichtstuhl.
1: Welche Jugendsünde bereuen Sie? Gab es Jugendsünden?
0: Ja, das gab es, den Ehrgeiz, auch der Wille, der Ehrgeiz, das zu schaffen, kann eine Sünde werden. Ich habe doch eigentlich sehr viel Leben verpasst dabei. Also zwischen 15 und 25, wo man ja eigentlich leben sollte, hauptsächlich habe ich gearbeitet und war ein Streber. Und das betrachte ich heute als eine Sünde, denn das kann ich mich mal nachholen, was ich damals versäumt habe.
1: Aber vielleicht wären Sie auch nicht der geworden, der Sie heute sind.
0: So ist es. Deshalb lieber mit Edith Piaf, je ne regrette rien. Kein Bedauern.

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1: Er hat uns heute sein neuestes Werk vorgestellt, den Kinofilm Heimsuchung. Volker Schlöndorff ist bei uns. In diesem Film sind wieder altbekannte Gesichter aus ihren früheren Filmen mit dabei. Angela Winkler, die in der Blechtrommel dabei war, in Die verlorene Ehre der Katharina Blum, oder David Bennett auch aus der Blechtrommel. Sie haben schon angedeutet vorhin, dass Sie ein treuer Mensch sind. Das heißt, Sie sind auch wirklich eine treue Seele, was Kolleginnen und Kollegen angeht?
2: Ja, also fast alle Schauspieler, mit denen ich gearbeitet habe, sind auch Freunde geworden. Ist also auch Susanne Wolf, die großartig ist in dem Film, die hatte ich in meinem vorletzten Film. Der Uli Mattes ist ein großer Freund, also auch privat geworden. Ja, und die Winkler-Familie, es ist nicht nur Angela Winkler, es ist auch ihr Mann, der spielt den Gärtner. Der Wiegand, der war schon auch bei der Blechtrommel dabei. Und außerdem habe ich noch 10 Kinder und Kindeskinder im Film von ihren Söhnen und Enkeln. Es ist einfach, man wächst so zusammen, man wird so vertraut miteinander, wenn man Szenen, auch sehr emotionale Szenen miteinander probt und wieder, dann muss sich ja eine Verbindung herstellen. Ja, und das ist meistens dann der Anfang einer Freundschaft.
1: Ich kann Sie jetzt nicht gehen lassen, ohne zu fragen, was denn der nächste Roman ist, den Sie verfilmen werden, Herr Schlöndorff.
2: Ich kann Ihnen antworten, ja, es ist ein Roman, aber der Titel ist noch geheim. Der ist auch noch gar nicht erschienen.
1: Der Roman ist noch gar nicht erschienen.
2: Aber das Drehbuch ist schon fast fertig.
1: Das heißt, wie sind Sie da an diesen Roman gekommen? Haben Sie ihn etwa selber geschrieben?
2: Nein, das habe ich nicht. Das wäre zu wunderbar. Aber zum Teil ja. Mehr sage ich nicht.
1: Okay, ich werde da nicht mehr rauskriegen aus Ihnen. Es wird also auf jeden Fall einen neuen Film geben. Dann wünsche ich Ihnen dafür viel Erfolg. Aktuell ab Donnerstag in den Kinos. Heimsuchung nach dem Roman von Jenny Erpenbeck. Ich bedanke mich ganz herzlich für das sehr schöne Gespräch heute, Volker Schlöndorff.
2: Und ich bedanke mich sehr herzlich für den guten gedeckten Streusel-Apfelkuchen.
1: Sehr gerne. Bei Ihnen bedanke ich mich fürs Zuhören. Mein Name Olaf Kosert, gleich hier bei uns Kim und Klaus, Kim Fischer und Klaus Wowereit. Viel Spaß mit den beiden.

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1: Um 19 Uhr mit Bernhard Kempf. In Polen ist ein Mann festgenommen worden, der einen Anschlag auf Regierungschef Tusk geplant haben soll. Das hat das Innenministerium mitgeteilt. Aus Warschau, Paulina Milling.
2: Die polnischen Sicherheitsbehörden hatten heute früh Informationen über einen möglichen Anschlagsplan auf Premierminister Tusk und Verteidigungsminister Kosiniak-Kamysz erhalten. Ein Sprecher der Sicherheitskräfte hatte zur Einordnung der Bedrohungslage erklärt, die Angelegenheit sei wörtlich todernst. Regierungssprecher Adam Szlapka hatte zuvor mitgeteilt, der aktuelle Hinweis sei wesentlich beunruhigender gewesen als ähnliche Signale in der Vergangenheit.
1: US-Präsident Trump hat eine sofortige Energiewaffenruhe zwischen Russland und der Ukraine verkündet. Beide Seiten hätten zugestimmt, ihre Angriffe auf die Energieinfrastruktur einzustellen. Das schreibt Trump auf seiner Online-Plattform, ohne Einzelheiten zu nennen. Der ukrainische Präsident Selenskyj hat überrascht auf diese Ankündigung reagiert. Aus Moskau gibt es bisher noch keine Stellungnahme. In Potsdam hat es gestern Abend erneut einen Polizeieinsatz im Zusammenhang mit einer Geburtstagsfeier gegeben. Demnach wollten sich etwa 30 Jugendliche unerlaubt Zutritt verschaffen. Thema Büttenbender, RBB 24.
3: Laut Polizei haben die ungebetenen Gäste ein Tor am Grundstück beschädigt. Die Beamten konnten aber eine weitere Eskalation verhindern. Es wurden mehrere Strafverfahren wegen Hausfriedensbruchs und Sachbeschädigung eingeleitet. In Potsdam gibt es seit Monaten vermehrt Vorfälle mit Jugendgangs und Gewalt. Die Polizei hat deswegen inzwischen eine eigene Ermittlungsgruppe aufgestellt.
1: Die CDU berät über ihren künftigen Kurs bei einer Klausurtagung in Berlin. Diskutiert die Parteispitze um Kanzler Merz seit heute über Konsequenzen aus den zuletzt verlorenen Landtagswahlen und sinkenden Umfragewerten. Im Mittelpunkt stehen dabei die Reformpläne der Bundesregierung und die Frage, wie die Partei die Sorgen der Menschen stärker berücksichtigen kann. Bei einem Schiffsunglück vor der Küste Dschibutis sind nach UN-Angaben mehr als 130 Migranten ums Leben gekommen, darunter auch mehrere Kinder. Rund 80 Menschen werden noch vermisst. Das Boot war auf dem Weg von Dschibuti in den Jemen. Über die Route versuchen jedes Jahr Zehntausende Migranten aus Ostafrika die Golfstaaten zu erreichen. Hertha BSC feiert in der zweiten Fußball-Bundesliga den 7. Sieg im 7. Spiel. Die Berliner haben heute gegen Greuther Fürth mit 2:1 gewonnen. In der ersten Bundesliga hat sich Köln mit 2:1 gegen Mönchengladbach durchgesetzt. Soweit die Nachrichten. 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Das Wetter. Aktuell 12 Grad in Berlin-Pankow, 8 Grad in Guteborn. In der Nacht noch einzelne Schauer, später meist trocken bei 6 bis 8 Grad. Morgen dicht bewölkt, später sonnig, im Nordosten auch Schauer bei 13 bis 15 Grad. Die Zeit 19.03 Uhr. Land zwischen Falkensee und Dreieckhaffelland laufen Bergungsarbeiten. Die Autobahn ist bis ca. 23 Uhr gesperrt. A10 östlicher Berliner Ring Richtung Dreieck-Barnim. An der Mühlenfließbrücke ist noch bis Anfang November nur eine Spur frei. Es staut sich in Richtung Barnim 20 Minuten plus. A13, Dresden Richtung Berlin im Schönefelder Kreuz, steht ein defektes Fahrzeug auf der Überladung zur A10 Richtung Dreieck Potsdam. Stadtverkehr Berlin, A100 Stadtring, auf der Rudolf-Diesel-Brücke ist in beiden Richtungen die rechte Spur gesperrt. Hier staut es sich gelegentlich vor einem tagsüber. Außerdem ist der Stadtring Richtung Wedding zwischen Detmolder Straße und Hohenzollern dann noch bis morgen früh gesperrt. Und Schöneberg und Kreuzberg, die Jörgstraße, ist wegen Arbeiten an den Jörgbrücken zwischen Bautzener Straße und Katzbachstraße bis morgen früh voll gesperrt. Wir wünschen eine gute Fahrt.
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1: Um 20 Uhr mit Bernhard Kempf. In der Neubrandenburger Kommune hat es heute Bürgermeisterwahlen gegeben. In Strausberg, Schönwalde-Glien und in Schwielowsee. Patrick Buchmüller, RBB 24.
2: In Strausberg hat sich die parteilose Kandidatin Binder mit 65% durchgesetzt. Der ebenfalls parteilose Bewerber Krause war mit gut 35% unterlegen. In Schönwalde-Glien im Kreis Havelland hat die Bürgermeisterwahl die SPD-Kandidatin Hartley gewonnen. Mit knapp 63%. Ihr parteiloser Konkurrent Kratz erhielt gut 37%. In Schwielowsee im Landkreis Potsdam-Mittelmark entscheidet in zwei Wochen eine Stichwahl über den neuen Bürgermeister. Der CDU-Bewerber Schmieder bekam im ersten Wahlgang 34% der Stimmen. Er tritt dann gegen den Kandidaten der Wählergruppe Wir für Schwielowsee, Mutz, an, der 29% der Stimmen erhielt.
1: In Potsdam hat es gestern Abend erneut einen Polizeieinsatz im Zusammenhang mit einer Geburtstagsfeier gegeben. Demnach wollten sich etwa 30 Jugendliche unerlaubt Zutritt verschaffen. Ein Tor am Grundstück wurde dabei beschädigt, die Polizei konnte aber eine Eskalation verhindern. Laut US-Präsident Donald Trump haben Russland und die Ukraine zugestimmt, ihre jeweiligen Angriffe auf die Energieinfrastruktur einzustellen. Das erklärte Trump auf seiner Online-Plattform. Aus Washington, Anne Schneider.
3: Aus Kiew fiel die Reaktion zurückhaltend aus. Präsident Volodymyr Zelensky sagte, die Ankündigung sei für ihn neu. Sollte Russland einem solchen Schritt zustimmen, werde die Ukraine aber ebenfalls mitziehen. Aus Moskau gibt es bislang keine Stellungnahme. Das Weiße Haus hat keine weiteren Einzelheiten genannt. Ob die angekündigte Energiewaffenruhe tatsächlich bereits vereinbart ist, bleibt damit offen.
1: Nach Angriffen auf den Flughafen der saudi-arabischen Hauptstadt Riad sitzt Bundeswirtschaftsminister Reiche dort fest. Laut Ministerium muss die für morgen geplante Rückreise voraussichtlich verschoben werden. Bei den Angriffen sind bislang 12 Menschen getötet und mehr als 300 weitere verletzt worden. Dazu bekannt hat sich die Houthi-Miliz im Jemen. Hertha BSC feiert in der zweiten Fußball-Bundesliga den 7. Sieg im 7. Spiel. Die Berliner haben heute gegen Greuther Fürth im Heimspiel mit 2:1 gewonnen. In der ersten Bundesliga ist Freiburg nach einem 2:1 gegen Schalke neuer Spitzenreiter. Außerdem hat sich Köln mit 2:1 gegen München Gladbach durchgesetzt. Und in der deutschen Eishockey-Liga bleiben die Eisbären Berlin nach einem 3:0-Erfolg in Bremerhaven Tabellenerster. Soweit die Nachrichten. 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Das Wetter, aktuell 10 Grad sind es in Berlin-Buch, 8 Grad in Aldöbern, in der Nacht einzelne Schauer, später trocken, 4 bis 8 Grad. Die neue Woche am Montag startet dicht bewölkt, später dann oft sonnig. Im Nordwesten auch Schauer, morgen dann die Höchsttemperaturen 13 bis 15 Grad. Abschließend die Zeit, 20.03 Uhr. A10, Berliner Ring, Richtung Dreieck Werder, Richtung Dreieck Havelland. An der Zufahrt Potsdam-Nord gibt es Behinderungen an einer ungesicherten Unfallstelle auf der Beschleunigungsspur. Außerdem ist die Autobahn zwischen Falkensee und Dreieck Havelland bis 23 Uhr wegen Bergungsarbeiten gesperrt. Vorsicht auf der A13, Berlin Richtung Dresden. Vor der Ausfahrt Barut-Mark steht im Baustellenbereich ein defekter PKW auf der Verzögerungsspur. Vorsicht auch auf der B96 in der Auffahrt Rangsdorf zu erzielen. Richtung Dreieck Spreeau. Dort gibt es Behinderungen. Der Grund hier eine ungesicherte Unfallstelle. Stadtverkehr Berlin. Der Stadtring ist in Richtung Wedding zwischen Detmolder Straße und Hohenzollerndamm bis morgen früh gesperrt. Und Schöneberg und Kreuzberg, die Yorkstraße, ist wegen Arbeiten an den Yorkbrücken zwischen der Bautzner und der Katzbachstraße noch bis morgen früh voll gesperrt. Kommen Sie gut und sicher an Ihr Ziel.
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1: Um 21 Uhr mit Bernhard Kempf. In drei Brandenburger Kommunen hat es heute Bürgermeisterwahlen gegeben. In Strausberg, Schönwalde-Glien und in Schwielowsee. Patrick Buchmüller, RBB 24.
2: In Strausberg hat sich die parteilose Kandidatin Binder mit 65% durchgesetzt. Der ebenfalls parteilose Bewerber Krause war mit gut 35% unterlegen. In Schönwalde-Glien im Kreis Havelland hat die Bürgermeisterwahl die SPD-Kandidatin Hartley gewonnen. Mit knapp 63%. Ihr parteiloser Konkurrent Kratz erhielt gut 37%. In Schwielowsee im Landkreis Potsdam-Mittelmark entscheidet in zwei Wochen eine Stichwahl über den neuen Bürgermeister. Der CDU-Bewerber Schmieder bekam im ersten Wahlgang 34% der Stimmen. Er tritt dann gegen den Kandidaten der Wählergruppe Wir für Schwielowsee-Mutz an, der 29% der Stimmen erhielt.
1: In Potsdam hat es gestern erneut einen Polizeieinsatz im Zusammenhang mit einer Geburtstagsfeier gegeben. Demnach wollten sich etwa 30 Jugendliche unerlaubt Zutritt verschaffen. Ein Tor am Grundstück wurde dabei beschädigt. Die Polizei konnte aber eine Eskalation verhindern. Laut US-Präsident Trump haben Russland und die Ukraine zugestimmt, ihre jeweiligen Angriffe auf die Energieinfrastruktur einzustellen. Das erklärte Trump auf seiner Online-Plattform. Aus Washington, Anne Schneider.
3: Aus Kiew fiel die Reaktion zurückhaltend aus. Präsident Volodymyr Zelensky sagte, die Ankündigung sei für ihn neu. Sollte Russland einem solchen Schritt zustimmen, werde die Ukraine aber ebenfalls mitziehen. Aus Moskau gibt es bislang keine Stellungnahme. Das Weiße Haus hat keine weiteren Einzelheiten genannt. Ob die angekündigte Energiewaffenruhe tatsächlich bereits vereinbart ist, bleibt damit offen.
1: Nach Angriffen auf den Flughafen der saudi-arabischen Hauptstadt Riad sitzt Bundeswirtschaftsministerin Reiche dort fest. Laut Ministerium muss die für morgen geplante Rückreise voraussichtlich verschoben werden. Bei den Angriffen sind mindestens 12 Menschen getötet sowie mehr als 300 verletzt worden. Dazu bekannt hat sich die Houthi-Miliz im Jemen. Hertha BSC feiert in der zweiten Fußball-Bundesliga den 7. Sieg im 7. Spiel. Durch ein 2:1 gegen Greuther Fürth bleibt die Mannschaft unangefochten Tabellenführer. In der ersten Bundesliga ist Freiburg nach einem 2:1 gegen Schalke neuer Spitzenreiter. Außerdem hat sich Köln mit 2:1 gegen Mönchengladbach durchgesetzt. In der deutschen Eishockeyliga haben die Eisbären Berlin mit 3:0 in Bremerhaven gewonnen. Und in der Handball-Bundesliga mussten sich die Füchse Berlin gegen Lemgo mit 36:37 geschlagen geben. Soweit die Nachrichten. 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Das Wetter aktuell 9 Grad in Berlin-Pankow, 8 Grad in Roland. In der Nacht einzelne Schauer, später meist trocken 4 bis 8 Grad. Morgen dicht bewölkt, später sonnig bei 13 bis 15 Grad. Die Zeit 21.03 Uhr. A9, Berlin Richtung Leipzig zwischen Niemek und Klein-Marzens gibt es Behinderungen durch eine ungesicherte Unfallstelle auf der rechten Spur im Baustellenbereich. A10, westlicher Berliner Ring Richtung Dreieck-Havelland zwischen Falkensee und Dreieck-Havelland laufen Bergungsarbeiten. Die Autobahn ist dort bis etwa 23 Uhr gesperrt. B167, Bückwitz Richtung Löwenberg zwischen Ganzer und Wildberg, Behinderung der Grund hier ein Unfall. Stadtverkehr Berlin, der Stadtring ist in Richtung Wedding zwischen Detmolder Straße und Hohenzollerndamm noch bis morgen früh gesperrt. Schöneberg und Kreuzberg, die Yorkstraße ist wegen Arbeiten an den Yorkbrücken zwischen Bautzener und Katzbachstraße bis morgen früh voll gesperrt und Bauarbeiten bei der S-Bahn. Bis Betriebsschluss fahren Ersatzbusse für die S1 zwischen Hohenneuendorf und Oranienburg und für die S8 zwischen Mühlenbeck, Mönchmühle und Birkenwerder. Kommen Sie gut und sicher an Ihr Ziel.
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2: Plötzlich rieseln viele rosa Konfetti auf den schön gedeckten Frühstückstisch. Hurra, ein Mädchen! Ich war vor kurzem auf einer Gender-Reveal-Party, also einem Fest, an dem das Geschlecht des ungeborenen Babys verkündet wird. Zum Glück ist hier und heute die Freude über jedes Geschlecht gleich groß und der Anlass wird einfach gern genutzt, um nochmal eine kleine Party vor der Geburt zu feiern. Das ist aber nicht überall der Fall. Heute, am Internationalen Tag des Mädchens, denken wir an alle Mädchen und Frauen, die es schwerer haben. Weltweit haben Mädchen noch immer seltener Zugang zu Bildung, Sicherheit und Mitbestimmung als Jungen. So viel Potenzial, das nicht zur Entfaltung kommen darf. Schon die Bibel kennt viele mutige, starke junge Frauen. Maria, die Mutter Jesu, die Ja sagte zu etwas kaum Begreifbarem. Esther, die für ihr Volk einstand, obwohl sie hätte schweigen können. Vielleicht fällt Ihnen auch ein Mädchen in Ihrem Leben ein, das Sie stärken und dem Sie viel zutrauen möchten. Ich wünsche Ihnen eine gute Nacht.
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3: Um 22 Uhr mit Thomas Haag. Guten Abend. In drei Brandenburger Kommunen hat es heute Bürgermeisterwahlen gegeben. In Strausberg, Schönwalde-Glien und Schwielowsee. Patrick Buchmüller, RBB 24.
4: In Strausberg hat sich die parteilose Kandidatin Binder mit 65% durchgesetzt. In Schönwalde-Glien im Kreis Havelland hat die Bürgermeisterwahl die SPD-Kandidatin Hartley gewonnen mit knapp 63%. In Schwielowsee im Landkreis Potsdam-Mittelmark entscheidet in zwei Wochen eine Stichwahl über den neuen Bürgermeister. Der CDU-Bewerber Schmieder bekam im ersten Wahlgang 34% der Stimmen. Er tritt dann gegen den Kandidaten der Wählergruppe Wir für Schwielowsee Mutz an, der 29% der Stimmen erhielt.
3: Die Agrar- und Verbraucherschutzminister der Union in den Bundesländern sprechen sich gegen die geplante Zuckersteuer aus. In einem Brief an Bundeskanzler Merz schreiben sie, dass der Koalitionsvertrag bei der Ernährung auf Freiwilligkeit und Eigenverantwortung setze. Die Minister warnen außerdem vor zusätzlichen Belastungen für die Verbraucher. Bundesfinanzminister Klingbeil von der SPD hält an seinen Plänen für eine Zuckersteuer auf süße Getränke fest. In Polen ist ein Mann festgenommen worden, der einen Anschlag auf Regierungschef Tusk geplant haben soll. Das hat das Innenministerium mitgeteilt. Aus Warschau, Paulina Milling.
5: Die polnischen Sicherheitsbehörden hatten heute früh Informationen über einen möglichen Anschlagsplan auf Premierminister Tusk und Verteidigungsminister Kosiniak-Kamysz erhalten. Ein Sprecher der Sicherheitskräfte hatte zur Einordnung der Bedrohungslage erklärt, die Angelegenheit sei wörtlich todernst. Regierungssprecher Adam Szłapka hatte zuvor mitgeteilt, der aktuelle Hinweis sei wesentlich beunruhigender gewesen als ähnliche Signale in der Vergangenheit.
3: US-Präsident Trump hat eine sofortige Energiewaffenruhe zwischen Russland und der Ukraine verkündet. Beide Seiten hätten zugestimmt, ihre Angriffe auf die Energieinfrastruktur einzustellen, schreibt Trump auf seiner Online-Plattform, ohne Einzelheiten zu nennen. Der ukrainische Präsident Zelensky hat überrascht reagiert. Aus Moskau gibt es keine Stellungnahme. Hertha BSC hat in der zweiten Fußball-Bundesliga Greuther Fürth mit 2:1 geschlagen und bleibt Tabellenführer. In der ersten Bundesliga ist Freiburg nach einem 2:1 gegen Schalke neuer Spitzenreiter und Köln hat sich ebenfalls mit 2:1 gegen Mönchengladbach durchgesetzt. In der deutschen Eishockeyliga haben die Eisbären Berlin mit 3:0 in Bremerhaven gewonnen und in der Handball-Bundesliga haben die Füchse Berlin gegen Lemgo mit 36:37 verloren. Soweit die Nachrichten. 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Das Wetter. In der Nacht haben wir anfangs noch einzelne Schauer. Später ist es dann meist trocken. Die Tiefstwerte liegen bei 6 bis 8 Grad. Morgen ist es erst dicht bewölkt, später dann oft sonnig. Im Nordosten kann es auch ein paar Schauer geben bei 13 bis 15 Grad.
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6: A10 westlicher Berliner Ring Richtung Dreieck Havelland. Zwischen Falkensee und Dreieck Havelland laufen Bergungsarbeiten. Die Autobahn ist bis etwa 23 Uhr gesperrt. A10 östlicher Berliner Ring Richtung Dreieck Spreeau. Zwischen Freienbrink und Dreieck Spreeau steht ein liegengebliebenes Fahrzeug auf der Standspur. A100 Stadtring. Auf der Rudolf-Wissel-Brücke ist in beiden Richtungen die rechte Spur gesperrt. Hier staut es sich gelegentlich, vor allem tagsüber. Lichtenrade-Lichtenrader Damm. Zwischen Groß-Ziethener Straße und Fehlingstraße ist pro Richtung bis Ende September nur eine Spur frei.
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7: Mit Markus Barsch am Sonntagabend. Schön, dass ihr da seid. Wir gucken gleich mal, was der Montag bringt und der Dienstag und der Mittwoch. Wir gucken in die neue Woche. In 10 Minuten hier.
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1: Maisie Peters in eurer Abendshow. Hallo Deutschland, schön, dass ihr da seid. Es ist 22.14 Uhr in Pop. Noch eine Stunde, ist ja matt, das kann ja niemand aussehen. Eine Stunde 46 Minuten bis Montag. Da startet die neue Woche. Wir gucken mit Rebecca de Boer aus dem Abendshow-Spezialteam, was die kommende Woche so ansteht alles. Ein Preis steht diese Woche noch aus, ne? Der will noch vergeben werden.
2: Ja, oder? An jemanden, der sich mit Geld und Zahlen auskennt. So viel kann man schon mal sagen. Letzte Woche wurden ja schon 5 Nobelpreise verkündet. Medizin, Physik, Chemie, Literatur und Frieden. Mhm. Aber noch ist es nicht ganz vorbei. Morgen steht fest, wer den Sonderpreis für Wirtschaft bekommt. Fun Fact, eigentlich ist das gar kein Nobelpreis, weil er nicht auf dem Testament von Alfred Nobel zurückgeht, also darauf basiert, wie eben der Rest, sondern nachträglich erst gestiftet wurde. Ja, und das merken die Preisträger auch vor allem daran, dass ihr Name nicht wie normalerweise bei den anderen auf dieser Fläche von der Nobelmedaille drauf graviert ist, sondern an den Rand.
1: Nur auf den Rand?
2: Auf den Rand graviert.
1: Den will doch niemand haben, diesen Wirtschaftsmodell. Okay, alles klar. Wir müssen aber auch danach nicht auf große Verkündungen verzichten. Es steht noch eine weitere, noch eine Ehrung gibt es die kommende Woche.
2: Am Donnerstag wissen wir, wer Vogel des Jahres ist.
1: Ja.
2: Nicht 2026, das wissen wir schon, das ist das
1: Rebhuhn.
2: Sehr gut. Sondern 2027. Aktuell läuft noch die Abstimmung auf der Website des NABU. Donnerstag 11 Uhr endet diese Abstimmung. Noch am Mittag wissen wir dann das Ergebnis, da wird es feierlich verkündet. Mhm. 5 Vogelarten stehen aktuell noch zur Auswahl. Die wurden von Vogelexperten aller Art schon mal vorausgewählt. Also noch im Rennen
1: ja.
2: Die Mehlschwalbe.
1: Mehlschwalbe?
2: Ja, gilt als gefährdet. Der Trauerschnepper.
1: Hast du doch erfunden.
2: Nein, die gibt es wirklich.
1: Okay.
2: Der Kranich, der Kolkrabe und die Wasseramsel.
1: Okay, wir drücken allen 5 gleich die Daumen. Vielleicht die etwas gefährdeteren, die Mehlschwalbe, wenn du sagst, gilt als gefährdet, der noch extra. Haben wir noch was mit Tieren, bitte?
2: Ja, Samstag ist noch Hundemesse in München.
1: Buff.
2: Hunde-Lifestyle-Messe nennt sie sich. Auf der Website steht, sie sei ein großes gemeinsames Wuff voller Emotionen, Wissen und Begeisterung. Also ein Treff für Hundeliebhaber und natürlich für die Branche. Und ein Highlight ist das traditionelle Dackelrennen.
1: Okay, danke Rebecca Buhr aus dem Abendshow. Was bringt die neue Woche Spezialteam?
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Spaghetti Carbonara. Will ich jetzt sofort haben. 22.22 Uhr. Vorsicht bitte auf der A57 Nienwegen Richtung Krefeld. Zwischen Raststätte Kalberger Forst West und Uedem steht ein kaputtes Auto.

0: Es ist 10:30.
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2: Heute Nacht überwiegend zunächst noch viele Wolken und es können letzte Schauer auftreten. Im Verlauf lockert oder klart der Himmel von Norden, verbreitet auf und Niederschlag fällt dann nicht mehr. Die Tiefstwerte liegen bei 7 oder 6 Grad. Der Wind weht schwach und kommt aus West. Morgen stellt sich eine trockene Mischung aus viel Sonne und meist nur lockeren Quellwolken ein. Zum Abend hin lösen sich die meisten Wolken auf, die Temperaturen steigen auf 14 oder 15 Grad. Dazu weht in Böen frischer, von West auf Nordwest drehender Wind.
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3: A10 westlicher Berliner Ring Richtung Dreieck Havelland. Zwischen Falkensee und Dreieck Havelland laufen Bergungsarbeiten. Die Autobahn ist bis etwa 23 Uhr gesperrt. A100 Stadtring. Auf der Rudolf-Wissel-Brücke ist in beiden Richtungen die rechte Spur gesperrt. Hier staut es sich gelegentlich, vor allem tagsüber. Friedrichshain-Elsenbrücke. Bis auf Weiteres stehen in beiden Richtungen 2 Spuren zur Verfügung.
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4: Und hier ist Pop, eure Abendshow am Sonntagabend mit Markus Barsch und Martin Garrix und Ed Sheeran. Hi.

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1: Und schön, ich bin an den Knopf gekommen. Gute Fahrt.
2: Wirklich. DJ Wurstfinger.
1: Ich. Hallo, hier ist Bob, eure Abendshow. Wir haben was Gutes Neues für euch jetzt. Zwei Infos für alle Tupito von Panem-Fans. Ne, die Hunger Games. Aber ihr wusstet das natürlich. Kommt ja ein neuer jetzt im Mitte November ins Kino. Neuer Tribute von Panem-Film. Und es ist immer eine große Ehre, wenn man da als Popstar den Song dazu beisteuern darf. Taylor Swift hat es schon gedurft oder Olivia Rodrigo. Und jetzt darf das Noah Cahan.
2: Hä? Wirklich? Der mit Stick Season?
1: Oder das andere hervorragende Ding, was wir rauf und runter spielen, immer noch gerne, weil es einfach toll ist, The Great Divide. Ich hoffe, du setzt dich mal schön zur Ruhe und heiratest reich. Ach, Noah Cahan, das ist ein cooler Typ. Ne? So ein Folk-Gitarren-Gott aus den USA. Sein Album stand dieses Jahr dort auch auf Platz 1. Also die Anfrage kam nicht so aus dem Blauen heraus. Und Noah sagt selber, er ist so ein Riesenfan von den Büchern und von den Filmen mit Jennifer Lawrence und anderen Konsorten. Der hat natürlich sofort gesagt, als er gefragt wurde, möchtest du vielleicht den neuen Song beisteuern? Lass mich kurz überlegen. Ja! Ne? Okay, alles klar. Der Song heißt Draw You Out. Psst. Noah Cahan. Tribute von Panem. Ab November im Kino. Jetzt in der Abendshow.

Die 90er haben angerufen. Sie wollen das Vamdu-Projekt zurück. King of my Castle. Guck mal, was ich gefunden habe. Hier ist Pop, eure Abendshow. Hallo? Die neue Woche startet gleich in 1 Stunde und 11 Minuten. Und dann macht's Puff und es ist Montag. Und dann gehen vielleicht einige ins Bett. Und morgen früh muss in den neuen Tag gehopst werden. Und zwar bestens gelaunt. Da können wir kurz helfen. Braucht ihr vielleicht ein bisschen Weisheit aus diesem Glückskeks, den ich gerade hier gefunden habe? Ich werde ihn öffnen. Ihr wisst, wie es ist. Der Moderator, ich opfere mich für euch auf und fress den Keks. Will ja keiner, da ist ja nichts drin. Ich glaube, es ist kein einziger Nährstoff. Doch, vielleicht ein Hauch. So 0,001 Müh ist in diesem Glückskeksteig, oder? Aber ihr kriegt natürlich den hervorragenden Spruch, den weisen Spruch aus dem Glückskeks, kriegt ihr 07221 2011. Jetzt einfach anrufen, wer noch ein bisschen Weisheit für den Start in die kommende Woche morgen früh brauchen könnte. Oder auch am Sonntagabend, am späteren, kann man auch immer noch ein bisschen Weisheit brauchen. Einfach anrufen, 07221 2011. 07221 2011. Ich werde diesen Glückskeks gleich für jemanden von euch öffnen. Und ihr kriegt die Weisheit aus dem Keks. Nach

0: Es könnte doch so einfach sein, oder? Wie Marky Mark Forster das hier so beschreibt. Weißt du, wenn alle einigermaßen cool zueinander sind, dann geht's der Welt besser. Vielleicht. Hoffentlich ja. Der Moderator dieser Sendung hat einen Glückskeks gefunden und natürlich, wie immer sonntagsabends, so ein bisschen Weisheit für die neue Woche. Kann doch nicht schaden. Hallo Markus in Mellendorf.
1: Na, Markus? Hallo Markus.
0: Hallo Markus, hallo Markus. Ich habe so ein Echo, du auch?
1: Genau.
0: Kleiner Spaß. Markus, geboren, kommst du aus Flensburg ursprünglich?
1: Ja.
0: Hast du auch im Kraftfahrtbundesamt dann erstmal angefangen zu arbeiten? Das Einzige, was viele Menschen kennen aus Flensburg. Sonst gibt's da nichts.
1: Wieso, kennt die SG Flensburg-Handewitt nicht?
0: Wen kenne ich?
1: SG Flensburg-Handewitt?
0: Ja, selbstverständlich. Klar.
1: Sonst hätte ich jetzt aufgelegt.
0: Also, das ist absolut, nur stringent, wie du dich. Okay. Hier, das ist gut, finde ich gut. Ich mache schon mal den Keks. Und
1: Flensburger Bier kennst du auch.
0: Okay, ja, okay, auch. Geht los. Ich habe den Keks schon geöffnet gerade. Ich guck mal gerade, ob der knusprig ist. Nee, gut, der geht noch. Wenn die so gar nicht mehr knusprig sind, dann würde ich jetzt davon Abstand nehmen, da reinzubeißen. Aber ich mache das für euch. Jetzt kommt der Spruch für Markus aus Mellendorf, ursprünglich aus Flensburg. Guck mal, hier, wir haben ja magische Glückskekse. Hier scheint in dem Moment, wo ich den aufmache, immer der Name des Rezipienten. In diesem Fall, Hallo Markus. Das steht hier wirklich jetzt. Und jetzt kommt's. Das steht hier auch wirklich. Freie Fahrt zum Erfolg. Ist das der Hammer?
1: Nee, den kannst du wieder einpacken.
0: Warum? Der ist doch super. Mach doch mal. Freie Fahrt zum Erfolg ab morgen.
1: Ja, war gut.
0: Marco.
1: Okay.
0: Tschüss.
1: Danke. Tschüss.
0: Da nicht viel. Tschüss. Das ist der beste Keks, den es je gab.

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1: Um 23 Uhr mit Thomas Haag. Guten Abend. In drei Brandenburger Kommunen hat es heute Bürgermeisterwahlen gegeben. In Strausberg, Schönwalde-Glien und Schwielowsee. Patrick Buchmüller, RBB 24.
2: In Strausberg hat sich die parteilose Kandidatin Binder mit 65% durchgesetzt. In Schönwalde-Glien im Kreis Havelland hat die Bürgermeisterwahl die SPD-Kandidatin Hartley gewonnen mit knapp 63%. In Schwielowsee im Landkreis Potsdam-Mittelmark entscheidet in zwei Wochen eine Stichwahl über den neuen Bürgermeister. Der CDU-Bewerber Schmieder bekam im ersten Wahlgang 34% der Stimmen. Er tritt dann gegen den Kandidaten der Wählergruppe Wir für Schwielowsee, Mutz, an, der 29% der Stimmen erhielt.
1: Im Haus des Rundfunks in Berlin ist am Abend der 40. Prix Europa eröffnet worden. Das größte crossmediale Festival für öffentliche Medienproduktionen in Europa. Medienschaffende aus 29 Ländern kommen dafür eine Woche lang im RBB in Berlin zusammen. Das Motto in diesem Jahr lautet Public Service Media Defending Democracy Together. Zu Deutsch etwa öffentliche Medien gemeinsam Demokratie verteidigen. Die besten der 154 Produktionen werden am Freitag in 13 Kategorien ausgezeichnet. An der Medizinischen Universität Lausitz-Karl-Thiem in Cottbus sind heute die ersten Studierenden begrüßt worden. Die Immatrikulationsfeier fand im Cottbuser Staatstheater statt. Florian Ludwig, RBB 24.
3: Vor zwei Jahren wurde die Medizinische Universität in Cottbus gegründet. Jetzt soll sie mit Leben gefüllt werden. 38 Studierende beginnen nun offiziell ihr Studium der Humanmedizin. Mit jedem Jahr sollen mehr Medizinstudenten in Cottbus anfangen. Bis 2040 dann 1200 angehende Ärzte an der Medizinischen Uni in Cottbus lernen.
1: Die polnische Polizei hat möglicherweise einen Anschlag auf Regierungschef Tusk verhindert. Nach Angaben des Innenministeriums wurde in Niederschlesien ein Verdächtiger festgenommen. Die Sicherheitsbehörden hatten vorher Hinweise erhalten, dass neben Tusk auch dessen Verteidigungsminister ein Anschlagsziel sein könnte. Die Gefahr wurde als sehr hoch eingeschätzt. Hertha BSC hat in der zweiten Fußball-Bundesliga Greuther Fürth mit 2:1 geschlagen und bleibt Tabellenführer. In der ersten Bundesliga ist Freiburg nach einem 2:1 gegen Schalke neuer Spitzenreiter. Köln hat sich ebenfalls mit 2:1 gegen Mönchengladbach durchgesetzt. In der deutschen Eishockeyliga haben die Eisbären Berlin mit 3:0 in Bremerhaven gewonnen und in der Handball-Bundesliga haben die Füchse Berlin gegen Lemgo mit 36:37 verloren. Soweit die Nachrichten, weitere Meldungen aus Berlin und Brandenburg auf rbb24.de. Das Wetter: In der Nacht haben wir erstmal noch einzelne Schauer, später ist es meist trocken bei 6 bis 8 Grad. Morgen ist es erst dicht bewölkt, später oft sonnig. Im Nordosten gibt es auch Schauer bei bis zu 15 Grad.
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4: A100 Stadtring. Auf der Rudolf-Wissel-Brücke ist in beiden Richtungen die rechte Spur gesperrt. Hier staut es sich gelegentlich, vor allem tagsüber. Lichtenrade, Lichtenrader Damm. Zwischen Groß-Ziethener Straße und Fehlingstraße ist pro Richtung bis Ende September nur eine Spur frei. Friedrichshain-Elsenbrücke. Bis auf Weiteres stehen in beiden Richtungen zwei Spuren zur Verfügung.
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5: Mit Markus Barsch, hallo, schön, dass ihr da seid. Tiffany Harris hatte genau einen Hit, der ist Vertigo. Der war aber dick und fett und den haben wir rauf und runter gespielt in den deutschen Radios. Und das ist das Tolle, dass ihr neuer Song Find Me, der ist direkt bam in die Charts geschossen, sodass wir ihn sofort euch jetzt hier mal geben. Tiffany Harris, Find Me, neue Abendschrift.
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0: da ab. Hallo Deutschland, jetzt Pop eure Abendshow am Sonntagabend. Wir klappen die Woche langsam zu, nicht? Und suchen da immer gerne nochmal die witzigste Polizeimeldung der Woche, die uns vielleicht so kopfschüttelnd in den Bildschirm hat gucken lassen, euch vielleicht auch. Man könnte drüber schreiben, können Sie bitte mal den Kofferraum aufmachen? Ungern. Also die Kategorie dieser Polizeimeldung ist sicherlich, naja, ein bisschen doofer Dieb oder so oder doofe Diebe. Die Menschen, die das zuerst gesehen haben, haben alle gedacht, das ist doch KI, das Foto stimmt doch nicht, das ist doch ein Fake-Foto oder so. Ne? Luca Pollmeier, Kommissar Luca Pollmeier ist hier aus dem Pop-Abend True Crime für Anfängerteam. Was ist da genau passiert mit diesem kleinen Laster, du?
1: Nachts auf der A3 bei Frauenaurach hatte dieser Kleintransporter eine Panne, einen Reifenplatz, hat er gesagt. Die Felge hat sich einfach mal komplett verabschiedet, aber jetzt kommt's nicht nur die. Als die Polizei dann eben an dem Pannenwagen angekommen ist, waren auch die Fahrer weg, einfach im Wald verschwunden. Und das ist ja schon kurios, aber dann machen die Beamten die Hecktür auf und dann kommt ihnen die Ladung entgegen. Und das sind 4 Tonnen gebrauchte Wasserzähler aus Messing. Auf dem Tatfoto, da könntest du dich komplett so einbuddeln, wie in so einem Bällebad.
0: Ja.
1: Und das sind einfach hunderte Wasserzähler aufeinander, die quillen aus dem Kofferraum.
0: Die quillen da wirklich so in Blau aus dem Kofferraum raus. Man denkt, das ist doch Fake hier. Nee, könnt ihr euch angucken. 4 Tonnen in so einem, weißt du, 4 Tonnen in so einem kleinen Laster da, in so einem Van-Laden. Hätte doch keiner ahnen können, dass da der Reifen vielleicht irgendwann mal sagt, hab keine Lust mehr.
1: Ja, organisatorisch schon eine Meisterleistung. Und es ging sogar so weit, der Abschleppdienst konnte den Wagen nicht mit dem Kran hochheben, weil
0: zu schwer.
1: Und dann musste extra eine starke Winde ran.
0: Du hast mal eben geguckt, wenn du das ganze Messing aus diesen Tausenden von Wasserzählern zum Schrottplatz gebracht hättest, was hättest du bekommen?
1: Also ja genau, für diese insgesamt 4 Tonnen, je nach Sorte und Reinheit, ungefähr zwischen 20.000 und 30.000 Euro.
0: Ja, also siehst du, nun gut, jetzt sind sie einfach in den Wald abgehauen, was willst du machen? Den Post von der Polizei und dem Bällebad, das aus dem Kofferraum kommt, ist auf popabend.de im Liveblog für euch.

Die 90er. Die Fans hatten ein Poster von der Frau an der Wand, den Walkman auf dem Kopf und auch im Radio lief Heart and Shoulder von Heather Nova, oder? Welthit. Heather Nova kommt von den Bermuda-Inseln, aber der Song damals, der hat sie auf einen Schlag berühmt gemacht, von Europa bis hinter Australien. Und solche Erfolge sind ja für viele Künstlerinnen und Künstler eher so ein bisschen Fluch als Segen, verflixt. Man rennt dem einen großen Hit dann für immer hinterher. Heather Nova nicht, die hat einfach immer weitergemacht. Geschrieben, getourt, aufgenommen, alles immer mit ganzer Leidenschaft. Ende Oktober kommt Heather Novas Album Nummer 14, The Orchard. Diesmal geht es ihr ganz bewusst um Hoffnung. Ist wichtig in diesen Zeiten, sagt sie. Und sie sagt auch, Songs funktionieren wie Mantras. Man singt sie im Studio 100-mal und dann jeden Abend auf Tour ja auch. Und was man so oft wiederholt, das wird man irgendwann auch, sagt sie. Also packt sie Licht rein in die Dunkelheit, sehr philosophisch. Und der neue Song heißt In the Path of Hurricanes. Also, ne, im Pfad, im Weg der Hurricanes. Heather Nova neu für euch in der Abendshow.

weather nova in the path of hurricanes. Von ihrem neuen Album. Sie kommt auf Tour nach Deutschland Ende Februar 27. Kommt sie in Köln an, Karlsruhe, München, Erlangen, Berlin, Hamburg.

0: Es ist 11:30.
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2: Heute Nacht überwiegen zunächst noch viele Wolken und es können letzte Schauer auftreten. Im Verlauf lockert oder klart der Himmel von Norden verbreitet auf. Die Tiefstwerte liegen bei 7 oder 6 Grad. Der Wind weht schwach und kommt aus West. Morgen stellt sich eine trockene Mischung aus viel Sonne und meist nur lockeren Quellwolken ein. Die Temperaturen steigen auf 14 oder 15 Grad. Dazu weht in Böen frischer, von West auf Nordwest drehender Wind.
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3: Vorsicht bitte auf der A10 südlicher Berliner Ring, Dreieck Potsdam, Dreieck Werder. Zwischen Dreieck Potsdam und Lindow sind Personen auf der Fahrbahn. A100 Stadtring. Auf der Rudolf-Wissel-Brücke ist in beiden Richtungen die rechte Spur gesperrt. Hier staut es sich gelegentlich, vor allem tagsüber.
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4: Und hier ist Pop, eure Abendshow mit Markus Barsch und Ketzei. Hi!

0: aus des ist Pop eure Abendshow. Es ist schon spät, es ist schon 20 vor 12. Was ist? Wie bitte? Ihr habt noch gar nicht gelacht heute an diesem Sonntag und es ist nur noch 20 Minuten Zeit, überhaupt an diesem Sonntag zu lachen. Das ändern wir sofort. Das machen wir zusammen mit Thorsten Sträter. Mensch, dem großartigen Thorsten Sträter. Und die Fans, und das sind ja nicht wenige, freuen sich, ne? Thorsten Sträter hat nach seiner Krankheitspause, er sagte, nun, wie er das so sagt, ich war kurz im Krankenhaus und hatte einen Tumor im Kopf. Und das war leider kein Spaß, sondern das war einfach die Wahrheit. Es geht ihm aber jetzt wieder gut. Er hat sein Programm, mach mal das große Licht an, ne, hat er wieder aufgenommen. Könnt ihr euch angucken, das ganze Ding in der ARD-Mediathek, der großartige Thorsten Sträter. Kleiner Ausschnitt hier, kurzer Blick in die Familiengeschichte, Thorsten.
1: Sträters tauchen in der Geschichte immer auf wegen Straftaten, bei denen sie immer erwischt werden. Jedes Mal. Wir sind zu dumm, um kriminelle Genies zu sein. Ich selbst bin in meiner eigenen Straße neulich geblitzt worden. Was für ein Affront. In meiner eigenen Straße, das ist nicht das Schlimmste. Das Schlimmste ist, du kachelst durch deine Straße und da ist nie einer, weil das so eine Spielstraße ist. Du kachelst durch die Straße, die holen schon immer die Schilder rein. Achtung Kinder, weil ich da regelmäßig drüber fahre. Ist schlimm. Das ist ein Spaß. Aber ich bin geblitzt worden in meiner Straße und hatte aber das Gefühl, vielleicht auch nicht. Vielleicht ist ein Sonnenstrahl auf die rote Blumenvase von Oma Schropotnik gefallen, hat sich da gebrochen und mich im Augenwinkel erwischt. Kennen Sie das? Das muss ja kein Blitzer gewesen sein. Das kann einfach ein roter Lichtreflex gewesen sein. Und jetzt habe ich 6 Wochen keine Planungssicherheit, weil ich nicht weiß, was das für eine Kacke war. Ich bin nochmal durchgefahren. Ja, war ein Blitzer. Ich habe 2. Plädiere auf Unzurechnungsfähigkeit.
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Guck mal, lustig. Sie haben einfach noch ein bisschen Tambourine weitergespielt im Hintergrund. Weil sie dachten, ist jetzt aus oder nicht? Soll ich noch ein bisschen Tambourine weiterspielen? Weiß noch nicht. Huch, ist ja schon gleich 12. Was poppt denn hier noch für ein Posting auf? Wie ein Pilz aus dem Boden in unseren Lieblingssozial-Netzwerken. Guck mal hier, das ist süß. Extrakäse postet. Das ist ein leicht depressives Bild. Es tut mir leid. Ich hoffe, es geht dir gut, Extrakäse. Habe gerade richtig Lust, ein Puzzle zu machen. Nee, ich komme nochmal neu. Habe gerade richtig Lust, ein Puzzle zu kaufen, es dann 3 Tage zu versuchen, dann keine Lust mehr zu haben und es in den Schrank zu legen, es nie wieder auszupacken, mich dann aber über das verschwendete Geld zu ärgern. Hey, Extrakäse, mach das mal. Puzzeln ist gut für die Nerven, oder? Das war Pop die Abendshow mit Markus Bar. Schön, dass ihr dabei wart. Gleich ist Ben Sträubel hier für euch. Schöne Nacht.

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1: Um 0 Uhr mit Thomas Haag. Guten Morgen. Annette Binder wird neue Bürgermeisterin in Strausberg im Kreis Märkisch-Oderland. Die parteilose Bewerberin hat sich in der Stichwahl mit rund 65% der Stimmen durchgesetzt. Die Stichwahl in Schönwalde-Glien im Havelland hat die SPD-Politikerin Yvonne Hartley mit knapp 63% gewonnen. In Schwielosee in Potsdam-Mittelmark gehen der CDU-Kandidat Matthias Schmieder und Heiko Mutz von der Wählergruppe Wir für Schwielosee in die Stichwahl. In Berlin ist am Abend der 40. Prix Europa eröffnet worden, das größte crossmediale Festival für öffentliche Medienproduktionen in Europa. Medienschaffende aus 29 Ländern kommen eine Woche lang im RBB in Berlin zusammen. Frauke Thiele, RBB 24.
2: Das Motto in diesem Jahr: Public Service Media Defending Democracy Together, also öffentliche Medien gemeinsam Demokratie verteidigen. Bei dem Wettbewerb wurden 154 Produktionen aus den Bereichen Audio, Video und digitale Medien vorab ausgewählt. Sie werden von Medienschaffenden aus 29 Ländern gehört, gesehen und diskutiert. Rundfunkstationen aus 25 europäischen Ländern richten den Prix Europa aus.
1: Drei Wochen nach der Berlin-Wahl soll heute das endgültige Ergebnis festgestellt werden. Das passiert in einer öffentlichen Sitzung des Landeswahlausschusses im Roten Rathaus in Mitte. Erst vor einer Woche hatte es noch Korrekturen am vorläufigen Wahlergebnis gegeben. Ein Wahlkreis in Spandau musste neu ausgezählt werden. Die Linke hatte die Wahl gewonnen. Sie führt seit der vergangenen Woche Sondierungsgespräche mit Grünen und SPD. In Frankfurt am Main ist der Friedenspreis des deutschen Buchhandels verliehen worden. Ausgezeichnet wurde der britisch-französische Völkerrechtler und Schriftsteller Philippe Sands. Aus Frankfurt Julia Herke.
3: Sands ist Nachfahre von Holocaust-Überlebenden. Er arbeitet unter anderem als Völkerrechtler am Internationalen Gerichtshof in Den Haag und wirkt dort an bedeutenden Verfahren des internationalen Rechts mit. In seiner Rede kritisierte Sands Deutschland für sein Schweigen in Bezug auf israelische Völkerstraftaten, etwa im Gazastreifen.
1: Hertha BSC hat in der zweiten Fußball-Bundesliga Greuther Fürth mit 2:1 geschlagen und bleibt Tabellenführer. In der ersten Bundesliga ist Freiburg nach einem 2:1 gegen Schalke neuer Spitzenreiter. Köln hat sich ebenfalls mit 2:1 gegen Mönchengladbach durchgesetzt. In der deutschen Eishockeyliga haben die Eisbären Berlin mit 3:0 in Bremerhaven gewonnen. Und in der Handball-Bundesliga haben die Füchse Berlin gegen Lemgo mit 36:37 verloren. Soweit die Nachrichten. Weitere Meldungen aus Berlin und Brandenburg auf rbb24.de. Das Wetter: In der Nacht haben wir erst noch einzelne Schauer, später ist es meist trocken, die Tiefstwerte liegen bei 6 bis 8 Grad. Am Tage ist es erst dicht bewölkt, später dann oft sonnig. Im Nordosten kann es auch Schauer geben, bei 13 bis 15 Grad.
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4: Vorsicht bitte auf der A10 südlicher Berliner Ring, Dreieck Potsdam, Dreieck Werder. Zwischen Dreieck Potsdam und Glindow sind Personen auf der Fahrbahn. A100 Stadtring. Auf der Rudolf-Wissel-Brücke ist in beiden Richtungen die rechte Spur gesperrt. Hier staut es sich gelegentlich, vor allem tagsüber. Lichtenrade, Lichtenrader Damm. Zwischen Groß-Zietener Straße und Fehlingstraße ist pro Richtung bis Ende September nur eine Spur frei.
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5: Mit Ben Sträubel, und wenn ihr meine Stimme hört, bis die Wochenende ist rum und da starten wir nochmal in diese neue Woche. Einen Rutschen rein mit dem alten Schulden.
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5: Broken Sunshine.

I'm out of love. Hier ist die Popnacht. Und ihr seht wieder gut aus zum Wochenstart heute an diesem 12.10.2026. Heute ist Welttag der spanischen Sprache. Und ich fühle mich ja auch so ein bisschen Espanol-tauglich. Mi nombre es el toro, yo quiero una parrilla de mariscos. Der wichtigste spanische Satz, den man beherrschen muss, wenn man irgendwo essen geht. Mein Name ist Stier und ich hätte gerne eine Fischplatte. So, das habe ich mal gelernt, weil ich mag Fischplatten. Die gibt es auch nicht überall im Westerwald, also höchstens von Freitodfischen aus irgendwelchen Seen, die übersäuert sind. Aber ich meine, der Welttag der spanischen Sprache ist auch deswegen dieser Tag, weil Christoph Kolumbus hat vor 534 Jahren auf die Nacht genau Amerika entdeckt. Hätte er Amerika nicht entdeckt, wären die Trumps nicht hinterhergerudert. Und es wäre anders gelaufen wahrscheinlich in der Weltgeschichte, wäre ein anderer Knallkopf gekommen. Ne? Weil die Einwohner, die er damals entdeckt hat, vor 534 Jahren so viel Hackfleisch und Brötchen gegessen haben, nannte er sie einfach Hamburger. Amerikaner kamen dann später, das ist das Ding mit Mehl, Zucker, Ei und Fett und Ammoniumhydrogencarbonat. Aber was auch immer ihr zum Welttag der spanischen Sprache oder zum Kolumbustag jetzt futtert, guten Appetit.

Neuer Hit von Taylor Swift hier in der Popnacht. Was Kultisches kommt hier noch geflogen. Gleich danach ein Rätsel für das erste Popnacht-Package. Vorsicht noch auf der A7 in beiden Richtungen Würzburg-Ulm zwischen Feuchtwangen, Crailsheim und Wörnitz. Da sind Menschen auf der Fahrbahn.

0: Survivor hier in der Popnacht.
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0: Zwei Nummer 1 Hits sind jetzt wieder mal dran hier. Am 12.10. in der Musikgeschichte waren sie Nummer 1 Songs. Und wenn Sie mir sagen können, jetzt welche beiden Songs das sind, dann gibt's das große Popnacht-Package. 0722 1 2011. Aber erstmal Konzentration. Welche beiden Songs sind das? Die Nummer 1 Hits waren an diesem 12.10. 0722 1 2011.

Sorry an der Anmeldung an Falschfahrer in Düsseldorf auf der Münchner Straße Richtung Gara zwischen B326 Südring und Düsseldorf Hasselt. Da kommt ein Fahrzeug entgegen an Falschfahrer. Bitte äußerst rechts fahren, nicht überholen. Wir melden es, wenn die Gefahr vorüber ist in Düsseldorf. Auf der Münchner Straße Richtung Garath zwischen B326 Südring und Düsseldorf Hasselt kommt ein Fahrzeug entgegen.

0: What Love Can Do, David Guetta und Becky Hill, es ist 0.30 Uhr.
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8: Heute stellt sich eine trockene Mischung aus viel Sonne und meist nur lockeren Quellwolken ein. Zum Abend hin lösen sich die meisten Wolken auf. Die Temperaturen steigen auf 14 oder 15 Grad. Dazu weht in Böen frischer, von West auf Nordwest drehender Wind. Am Dienstag scheint nach kalter Nacht und Auflösung möglicher Nebelfelder verbreitet die Sonne, bevor im Tagesverlauf Wolken aufziehen und am Abend etwas Regen fallen kann. Am Mittwoch ist es locker bewölkt und meist trocken. Die Temperaturen steigen etwas an.
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9: A100 Stadtring. Auf der Rudolf-Wissel-Brücke ist in beiden Richtungen die rechte Spur gesperrt. Hier staut es sich gelegentlich, vor allem tagsüber. Lichtenrade, Lichtenrader Damm. Zwischen Groß-Ziethener Straße und Fehlingstraße ist pro Richtung bis Ende September nur eine Spur frei. Friedrichshain-Elsenbrücke. Bis auf Weiteres stehen in beiden Richtungen zwei Spuren zur Verfügung.
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0: Und die am meisten unterschätzte Höchsttemperatur heute in Stendal bekommen wir 15 Grad. Hier ist die Popnacht. Mein Name Ben Sträubel.

0: Julia Michaels und Issues.
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0: Die zwei Nummer 1 Hits des heutigen 12.10. in der Musikgeschichte. Welche Songs sind das hier? Konzentration. Stefan, guten Morgen.
2: Guten Morgen.
0: Stefan ist in Langgöns zu Hause im Hessische und du kannst mir jetzt die Lösung nennen.
2: Ja, es war Gangnam-Style und Eye of the Tiger, habe ich gehört.
0: Ja, und weißt du auch, wer Eye of the Tiger instrumentiert hat? Performt?
2: Mir liegt es auf der Zunge, aber ich muss passen.
0: Waren das A, die Scorpions, B, Survivor oder C, das Panikorchester?
2: Survivor dann, den Fall auf jeden Fall.
0: Das könnte man sagen, ne? Zur Vollständigkeit und für die Statistik. So, du bist von Hirschhausen bei Weilburg an der Lahn nach Langgöns.

0: dann hat man es versetzt. Dann ist es jetzt so, da ist eine Kurve jetzt gebildet worden, sodass man also leider Gottes nicht mehr durchrasen kann. Was ja auch gut
1: genau.
0: ist, ne?
1: Für junge,
0: dynamische Menschen wie mich ist das sehr gut, dass man das versetzt hat, verkehrstechnisch beruhigt. Ich wünsche dir eine gute Nacht und schicke dir ein schönes Paketchen zu. Irgendwas geplant für diese Woche, was Spektakuläres?
1: Nicht wirklich. Ein bisschen Gartenarbeit, Winter fertig machen im Garten und ansonsten
0: ja, auch das
1: kann arbeiten gehen, wie sich's halt gehört.
0: Aber ne? Auch Gartenarbeit kann die Welt verändern, wenn man plötzlich in Langgöns beim Bohren auf Öl stößt, dann kommt man wieder ins Geschäft. Ja, bis bald, ciao, ciao.
1: Danke, ciao, ciao.

Tom Cochran und Life the Highway. Es ist jetzt 0.46 Uhr, eine Entwarnung auf der Straße Düsseldorf-Münchner Straße Richtung Garath. Ist kein Falschfahrer mehr unterwegs. Zwischen der B326 Südring und Düsseldorf-Hasselt. Und auf der A2 Dortmund Richtung Hannover liegt ein Tier zwischen Porta Westfalica und Feldheim. Da bitte aufpassen. Hier ist die Popnacht.

von Miley Cyrus, Bass Persuades in der Popnacht. Happy Birthday! Happy Birthday, Verena! Happy Birthday to you! Verena feiert ihren 27. Geburtstag. Jetzt in diesem Moment ist unterwegs mit ihrem Partner Philipp an den Lago Maggiore. Da haben die ein Häuschen selbst ererbt und würden aber gerne diesen Song jetzt hören. Also dann feiern wir schön mit Troy.

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1: Um 1 Uhr mit Thomas Haag. Guten Morgen. In Berlin ist am Abend der 40. Prix Europa eröffnet worden, das größte crossmediale Festival für öffentliche Medienproduktionen in Europa. Medienschaffende aus 29 Ländern kommen eine Woche lang im RBB in Berlin zusammen. Frauke Thiele, RBB 24.
2: Das Motto in diesem Jahr: Public Service Media Defending Democracy Together, also öffentliche Medien gemeinsam Demokratie verteidigen. Bei dem Wettbewerb wurden 154 Produktionen aus den Bereichen Audio, Video und digitale Medien vorab ausgewählt. Sie werden von Medienschaffenden aus 29 Ländern gehört, gesehen und diskutiert. Rundfunkstationen aus 25 europäischen Ländern richten den Prix Europa aus.
1: 3 Wochen nach der Berlin-Wahl soll heute das endgültige Ergebnis festgestellt werden. Das passiert in einer öffentlichen Sitzung des Landeswahlausschusses im Roten Rathaus in Mitte. Erst vor einer Woche hatte es noch Korrekturen am vorläufigen Wahlergebnis gegeben. Ein Wahlkreis in Spandau musste neu ausgezählt werden. Das Bundesverfassungsgericht in Karlsruhe verhandelt ab heute über eine Klage Bayerns gegen die Erbschaftssteuer. Es geht um die Frage, ob der Bund überhaupt die Gesetzgebungskompetenz für die Steuer besitzt. Aus Karlsruhe, Klaus Hempel.
3: Mit ihrer Klage möchte die bayerische Landesregierung erreichen, dass die Bundesländer bei der Erbschaftssteuer eigene Regelungen treffen können. Ein zentraler Punkt dabei: der Freibetrag, also der Betrag, auf den keine Steuer gezahlt werden muss. Die Landesregierung in München will erreichen, dass die Länder die Freibeträge selbst festlegen dürfen. Sie kritisiert, dass diese das letzte Mal vor 17 Jahren angehoben wurden.
1: Annette Binder wird neue Bürgermeisterin in Strausberg im Kreis Märkisch-Oderland. Die parteilose Bewerberin hat sich in der Stichwahl mit rund 65% der Stimmen durchgesetzt. Die Stichwahl in Schönwalde-Glien in Havelland hat die SPD-Politikerin Yvonne Hartley mit knapp 63% gewonnen. In Schwielowsee in Potsdam-Mittelmark gehen der CDU-Kandidat Matthias Schmieder und Heiko Mutz von der Wählergruppe Wir für Schwielowsee in die Stichwahl. Hertha BSC hat in der 2. Fußball-Bundesliga Greuther Fürth mit 2:1 geschlagen und bleibt Tabellenführer. In der 1. Bundesliga ist Freiburg nach einem 2:1 gegen Schalke neuer Spitzenreiter. Köln hat sich ebenfalls mit 2:1 gegen Mönchengladbach durchgesetzt. In der deutschen Eishockeyliga haben die Eisbären Berlin mit 3:0 in Bremerhaven gewonnen. Und in der Handball-Bundesliga haben die Füchse Berlin gegen Lemgo mit 36:37 verloren. Soweit die Nachrichten. 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Das Wetter: in der Nacht ist es meist trocken. Die Tiefstwerte liegen bei 6 bis 8 Grad. Am Tage ist es erst dicht bewölkt. Später ist es dann oft sonnig. Im Nordosten gibt es auch Schauer bei 13 bis 15 Grad.
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4: A100 Stadtring. Auf der Rudolf-Wissel-Brücke ist in beiden Richtungen die rechte Spur gesperrt. Hier staut es sich gelegentlich, vor allem tagsüber. Lichtenrade, Lichtenrader Damm. Zwischen Groß-Ziethener Straße und Fehlingstraße ist pro Richtung bis Ende September nur eine Spur frei. Friedrichshain-Elsenbrücke. Bis auf Weiteres stehen in beiden Richtungen 2 Spuren zur Verfügung.
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5: Mit Ben Sträubel. Und falls irgend so eine Müdigkeit vom Wochenende rübergerutscht ist, mit euch gemeinsam in ein Fahrzeug, also in ein Auto, LKW oder vielleicht sogar aufs Dreirad, dann Kabinenroller, würde ich mal eher sagen, dann würdet ihr das Recht haben, hier euch gleich zu melden unter 07221 2011, das habt ihr sowieso immer. Aber ihr werdet bevorzugt behandelt, wenn Müdigkeit am Steuer besteht. Dann werden wir einen Energieriegel schicken. Den Lenkradklopfer. Das ist der lauteste Hit. Den spiele ich 5,7932% lauter als alle anderen Songs. Also macht mal die Vorschläge. Deutschland wird dann darüber entscheiden. 07221 2011.

0: Your Fantasy.
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1: Heute mit den Vorschlägen aus Nordrhein-Westfalen und Thüringen. Mario aus St. Bernhard in Thüringen. Guten Morgen.
3: Guten Morgen.
1: Du bist auf dem Weg nach München und da darfst du am Oktoberfest was Wichtiges abbauen.
3: Ja, das wichtige Mobilfunknetz.
1: Mobilfunknetz, das heißt, du hast es aufgebaut auch mit deiner Firma, ansonsten jetzt kein Handyempfang gegeben, oder?
3: Ja, so ähnlich ist das, ja.
1: Und die ganzen Fahrgeschäfte werden wahrscheinlich auch mit dem Internet arbeiten und
3: verbunden
1: sein. Also ihr habt diese Sendemasten dann aufgebaut, die man zusätzlich benötigt und die baust jetzt wieder ab und dann ist kein Empfang.
3: Ne? Ja, dann wird's schwach.
1: Ja, gut. Bei natürlich Millionen von Besuchern, da brauchst du natürlich irgendwelche Verstärkeranlagen und Zellen, genug Zellen, so, das ist doch das Geheimnis. So, du hast ja ausgesucht von der AC/DC einen Hit, Back in Black.

0: Nordrhein-Westfalen, vertreten durch Markus aus Bonn. Guten Morgen, Markus.
1: Guten Morgen, Benni.
0: Und du räumst deine Bude auf nach einer Party, ne? Wie viele Leute waren denn da und haben verwüstet?
1: Ja, so 8, 9. Wir haben gegrillt. Und jetzt stehe ich hier mit dem Flammengrill. Ja. Muss den Flammengrill sauber machen.
0: Na siehst du, hat da niemand sich bereit erklärt, ein bisschen zu helfen? Die sind alle vorher abgehauen, ne? Bevor es dann...
1: Die sind alle abgehauen. Die wollten alle keine Lust haben.
0: Und du würdest jetzt gerne mal auf dem Grill rumtrommeln, like Flames. Das passt ja auch ein bisschen.

in Deutschland, welchen Song sollen wir lauter spielen als alle anderen Hits? Like Flames, Berlin oder vielleicht dann doch AC/DC Back in Black 07221 2011 Back in Black oder Like Flames 07221 2011.

0: Music I Love, neuer Hit von Rosalind hier in der Popnacht.
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0: Vorschläge heute Nacht kamen aus Thüringen und Nordrhein-Westfalen, Like Flames, na na na na. Und Berlin, das hat sich Markus aus Bonn ausgesucht, Mario aus St. Bernhard für Thüringen, war für AC/DC Back in Black. Und konnte man sich fast denken, das hat eine eindeutige Mehrheit bekommen. Hier kommt noch eine Stimme.
2: Ja, guten Morgen, Benny Bär. Ich würde sagen, AC/DC, hau in die Tasten.
0: Ja. Machen wir das doch mal. Ne? Hier ist der Lenkradklopfer.

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1: Es ist jetzt 1.23 Uhr. Vorsicht bitte, Fahrradfahrer sind unterwegs auf der A24. Hamburg in Richtung Berlin. Fahrradfahrer zwischen Wöbbelin und Kreuz Schwerin auf der Fahrbahn. Hier ist die Popnacht mit Leonie.
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ist vorbei, da fängt wieder was Schönes Neues an. Um 1.29 Uhr sowieso, Vorsicht, auf der A6 Heilbronn-Kaiserslautern, ihr passt bitte auf. Da sind Menschen auf der Fahrbahn zwischen Firnamer Dreieck und Mannheim-Sandhofen. Menschen auf der Autobahn A6, hier ist die Popnacht.

0: es ist 1.31 Uhr.
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2: Heute stellt sich eine trockene Mischung aus viel Sonne und meist nur lockeren Quellwolken ein. Die Temperaturen steigen auf 14 oder 15 Grad. Dazu weht in Böen frischer, von West auf Nordwest drehender Wind. Am Dienstag scheint nach kalter Nacht und Auflösung möglicher Nebelfelder verbreitet die Sonne, bevor im Tagesverlauf Wolken aufziehen und am Abend etwas Regen fallen kann. Am Mittwoch ist es nach wolkigem Beginn locker bewölkt und meist trocken.
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3: A100 Stadtring. Auf der Rudolf-Wissel-Brücke ist in beiden Richtungen die rechte Spur gesperrt. Hier staut es sich gelegentlich, vor allem tagsüber. Lichtenrade, Lichtenrader Damm. Zwischen Groß-Ziethener Straße und Fehlingstraße ist pro Richtung bis Ende September nur eine Spur frei. Friedrichshain-Elsenbrücke. Bis auf Weiteres stehen in beiden Richtungen zwei Spuren zur Verfügung.
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0: Und die am meisten unterschätzte Höchsttemperatur heute in Jederitz in Sachsen-Anhalt bekommen wir 15 Grad. Hier ist die Popnacht. Ich bin Ben Sträuble.

Chasing High. Hier ist die Popnacht. Hattet ihr noch nichts zu lachen in den vergangenen 1 Stunde und 39 Minuten? Dann wird's gleich lustig werden. Also da muss es lustig werden mit Teddy Teclebran. Der ist ja der erfolgreichste Comedian gerade in Deutschland. 3-mal Stadion in Stuttgart ausverkauft hintereinander. Und insofern erzählt er uns gleich ein bisschen was in seiner Rolle als der kleine Vorstadtspießer Ernst Riedler und was er da so erlebt hat mit geklauten Fahrrädern und wie er sie wieder besorgt hat, das hören wir dann gleich nach Lil Nas X. Und that's what I wanted.

0: Es ist 1.42 Uhr. Vorsicht auf der A2 Dortmund in Richtung Hannover. Da liegt ein Tier zwischen Porta Westfalica und Veltheim. Und jetzt wird's lustig werden mit Tedros Teklebran. Der nennt sich Teddy als Comedian, super erfolgreich, verkauft die Stadien aus und erklärt uns jetzt mal so sein Verhältnis zu Fahrraddieben.
1: Bei uns im Dorf ist jetzt ein Fahrrad geklaut worden. Komplettes neues Fischerbike. Komplettes. Hat der Mann mich angerufen. Du Ernst, du hast doch so gute Intuition. Kannst du mal nachfühlen, wo es ist? Ich so, gib mir eine Sekunde. Ich weiß. Wir sind runter mit der Hundertschaft, runtergerast. Tür eingetreten, ich habe nicht mal Hallo gesagt. Tür eingetreten, wo ist das Fahrrad? Die Person konnte kein Deutsch. Also, oh, Da sind wir reingerannt und haben die ganze Wohnung auseinandergenommen. Wände runtergerissen, das Sofa, alles kaputt. 4 Stunden lang, 4 Stunden haben wir das Ding auseinandergenommen. Und? Nichts gefunden.
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0: Wo ist dann der Doktor?
1: Mhm. Emergency, paging Dr. Beat. Emergency.
0: 1.46 Uhr ist es auf der A8. Passt ihr bitte auf Karlsruhe Richtung Stuttgart. Da liegen Metallteile auf der Autobahn zwischen Karlsbad und Pforzheim West.

Top-Nacht. Auch für alle diejenigen, die ein bisschen in Richtung Urlaub unterwegs sind. Herr Born wird gerade ein wenig weniger Einwohner haben. Also Carola und Moritz aus Herr Born im Westerwald. Die sind auf dem Weg nach St. Moritz. Machen da ein bisschen zwei Wochen Chili Wellness in erster Linie. Kann man überall machen, aber natürlich auch im Westerwald machen, ja. Ich kenne da auch Seen. Die sind jetzt vielleicht ein bisschen kalt, aber das macht nichts. Man kann sich natürlich irgendwo an irgendeiner Feuerstelle bei uns zu Hause noch aufwärmen. Aber so, die sind jetzt auf dem Weg, sind vor genau 45 Minuten losgefahren und bräuchten noch einen Song von Benson Boone. Da würde ich denen einen Gefallen tun. Und dafür bin ich natürlich auch hier, um ein paar Gefallen zu tun. Sorry, I'm here for someone else. Das hören wir sofort. Aber ihr habt vielleicht noch eine andere Idee, dann gerne eine WhatsApp schicken oder Signal 07221 20.

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1: Um 2 Uhr mit Thomas Haag. Guten Morgen. In Berlin ist am Abend der 40. Prix Europa eröffnet worden. Das größte crossmediale Festival für öffentliche Medienproduktionen in Europa. Medienschaffende aus 29 Ländern kommen eine Woche lang im RBB in Berlin zusammen. Frauke Thiele, RBB 24.
2: Das Motto in diesem Jahr: Public Service Media Defending Democracy Together, also öffentliche Medien gemeinsam Demokratie verteidigen. Bei dem Wettbewerb wurden 154 Produktionen aus den Bereichen Audio, Video und digitale Medien vorab ausgewählt. Sie werden von Medienschaffenden aus 29 Ländern gehört, gesehen und diskutiert. Rundfunkstationen aus 25 europäischen Ländern richten den Prix Europa aus.
1: 3 Wochen nach der Berlin-Wahl soll heute das endgültige Ergebnis festgestellt werden. Das passiert in einer öffentlichen Sitzung des Landeswahlausschusses im Roten Rathaus in Mitte. Erst vor einer Woche hatte es noch Korrekturen am vorläufigen Wahlergebnis gegeben. Ein Wahlkreis in Spandau musste neu ausgezählt werden. Das Bundesverfassungsgericht in Karlsruhe verhandelt ab heute über eine Klage Bayerns gegen die Erbschaftssteuer. Es geht um die Frage, ob der Bund überhaupt die Gesetzgebungskompetenz für die Steuer besitzt. Aus Karlsruhe Klaus Hempel.
3: Mit ihrer Klage möchte die bayerische Landesregierung erreichen, dass die Bundesländer bei der Erbschaftssteuer eigene Regelungen treffen können. Ein zentraler Punkt dabei: der Freibetrag, also der Betrag, auf den keine Steuer gezahlt werden muss. Die Landesregierung in München will erreichen, dass die Länder die Freibeträge selbst festlegen dürfen. Sie kritisiert, dass diese das letzte Mal vor 17 Jahren angehoben wurden.
1: Annette Binder wird neue Bürgermeisterin in Strausberg im Kreis Märkisch-Oderland. Die parteilose Bewerberin hat sich in der Stichwahl um rund 65% der Stimmen durchgesetzt. Die Stichwahl in Schönwalde-Glien im Havelland hat die SPD-Politikerin Yvonne Hartley mit knapp 63% gewonnen. In Schwielosee in Potsdam-Mittelmark gehen der CDU-Kandidat Matthias Schmieder und Heiko Mutz von der Wählergruppe Wir für Schwielosee in die Stichwahl. Hertha BSC hat in der zweiten Fußball-Bundesliga Greuther Fürth mit 2:1 geschlagen und bleibt Tabellenführer. In der ersten Bundesliga ist Freiburg nach einem 2:1 gegen Schalke neuer Spitzenreiter. Und Köln hat sich ebenfalls mit 2:1 gegen Mönchengladbach durchgesetzt. In der deutschen Eishockeyliga haben die Eisbären Berlin mit 3:0 in Bremerhaven gewonnen. Und in der Handball-Bundesliga haben die Füchse Berlin gegen Lemgo mit 36:37 verloren. Soweit die Nachrichten. 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Das Wetter: in der Nacht ist es meist trocken. Die Tiefstwerte liegen bei 6 bis 8 Grad. Am Tage erst dicht bewölkt, später oft sonnig. Im Nordosten gibt es auch ein paar Schauer bei 13 bis 15 Grad.
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4: A100 Stadtring. Auf der Rudolf-Wissel-Brücke ist in beiden Richtungen die rechte Spur gesperrt. Hier staut es sich gelegentlich, vor allem tagsüber. Lichtenrade, Lichtenrader Damm. Zwischen Groß-Ziethener Straße und Fehlingstraße ist pro Richtung bis Ende September nur eine Spur frei. Friedrichshain-Elsenbrücke. Bis auf Weiteres stehen in beiden Richtungen 2 Spuren zur Verfügung.
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5: Mit Ben Sträube und das PPPPP, das fantastisch perfekt polierte Popnacht-Package, das fliegt euch gleich zu. Wenn ihr mitspielen möchtet, 2 Fragen zum heutigen 12.10. beantwortet ihr locker. Unter 07221 2011 verdient euch dann dieses Pack.